0: und dass die Emotionen dabei auch auf der Strecke bleiben. Mehrere Fanszenen wollen jetzt am Pokalwochenende Aktionen in den Stadien starten.
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1: Ich bin Yves Simon. Einen Banküberfall mit KI planen. Eine gute Idee, das hat sich ein 23-Jähriger in Omaha im US-Bundesstaat Nebraska gedacht. Unter anderem hatte der Mann ChatGPT gefragt, wie lange es denn dauert, bis die Polizei da ist. Wirklich clever hat sich der Mann aber nicht angestellt. Kameras haben sein unmaskiertes Gesicht gefilmt und sein Auto auch samt Kennzeichen. Auf seinem Handy haben die Ermittler dann die Jet-Verläufe mit der KI gefunden. Jetzt muss er über 10 Jahre ins Gefängnis. Wieder Unwetter über Bayern am Abend. Dieses Mal hat es Greding in Mittelfranken getroffen. Innerhalb von nur 20 Minuten sind 40 Liter Wasser auf einen Quadratmeter runtergekommen. Zu viel. Keller und auch der Marktplatz waren zeitweise unter Wasser.
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1: Ich bin Yves Simon. Nicht nur bei uns ist es zu trocken, auch in Mittelamerika fährt der Panama-Kanal wegen dem zu niedrigen Pegel und zu wenig Regen den Verkehr runter. Ab September werden die buchbaren Durchfahrten schrittweise von 36 auf 32 Schiffe pro Tag reduziert. Hintergrund sind deutlich niedrigere Niederschläge und das Klimaphänomen El Niño. Jeder Schleusenvorgang lässt nämlich wertvolles Süßwasser ins Meer abfließen und das wird anderweitig gebraucht. Für Kinder im Alter zwischen 9 und 10 Jahren in Deutschland ist eine neue U-Untersuchung geplant. Das hat der gemeinsame Bundesausschuss beschlossen, der festlegt, welche Leistungen die gesetzlichen Krankenkasse übernimmt. Bisher gibt es regelmäßige U-Untersuchungen für Kinder bis einschließlich 5 Jahre. Claudia Wächter berichtet.
2: U10 heißt der neue Check-up und bei dem sollen sich Ärzte vor allem auf mögliches Übergewicht konzentrieren, wie viel sich die Kids bewegen, ob es psychische Auffälligkeiten gibt und wie lange sie am Handy oder Tablet hängen. Stichwort Dauerscrollen führt oft zu Konzentrationsproblemen.
1: Der UN-Sicherheitsrat startet heute die zweite Probeabstimmung zur Nachfolge von Generalsekretär Antonio Guterres. In einer ersten Runde lag die frühere kostarikanische Vizepräsidentin Greenspan laut Diplomatenkreisen vorn. Insgesamt bewerben sich 7 Kandidatinnen und Kandidaten. Bevor es zur offiziellen Wahl kommt, testen die Mitglieder in dieser informellen Abstimmung, wie die Vetomächte USA, China, Russland, Frankreich und Großbritannien reagieren. In Bayern laufen gerade viele Feste. Die Bamberger Sandkerber zum Beispiel, das Parsberger Volksfest in der Oberpfalz oder auch in Niederbayern in Landshut. Da geht heute die Bartelmähduld los. Die startet traditionell mit dem Auszug vom Rathaus zum Festplatz. Da sind 100 Trachtler, Musikanten und natürlich auch die Festwirte mit dabei. Außerdem ist ab 21.30 Uhr ein Feuerwerk geplant. Der SC Freiburg hat einen wichtigen Schritt in Richtung Ligaphase der Conference League gemacht. Der Fußball-Bundesligist hat sich im Playoff-Hinspiel mit 3:1 beim schottischen Vertreter Motherwell FC durchgesetzt. Nächste Woche Donnerstag können die Breisgauer zu Hause den Einzug in die Ligaphase dann perfekt machen.
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2: Ich bin Yves Simon. Nicht nur bei uns ist es zu trocken, auch in Mittelamerika fährt der Panama-Kanal wegen dem zu niedrigen Pegel und zu wenig Regen den Verkehr runter. Ab September werden die buchbaren Durchfahrten schrittweise von 36 auf 32 Schiffe pro Tag reduziert. Hintergrund sind deutlich niedrigere Niederschläge und das Klimaphänomen El Niño. Jeder Schleusenvorgang lässt nämlich wertvolles Süßwasser ins Meer abfließen und das wird anderweitig gebraucht. In Bayern laufen gerade viele Feste. Die Bamberger Sandkerber zum Beispiel, das Parsberger Volksfest in der Oberpfalz oder auch in Niederbayern in Landshut. Da geht heute die Bartelmädult los. Die startet traditionell mit dem Auszug vom Rathaus zum Festplatz. Da sind 100 Trachtler, Musikanten und natürlich auch die Festwirte mit dabei. Außerdem ist ab 21.30 Uhr ein Feuerwerk geplant.
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1: Ich bin Yves Simon. So langsam geht es Richtung Herbst und die Gasspeicher sind momentan nur zur Hälfte gefüllt. Das Bundeswirtschaftsministerium glaubt trotzdem nicht an eine Mangellage. Claudia Wächter berichtet.
2: Entscheidend sind ja nicht nur die Speicher, betont das Ministerium. Gas komme auch über Pipelines aus Norwegen, anderen EU-Ländern und den LNG-Terminals. Außerdem, eine angespannte Marktlage sei noch keine Versorgungskrise. Aber man werde sich kümmern, falls nötig. Verbraucherschützer haben aber bereits vor steigenden Gaspreisen gewarnt. Und auch die Linke mahnt, die Wirtschaftsministerin müsse endlich aktiv werden.
1: Statt in Chicago ist die Reise für 358 Lufthansa-Passagiere in Frankfurt zu Ende gewesen, dem Startpunkt der Reise. Der Jumbo vom Typ Boeing 747-8 hatte allerdings keine technischen Probleme, sondern ein Fluggast hatte einen medizinischen Notfall erlitten in der Luft. Der Flieger musste also schnell auf den Boden und ist dann in Glasgow gelandet, weil die Crew durch die lange Bodenzeit in Schottland allerdings ihre Dienstzeiten überschritten hatte, ist Flug LH-430 dann umgedreht und wieder nach Frankfurt zurückgekehrt. Die Passagiere wurden dann umgebucht. Tesla bringt seinen Elektrosattelschlepper Semi auch nach Europa und will ihn auf der IAA Nutzfahrzeuge in Hannover Mitte September vorstellen. Details und technische Daten vor allem. Der E-Laster ist eigentlich schon seit 2017 auf dem Markt, allerdings nur in den USA. Pepsi fährt ihn zum Beispiel schon. In Regensburg hat am Abend ein Feuer in einer Industriehalle einen Großeinsatz ausgelöst. Etwa 120 Kräfte von Feuerwehr, Rettungsdienst und Polizei waren vor Ort. Anliegende Gebäude sind vorsorglich geräumt worden. Anwohner im Osten der Stadt wegen der starken Rauchentwicklung gewarnt worden. Eine akute Gefahr hat laut Feuerwehr aber nicht bestanden. Verletzt wurde niemand und die Löscharbeiten haben alles in allem um die 3 Stunden gedauert. Die genaue Brandursache ist noch unklar, genauso wie auch die Schadenshöhe. Im DFB-Pokal startet heute Abend die erste Runde. Los geht's erstmal mit 4 Partien. Eintracht Frankfurt startet um 18 Uhr beim SC St. Tönis aus der Oberliga Niederrhein. Zeitgleich muss Karlsruhe zu Preußen Münster und Kaiserslautern trifft auswärts auf Waldhof Mannheim. Rostock und Stuttgart spielen dann um 20.45 Uhr gegeneinander.
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1: Ich bin Yves Simon. So langsam geht's Richtung Herbst und die Gasspeicher sind momentan nur zur Hälfte gefüllt. Das Bundeswirtschaftsministerium glaubt trotzdem nicht an eine Mangellage. Claudia Wächter berichtet.
2: Entscheidend sind ja nicht nur die Speicher, betont das Ministerium. Gas komme auch über Pipelines aus Norwegen, anderen EU-Ländern und den LNG-Terminals. Außerdem, eine angespannte Marktlage sei noch keine Versorgungskrise. Aber man werde sich kümmern, falls nötig. Verbraucherschützer haben aber bereits vor steigenden Gaspreisen gewarnt. Und auch Die Linke mahnt, die Wirtschaftsministerin müsse endlich aktiv werden.
1: In Regensburg hat am Abend ein Feuer in einer Industriehalle einen Großeinsatz ausgelöst. Etwa 120 Kräfte von Feuerwehr, Rettungsdienst und Polizei waren vor Ort. Anliegende Gebäude sind vorsorglich geräumt worden. Anwohner im Osten der Stadt wegen der starken Rauchentwicklung gewarnt worden. Eine akute Gefahr hat laut Feuerwehr aber nicht bestanden. Verletzt wurde niemand und die Löscharbeiten haben alles in allem um die 3 Stunden gedauert. Die genaue Brandursache ist noch unklar, genauso wie auch die Schadenshöhe.
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1: Ich bin Yves Simon. Guten Morgen. Wieder hat es am Himmel über Bayern ordentlich gerumpelt am Abend und in der Nacht. Und dieses Mal hat es Greding in Mittelfranken voll erwischt. Innerhalb von nur 20 Minuten sind hier um die 40 Liter Regen pro Quadratmeter runtergekommen. Viel zu viel in so kurzer Zeit für den vertrockneten und steinharten Boden. Keller und sogar der komplette Marktplatz sind zeitweise unter Wasser gestanden. Der Deutsche Städtetag spricht sich für den Umbau der Pflegeversicherung zu einer Vollversicherung aus. So würden Menschen, die ihr Leben lang hart gearbeitet haben, nicht mehr wegen der Pflegekosten in die Sozialhilfe fallen, heißt es. Für uns berichtet David Riemer.
2: Für die kommunalen Haushalte wäre eine solche Umstellung eine jährliche Entlastung in Milliardenhöhe. Der Städtetag fordert außerdem einen Deckel für die Eigenanteile von Heimbewohnern, der je nach Einkommen höher oder niedriger ausfallen könnte. Grund für den Vorstoß ist auch die zunehmende finanzielle Überlastung der Städte und Gemeinden. Diese müssen einspringen, wenn Senioren die Heimplätze nicht mehr selbst bezahlen können.
1: Eine neue Studie warnt, durch den Klimawandel könnte sich die von Waldbränden betroffene Fläche bei uns in Europa sogar verdreifachen. Der momentane Sommer mit vielen und extrem großen Bränden in Ländern wie Frankreich, Spanien und Griechenland gilt als Vorgeschmack auf das, was uns öfter bevorstehen könnte. Auch für Deutschland rechnen die Forscher mit mehr Wald- und Flächenbränden, je nachdem, wie stark sich das Klima weiter aufheizt. In Argentinien ist jetzt der Prozess um den Tod von Fußballlegende Diego Maradona erstmal gestoppt worden. Offensichtlich sind hier Nierentests vertauscht worden. Laut Verteidigung stammen die vorgelegten Ergebnisse nicht von Maradona selbst, sondern von seinem gleichnamigen Vater. Der war schon 2015 gestorben. Seit April stehen 7 medizinische Fachkräfte vor Gericht. Ihnen wird grobe Nachlässigkeit bei der Behandlung des Idols vorgeworfen. Heute startet der DFB-Pokal mit der ersten Runde und 4 Teams treten am Abend direkt an. Der FC Augsburg ist zwar erst morgen dran, in Cottbus will man aber nichts dem Zufall überlassen. Trainer Manuel Baum hat deswegen sich mal was ganz Besonderes einfallen lassen fürs Training. Er denkt sogar an den Lärmpegel der Energiefans im Stadion der Freundschaft. Er hat deswegen beim Training mitten auf dem Rasen einen XXL-Lautsprecher aufstellen lassen, um den Hexenkessel zu simulieren. Da sind dann Cottbuser Fangesänge eingespielt worden.
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1: Welcher amerikanische Präsident wurde in Dallas ermordet?
2: Ich bin ein Berliner.
1: Ich bin ein Berliner ist eines der berühmtesten Zitate aus der Rede von John F. Kennedy, die er im Juni 1963 vor dem Rathaus Schöneberg in West-Berlin tätigte. Nur 5 Monate später, am 22. November 1963, wurde John F. Kennedy bei der Fahrt im offenen Wagen auf einer Wahlkampfreise mit mehreren Gewehrschüssen in Dallas ermordet.
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1: 21. August 2000. Rednecks steigen in die Charts ein. Spirit of the Hawk heißt der Song, der zum absoluten Ohrwurm wird. Es ist der Song, der die Band nach einer 6-jährigen Pause wieder ins Rampenlicht rückt. Der Song erreicht in Deutschland und Österreich Platz 1 der Singlecharts. In Deutschland hält er sich 9 Wochen an der Spitze und bleibt insgesamt 26 Wochen gelistet. Rednecks

wird von drei schwedischen Produzenten ins Leben gerufen. Die Musiker Ace, Snake, Maverick und Mary Jo bilden die Band. Die Band spielt mit dem Klischee von Südstaatlern in Amerika. Den sogenannten Rotnacken, auf Englisch eben Rednecks. All ihre Songs haben einen gewissen Western-Touch. Das sieht man vor allem auch in ihren Videos und an der Kleidung, die sie tragen. Spirit of the Hawk ist bis heute ein Song, der den Western-Stil im alten Amerika perfekt rüberbringt. Und das macht einfach richtig gute Laune.

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1: Ich bin Yves Simon. Guten Morgen. Wieder hat es am Himmel über Bayern ordentlich gerumpelt am Abend und in der Nacht. Und dieses Mal hat es Greding in Mittelfranken voll erwischt. Innerhalb von nur 20 Minuten sind hier um die 40 Liter Regen pro Quadratmeter runtergekommen. Viel zu viel in so kurzer Zeit für den vertrockneten und steinharten Boden. Keller und sogar der komplette Marktplatz sind zeitweise unter Wasser gestanden. Der Deutsche Städtetag spricht sich für den Umbau der Pflegeversicherung zu einer Vollversicherung aus. So würden Menschen, die ihr Leben lang hart gearbeitet haben, nicht mehr wegen der Pflegekosten in die Sozialhilfe fallen, heißt es. Für uns berichtet David Riemer.
2: Für die kommunalen Haushalte wäre eine solche Umstellung eine jährliche Entlastung in Milliardenhöhe. Der Städtetag fordert außerdem einen Deckel für die Eigenanteile von Heimbewohnern, der je nach Einkommen höher oder niedriger ausfallen könnte. Grund für den Vorstoß ist auch die zunehmende finanzielle Überlastung der Städte und Gemeinden. Diese müssen einspringen, wenn Senioren die Heimplätze nicht mehr selbst bezahlen können.
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1: Na sowas, ich glaub mein Schwein pfeift. Was war denn das heute plötzlich? Gewitter, rumpel, rumpel. Regen, prassel, prassel. Entzückend, gar wundervoll. Und bei dem ganzen Regen jetzt nach der Trockenheit kommen wir auch schon zum Thema. Hatte ich schon mal, aber das muss ich jetzt nochmal machen. Wenn es nämlich lange trocken war, draußen, und es fängt dann mal an zu regnen, ja dann riecht die Natur so richtig gut. Oder jedenfalls, sie riecht halt anders als sonst. Man merke sich den Namen Petrichor. Hört ihr alle genau zu? Petrichor. Das ist der Name des Geruchs, wenn Regen auf trockenen Boden fällt. Den Geruch kennen wir alle. Und woher kommt der Geruch? Wenn ein Regentropfen auf trockenen Boden fällt, dann werden Duft und Schwebstoffe in die Luft geschleudert. Die steigen auf und der Wind trägt sie davon. Das Prinzip ist ähnlich wie beim Weineinschenken. Glas Wein riecht, weil Duftstoffe frei werden und im Glas schweben. Aber die Geschichte geht noch weiter. Wenn es längere Zeit trocken war und dann regnet, setzen Bakterien im Erdboden einen stark riechenden Stoff ab. Und es geht noch weiter. In Trockenzeiten sondern Pflanzen ein ätherisches Öl ab, das von der Umgebung, auch von Straßen und Gehwegen, aufgenommen wird. Und wenn es dann regnet, steigt einem der Duft in die Nase. Es ist also nicht der Asphalt, der so riecht, es ist Petrichor. Ne? Petrichor. Und tschö.
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7: Weil ich inzwischen Durchschenker bin. Mit diesen Worten hat mir eine Kollegin neulich ein Geschenk überreicht. Darauf ein Zettel. Ich habe an dich gedacht. Es war ein Filzmäppchen mit der Aufschrift: Gott bringt Ordnung in dein Leben. Jedes Mal, wenn ich diesen Satz lese, muss ich lächeln, denn mein Arbeitsalltag fühlt sich oft alles andere als ordentlich an. Termine verschieben sich, ungeplante Anrufe, Gespräche, die nicht so laufen wie geplant und dann auch noch die Überstunden. Aber jetzt erinnert mich dieses kleine Mäppchen daran. Es gibt einen, der den Überblick behält. Auch dann, wenn ich ihn längst verloren habe. Und nicht nur das, er schenkt mir auch immer wieder kleine Zeichen seiner Fürsorge. Oft durch andere Menschen. Da waren die selbstgepflückten Blumen, die mir neulich ein Jugendlicher vorbeigebracht hat. Ein Zettel am PC, auf dem Danke fürs Mitnehmen stand. Pizzaschnecken, die eine Kollegin für mich gebacken hat, weil ich die so gerne mag. Diese Gesten ändern nicht die Welt, aber sie verändern manchmal meinen ganzen Tag. Vielleicht sind genau das Gottes Zwischendurchgeschenke. Kleine Erinnerungen, wie sehr er mich liebt. Ich bin gespannt, wann er mich das nächste Mal überrascht oder gar selbst zur Zwischendurchschenkerin für andere macht.
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8: Ich bin Justin Hamm. Guten Morgen. Unsere Gasreserve für den Winter ist gerade erst zur Hälfte gefüllt. Gas dürfte allgemein in diesem Winter wegen des Iran-Kriegs und anderen Krisen weiter teurer werden. Die Opposition fordert die Regierung auf, aktiv zu werden. Das Wirtschaftsministerium

0: Ministerium versucht zu beruhigen und will nichts von einer Mangellage wissen. Der Chef der Bundesnetzagentur Müller appellierte im ZDF an Versorger, ihre Speicher zu füllen.
1: Es ist genug Gas verfügbar. Man muss es nur einkaufen und auch in Deutschland, in Europa einspeichern. Das kann man Stand heute auch noch schaffen. Man muss dafür nur jetzt richtig ranklotzen.
0: Und Verbraucherschützer meinen, sich schon mal nach günstigeren Versorgern umschauen kann nicht schaden. Mehr Menschen aus dem Ausland verlassen Deutschland freiwillig als durch Abschiebungen. Im ersten Halbjahr reisten fast 18.000 Menschen mit Grenzübertrittsbescheinigung aus und nur gut die Hälfte erhielt dafür finanzielle Unterstützung vom Bund. Die Zahl der Abschiebungen hingegen ist im Vergleich zum Vorjahr um 18% gesunken, auch weil weniger Asylanträge gestellt wurden. Die Linksfraktion kritisiert dennoch härtere Abschiebepraxis und ganz allgemein Abschiebungen nach Russland. Nicht nur bei uns ist es zu trocken, auch in Mittelamerika. Der Panama-Kanal fährt wegen dem zu niedrigen Pegel den Verkehr runter. Ab September werden die buchbaren Durchfahrten schrittweise von 36 auf 32 Schiffe pro Tag reduziert. Hintergrund sind deutlich geringere Regenfälle und das Klimaphänomen El Niño. Jeder Schleusenvorgang lässt wertvolles Süßwasser ins Meer abfließen. Im Waldsee im oberbayerischen Tschechien hat ein Biber einen Schwimmer gebissen, wie die Polizei nun mitgeteilt hat. Der Verletzte wurde im Klinikum Rosenheim behandelt. Wahrscheinlich wollte der Biber seinen Nachwuchs schützen. Die Gemeinde will den Biber töten lassen. Naturschützer gehen dagegen auf die Barrikaden. Im Fußball-DFB-Pokal startet heute Abend die erste Runde. Los geht's mit 4 Partien. Eintracht Frankfurt startet um 18 Uhr beim SC St. Tönis aus der Oberliga Niederrhein. Zeitgleich muss Karlsruhe zu Preußen Münster und Kaiserslautern trifft auswärts auf Waldhof Mannheim. Rostock und Stuttgart spielen dann ab 20.45 Uhr.
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3: Mit Diana Wieber. 5 Tage feiern, 5 Tage alte Bekannte treffen, 5 Tage die besondere Magie im Bamberger Sandgebiet spüren. Am Abend ist die Bamberger Sandkerwa gestartet. Mit 0 Schlägen hat Oberbürgermeister Sebastian Niedermeyer das Fest mit dem Bieranstich offiziell eröffnet. Er hat den Zapfhahn souverän ins Fass gesteckt. Die Organisatoren erwarten auch dieses Jahr wieder tausende Besucher pro Tag. Am Montag geht die 76. Bamberger Sandkerwa mit dem traditionellen Feuerwerk um 22 Uhr zu Ende. Auf der A70 zwischen Schweinfurt und Bamberg wird der Tunnel Schwarzer Berg ab kommenden Montag bis zum 18. September gewartet. Zunächst werden die Tunnelröhren gereinigt, anschließend die Beleuchtung auf LED umgerüstet und die Leitinnenrichtung erneuert. Während der Arbeiten bleibt je Richtung ein Fahrstreifen frei. Mehr Nachrichten aus der Region gibt's wieder um 6:30.
4: Schönen guten Morgen, 6:03 und er ist wieder da. Christian König, liegt ein neues Sommerhoch zum Wochenende in der Luft?
5: Nicht wirklich. Jetzt wird es erstmal ungemütlicher rein ins Wochenende und auch wohl am Samstag. Da haben wir es mit kräftigerem Wind, kühlerer Luft dann auch zu tun und teils Schauern. Erst am Sonntag wird es wieder deutlich sonniger. Da ist es allerdings in der Früh sehr frisch mit unter 10 Grad und dann schaffen wir wenigstens wieder gut 20 Grad.
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4: Obacht, 4:06, A73 Nürnberg-Bamberg zwischen Puttenheim und Hirscheid. Hier Gegenstände auf der Fahrbahn und Blitzeranhänger B505. Petstadt Bamberg bei Ströndorf hier der Anhänger in der Baustelle Fuß vom Gas. Für noch mehr 0951 98 29 029.
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4: Schönen guten Morgen. Die Augen sind noch klein, ja. Der Tag nach dem ersten Tag der Bamberger Sandkerwa. Aber wir gehen gemeinsam durch. Es ist Freitagmorgen, genau 6:05.

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0: Shania Twain zum Start in den Tag. Schönen guten Morgen, Radio Bamberg hier am Freitag, der 21. August. Oh, das Wochenende steht vor der Tür. Alle mit Urlaub oder Ferien, denen ist es wurscht, gell? Aber wir schleppen uns so durch und machen das gemeinsam. Bei welchem Wetter, Christian?
1: Wechselhafter und Schauer. So geht's rein ins Wochenende. Es wird auch etwas kühler. Am Sonntag haben wir es wieder sonniger, aber nur langsam wärmer.
0: Okay, danke dir. Staus und Blitzer aktuell mit der A73 Nürnberg-Bamberg zwischen Puttenheim und Hirschheit. Gegenstände auf der Fahrbahn und geblitzt wird auf der B505 Petschert-Bamberg bei Strullendorf in der Blitzer-Anhänger in der Baustelle. Und danke Frank, in der Feldrich Richtung Poxdorf steht auch einer. Für noch mehr 0951 98 29 029. Heute übrigens nicht nur der 21.8., nee, also schon, aber ist auch ein ganz besonderer Tag, denn heute ist der Dirty Dancing Tag. Ohne Witz, es gibt ja immer so einen kleinen Kalender und da stehen so ganz verrückte Dinge drin. Heute Dirty Dancing Tag. Das Schönste, was ihr heute zu eurer Frau sagen könnt oder über eure Frau: Mein Baby gehört zu mir.

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17: Um 6:30 im Studio Diana Weber. Guten Morgen. Auf eine friedliche Sandkerver. Mit diesen traditionellen Worten hat Bambergs Oberbürgermeister Sebastian Niedermeyer am Abend die 76. Sandkerver feierlich eröffnet. Zuvor hatte er das erste Fass Bier angestochen, der offizielle Startschuss für 5 Tage ausgelassenes Feiern im Sandgebiet. Gegenüber Radio Bamberg erklärt er, was für ihn die Kerver im Sand ausmacht.
18: Die Sandkerver ist ja kein einfaches Volksfest, ist eigentlich so ein Teil der Bamberger Seele und dieses drüber schlendern über die Kerwa und immer wieder ein bekanntes Gesicht zu treffen, einfach mit

0: Die Leute zu werfen, wie der Bamberger sagt, das ist doch das Schöne an der Sandcover, was auch am meisten Spaß macht.
1: Bis Montag rechnen die Veranstalter wieder mit mehr als 200.000 Besuchern. Zu den traditionellen Höhepunkten zählen das Aufstellen des Kirchweihbaums heute und das traditionelle Abschlussfeuerwerk am kommenden Montag auf der Regnitz. Für BMW-Kunden in Forchheim

0: Wie die Kloppenburg Automobil SE auf Radio Bamberg Nachfrage bestätigt, sind die Mitarbeiter über den aktuellen Stand informiert. Aktuell laufen Gespräche darüber, wie es nach dem Auslaufen der Verträge weitergeht. Alle Mitarbeiter behalten Stand jetzt aber ihren Arbeitsplatz und auch für die Kunden gibt es derzeit keine Auswirkungen. Für eine weitere Zusammenarbeit mit BMW braucht es allerdings einen neuen Vertrag. Kloppenburg setzt außerdem bereits auf mehrere andere Marken und bereitet sich auf ein breiteres Angebot vor, darunter auch chinesische Hersteller.
1: Wie es an den drei Wormser Standorten ab dem kommenden Jahr konkret weitergeht, ist aktuell noch offen.
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1: Mehr Ausländer verlassen Deutschland freiwillig als durch Abschiebung. Im ersten Halbjahr reisten fast 18.000 Menschen mit Grenzübertrittsbescheinigung aus und nur gut die Hälfte erhielt dafür finanzielle Unterstützung vom Bund. Die Zahl der Abschiebungen ist im Vergleich zum Vorjahr um 18% gesunken, auch weil weniger Asylanträge gestellt werden. Die Linksfraktion kritisiert dennoch härtere Abschiebepraxis und ganz allgemein Abschiebungen nach Russland. Im Waldsee im oberbayerischen Schächen hat ein Biber einen Schwimmer gebissen, wie die Polizei mitteilt. Der Verletzte wurde im Klinikum Rosenheim behandelt. Wahrscheinlich wollte der Biber seinen Nachwuchs schützen. Die Gemeinde will den Biber töten lassen. Naturschützer gehen dagegen auf die Barrikaden. 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
3: Dankeschön, Diana. Ab zu Christian König in die Wetterredaktion. Welcher Tag vom Wochenende ist jetzt besser für draußen geeignet, Christian?
4: Das ist eindeutig der Sonntag. Da kriegen wir nach frischer Nacht jede Menge Sonne geboten. Aber Badewetter sieht anders aus. Da müssen wir noch ein paar Tage warten. Es wird zwar in der nächsten Woche wieder häufig sonnig werden, aber über die 25 Grad kommen wir erst ab Dienstag.
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3: Schönen guten Morgen, liebe Autofahrer, da ist was los, du. 4:07, Achtung, B505 Blitzer, Petstadt Bamberg bei Strullen auf der Blitzeranhänger in der Baustelle. Und Effeltrich Richtung Poxdorf steht auch einer. Für noch mehr 0951 98 29 029.
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3: Das bin ich. Schönen guten Morgen.

0: Guten Morgen, 6.41 Uhr. Freitagmorgen, ich bin Fabi Hollett, ihr hört Radio Bamberg. Und falls ihr gerade mit Bargeld zahlt, ja, dann kennt ihr sie ja vermutlich auch auswendig. Die Euroscheine, da sind ja Brücken und Tore drauf, ja. Doch, die haben wohl bald ausgedient, es sollen nämlich neue Motive her. Und die Europäische Zentralbank braucht eure Hilfe. Ihr könnt nämlich noch einen Monat lang neue Motive aussuchen und abstimmen für euren Favoriten. Welche das jetzt sind, das weiß Götz Strube von der EZB.
1: Die europäische Kultur auf der einen Seite und auf der anderen Seite Flüsse und Vögel. Europäische Kultur wird dargestellt durch Porträts wichtiger europäischer Persönlichkeiten. Damit wird ausgedrückt, dass Europa ein reiches kulturelles Erbe hat. Dann auf der anderen Seite Flüsse und Vögel. Flüsse und Vögel kennen, und das ist die ganze Idee hinter dem Thema, kennen keine Grenzen. Sie stehen also für Freiheit und Einheit in Europa.
0: Ja, insgesamt gibt es 10 Motivserien. Da gibt es auch welche im Hochformat. Und ich habe mich da mal gerade durchgeklickt, ja. Es ist wild. Es ist wirklich wild, was da auf uns zukommen könnte. Also den Fünfer, ich erkenne ihn kaum. Da ist ein Riesenvogel drauf. Keine Ahnung. Ein Riesenvogel. Klickt euch mal durch. Wirklich interessant. Ihr könnt dann abstimmen da unten. Wie gefällt euch dieses Design? Also ich finde es weder gut noch schlecht. Ich mach mal, ich finde es weder gut noch schlecht. Die Banknoten sehen mir zu einfach aus und dann mache ich mal weiter und dann sehe ich neue Vögel. Heieiei. Also ja, schaut aus wie Spielgeld. Könnt ihr gerne mal durchklicken. Einfach EZB googelt und dann kommt ihr sofort dahin. Vielleicht gibt es bald Spielgeld im Geldbeutel.
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1: Schönen guten Morgen, ein neuer Tag. Aber wie wird das Wetter, Christian König?
2: Gemischt dann mit kühlerem Wind und Schauern geht's rein ins Wochenende. Ab Sonntag und vor allem nächste Woche haben wir wieder mehr Sonne und dann auch bald wieder Badewetter.
1: Achtung, Achtung, A3 Würzburg-Nürnberg zwischen Wiesentheit und Geiselwind. Gegenstände, Reifenteile auf der Fahrbahn und Blitzer. B505 Patch ab Bamberg bei Strohlendorf, der Anhänger in der Baustelle. Dann zwischen Geisfeld und Bamberg im Wald und Feldrich Richtung Poxdorf. Für noch mehr 0951 98 29 029. Bitte durchklingeln oder eine WhatsApp. Ich gebe es dann sofort weiter an Bamberg, Forchheim und die Region. Wir starten in den Freitag jetzt mit Nico Santos und Why Don't You Stay?

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16: Ich bin Justin Hamm. Guten Morgen. Wegen großer Finanzlücken muss die Pflegeversicherung umgebaut werden. Der Deutsche Städtetag spricht sich für eine Vollversicherung aus, also ein System, bei dem die Kasse alle pflegebedingten Kosten übernimmt. So würden Menschen nicht mehr wegen der Pflegekosten in die Sozialhilfe fallen, heißt es. David Riemer berichtet.
17: Für die kommunalen Haushalte wäre eine solche Umstellung eine jährliche Entlastung in Milliardenhöhe. Der Städtetag fordert außerdem einen Deckel für die Eigenanteile von Heimbewohnern, der je nach Einkommen höher oder niedriger ausfallen könnte. Grund für den Vorstoß ist auch die zunehmende finanzielle Überlastung der Städte und Gemeinden. Diese müssen einspringen, wenn Senioren die Heimplätze nicht mehr selbst bezahlen können.
16: Tagelang bestimmte er die Schlagzeilen, nun ist der große Waldbrand im Hürtgenwald gelöscht. Es war der größte Brand in der Geschichte Nordrhein-Westfalens. Das Feuer erstreckte sich zuletzt über rund 300 Hektar, so groß wie das Tempelhofer Feld in Berlin. Zeitweise mussten auch Menschen evakuiert werden.

0: Wir bleiben beim Thema. In Regensburg ist gestern Abend eine Industriehalle in Flammen aufgegangen. Rund 120 Einsatzkräfte von Feuerwehr, Rettungsdienst und Polizei sind ausgerückt. Die Löscharbeiten dauerten etwa 3 Stunden. Eine Mitarbeiterin hatte die Feuerwehr alarmiert. Anwohner im Osten der Stadt wurden wegen starker Rauchentwicklung gewarnt. Verletzt wurde niemand. Zur Brandursache gibt es bisher noch keine Angaben. Deutschland und 6 weitere Staaten fordern Israel auf, die umstrittenen Siedlungspläne im Westjordanland zurückzunehmen. Das Westjordanland ist ein Binnengebiet im Nahen Osten und neben dem Gazastreifen das größere der beiden palästinensischen Gebiete. Israel plant dort 3.400 Wohneinheiten. Deutschland und Co. warnen, dadurch rücke eine Friedenslösung in weite Ferne. Für die Fußball-Bundesligisten startet die Saison an diesem Wochenende mit dem DFB-Pokal. Für den SC Freiburg ging es schon gestern Abend los mit den Playoffs zur Conference League. Und der Sportclub hat das Hinspiel bei Motherwell in Schottland mit 3:1 gewonnen. Die Partien heute in der ersten Pokalrunde: Rostock gegen Stuttgart, Mannheim gegen Kaiserslautern, Münster gegen Karlsruhe und Frankfurt muss bei Oberligist St. Tönis an der niederländischen Grenze ran.
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2: Mit Diana Weber. Frisches Bier, der Duft von gebrannten Mandeln, Live-Musik und ausgelassene Stimmung. Seit gestern läuft sie wieder, die Bamberger Sandkerber. Bis einschließlich Montag werden mehr als 200.000 Besucher im Sandgebiet erwartet. Los ging's am Abend offiziell mit dem Bieranstich im Festgarten am Leinritt mit OB Niedermeyer. Am Montagabend endet die 76. Bamberger Sandkerber mit dem traditionellen Feuerwerk auf der Regnitz. Wie es mit den BMW-Standorten in Forchheim, Erlangen und Coburg weitergeht, ist aktuell noch offen. Die Verträge zwischen BMW und der Kloppenburg Automobil SE, zu der die Wormser Autohäuser gehören, laufen Ende des Jahres aus. Aktuell verhandeln beide Seiten über die Zukunft. Für Mitarbeiter und Kunden ändert sich vorerst nichts. Kloppenburg setzt zudem bereits auf weitere Automarken, darunter chinesische Hersteller. Mehr Nachrichten aus der Region gibt's wieder um 7:30.
3: Dankeschön, Diana. Ab in die Wetterredaktion zu Christian König. Liegt ein neues Sommerhoch zum Wochenende in der Luft?
4: Nicht wirklich. Jetzt wird's erstmal ungemütlicher rein ins Wochenende und auch wohl am Samstag. Da haben wir es mit kräftigerem Wind, kühlerer Luft dann auch zu tun und teils Schauern. Erst am Sonntag wird's wieder deutlich sonniger. Da ist es allerdings in der Früh sehr frisch mit unter 10 Grad. Und dann schaffen wir wenigstens wieder gut 20 Grad.
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3: Servus, liebe Autofahrer. Achtung bitte auf folgenden Strecken. Es wird nämlich geblitzt. B505, Petstadt Bamberg bei Strohlendorf, der Anhänger in der Baustelle. Zwischen Geisfeld und Bamberg im Wald und in Effeldrich, Ortsausgang Richtung Poxdorf. Für noch mehr 0951 98 29 029.
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3: Schönen guten Morgen. Da ging's los gestern. Radio Bamberg Gärtler in der unteren Sandstraße. 15 Uhr Fassanstich mit OB Niedermeyer. 18 Uhr dann nochmal angestochen. Alles ohne Hammer. Wie das funktioniert, hören wir uns gleich an. Miley Cyrus und Quincy Jones.

0: 13 Minuten nach 7. Schönen guten Morgen.
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0: Sonnenschein, ein laues Lüftchen, schattige Plätzchen, leckerer Gerstensaft. Es war ein toller erster Tag im Bamberger Sandgebiet. Gestern wurde die 76. Bamberger Sandkerber eröffnet. Mittendrin Radio Bamberg-Reporterin Jutta Schindler. Wie war's?
2: Naja, vor allem war es sehr voll hier am Leinritt im Festzelt. Aber die Leute hatten gute Stimmung, die Leute haben sich gefreut. Und ja, man kann fast sagen, der erste Oberbürgermeister, der keinen einzigen Versuch gebraucht hat, um das Fass anzustechen. Denn Sebastian Niedermayer hat gar keinen Hammer benutzt, sondern es einfach reingedrückt. Und dann blieb ihm nur noch eins zu sagen.
3: Auf eine friedliche Sandkerber!
2: Und damit war die Bamberger Sandkerber offiziell eröffnet. Und das freut natürlich alle Bamberger, die hier schon fleißig am Bier trinken waren, am Feiern. Ein bisschen Spritz gibt's auch. Und die Kinder haben natürlich schon die Fahrgeschäfte einmal durchgetestet.
4: Bootfahren finde ich cool. Auf das Grausel. Weil es mir so Spaß macht.
5: Auf die netten Menschen und auf ein gutes Bier und auf eine schöne Stimmung.
6: Es ist sehr oft sehr überlaufen, aber es macht trotzdem immer wieder Spaß, als Bamberger durch die Sandstraße zu laufen. Ein Bierler zu trinken, das passt schon, das finde ich einmal freut.
7: Auf ein fränkisches Krustenbratenbrödler.
2: Damit ist der erste Tag der Sandkerber zwar schon rum, aber wir haben ja noch 4 wundervolle Tage und da wartet natürlich auch ein riesiges Programm auf uns.
0: 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Heute Freitag, der nächste Tag der Sandkerber.

0: 18 nach 7, guten Morgen. Natürlich gibt's im Radio Bambergland nicht nur die Sandkerber. Nein, zum Beispiel schreckt uns der Adrian den Flyer aus Engelhardsberg bei Wiesenthal. Da ist auch Kerber am Jugend- und Vereinshaus heute. DJ Busch morgen, die Fasswix-Musikanten. Und falls ihr noch viel mehr Veranstaltungshinweise wollt, dann schaut mal rein. radio-bamberg.de. Wie wird das Wetter heute, Christian?
1: Wechselhafter und Schauer. So geht's rein ins Wochenende. Es wird auch etwas kühler. Am Sonntag haben wir es wieder sonniger, aber nur langsam wärmer.
0: Staus und Blitzer immer aktuell hier bei Radio Bamberg mit einer Meldung von der A3. Würzburg-Nürnberg zwischen Erlangen-Tennenlohe und Nürnberg-Nord. Hier liegen Reifenteile und es steht ein kaputter LKW dazu auf der Standspur. Blitzer B505 Petschert Bamberg bei Strullendorf. Dann zwischen Geisfeld und Bamberg im Wald und Effeldrich Richtung Poxdorf Ortsausgang. Für noch mehr 0951 98 29 029. Einfach eine Sprachnachricht direkt ins Studio. Gute Fahrt.

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15: Um 7:30 im Studio Diana Weber. Guten Morgen. 0 Schläge, dann hatte Bambergs Oberbürgermeister Sebastian Niedermeyer am Abend das erste Fass Bier bei der feierlichen Eröffnung der Sandkerwa angestochen. Dazu hatte er den Zapfhahn ganz einfach ins Fass gedreht. Bis kommenden Montag strömen jetzt wieder täglich tausende Besucher ins Sandgebiet zu Bier, Essen, Live-Musik und Fahrgeschäften. Von der durchwachsenen Wetterprognose lässt sich Niedermeyer nicht abschrecken, erklärt er im Radio Bamberg-Interview.
16: Ich glaube, ein bisschen Abkühlung kann uns manchmal auch ganz gut tun. Von daher ist es eigentlich ganz gut, dass es nicht ganz so heiß ist. Ja, wir haben wirklich ein gutes Sicherheitskonzept. Alle Mitarbeiterinnen und Mitarbeiter haben sich da massiv reingehängt. Von daher, glaube ich, sind wir gut aufgestellt für die Sandkerwa.
15: Es ist die 76. Sandkerwa, die vom Bürgerverein Vierter Distrikt und der Stadt organisiert wird. Sie endet am Montag um 22 Uhr mit dem traditionellen Feuerwerk auf der Regnitz.

0: Bei der Firma Schaeffler in Hirscheid gibt es Hoffnung auf einen neuen Zukunftsauftrag. Wie der Fränkische Tag berichtet, könnte dort künftig eine zentrale Fertigungslinie für sogenannte Wellgetriebe entstehen.
1: Diese Bauteile funktionieren in humanoiden Robotern ähnlich wie Gelenke und sind wichtig für deren Bewegungsabläufe. Die entsprechende Produktion wurde unter anderem in Hirscheid

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1: Mehr Ausländer verlassen Deutschland freiwillig als durch Abschiebung. Im ersten Halbjahr reisten fast 18.000 Menschen mit Grenzübertrittsbescheinigung aus und nur gut die Hälfte erhielt dafür finanzielle Unterstützung vom Bund. Die Zahl der Abschiebungen ist im Vergleich zum Vorjahr um 18% gesunken, auch weil weniger Asylanträge gestellt werden. Die Linksfraktion kritisiert dennoch härtere Abschiebepraxis und ganz allgemein Abschiebungen nach Russland. Im Waldsee im oberbayerischen Schechen hat ein Biber einen Schwimmer gebissen, wie die Polizei mitteilt. Der Verletzte wurde im Klinikum Rosenheim behandelt. Wahrscheinlich wollte der Biber seinen Nachwuchs schützen. Die Gemeinde will den Biber töten lassen. Naturschützer gehen dagegen auf die Barrikaden. 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
2: Wie macht eigentlich ein Biber? Piep, piep, piep, piep. Ich weiß es nicht. Christian König in der Wetterredaktion. Welcher Tag vom Wochenende ist jetzt besser für draußen?
3: Das ist eindeutig der Sonntag. Da kriegen wir nach frischer Nacht jede Menge Sonne geboten. Aber Badewetter sieht anders aus. Da müssen wir noch ein paar Tage warten. Es wird zwar in der nächsten Woche wieder häufig sonnig werden, aber über die 25 Grad kommen wir erst ab Dienstag.
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2: 7:35, Vorsicht, A3 Würzburg-Nürnberg zwischen Erlangen-Tennenlohe und Nürnberg-Nord. Hier Reifenteile auf der Fahrbahn und der kaputte LKW dazu auf der Standspur. Blitzer B505, Petschap Bamberg bei Strullen auf der Blitzeranhänger in der Baustelle zwischen Geisfeld und Bamberg im Wald und Effeldrich Richtung Poxdorf. Für noch mehr 0951 98 29 029.
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2: Guten Morgen. Es ist Freitag, der Start ins Wochenende. Wir sagen Glückwunsch zum Geburtstag. 40 Jahre jung, Usain Bolt, der Superläufer. Der hat dafür gesorgt, dass man bei Jamaika nicht nur an Reggae und Kiffen denkt, ne?

0: 7.42 Uhr. Schönen guten Morgen. Radio Bamberg hier am Freitag in den Sommerferien. Und krass, wie die Zeit verfliegt, oder? Fast die Hälfte ist schon geschafft. Es ist unglaublich. Es ist eben wie mit allem Schönen. Es geht viel zu schnell vorbei. Kein frühes Aufstehen, keine Hausaufgaben. Stattdessen jede Menge Zeit zum Spielen, Schwimmen oder auch Ausflüge. Ja, das könnte für die Kids doch ewig so weitergehen, ne? Aber warum findet ihr jetzt die Sommerferien eigentlich so toll?
1: Man hat einfach viel Zeit und kann auch Sachen ausprobieren.
2: Man kann wo übernachten und am Tag dann halt auch spielen oder Sachen machen, die halt sonst nicht möglich wären.
3: Weil man sich dann auf die nächste Klasse freut.
4: In den Sommerferien trifft man die Familie.
5: Man kann mal abschalten und ganz gechillt genießen.
6: Und man kann verreisen.
0: Ja, ihr habt noch viel vor, ihr habt da auch noch Zeit. Ach, den ganzen August noch und ein bisschen im September. Radio Bamberg wünscht schöne Sommerferien.
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0: Moin Moin, um 7.47 Uhr, Christian König. Wie wird's Wetter? Aktuell schaut's gut aus.
1: Gemischt dann mit kühlerem Wind und Schauern geht's rein ins Wochenende. Ab Sonntag und vor allem nächste Woche haben wir wieder mehr Sonne und dann auch bald wieder Badewetter.
0: Na super, danke dir. Achtung Blitzer, 505 Petstadt Bamberg bei Ströndorf, der Blitzeranhänger in der Baustelle. Zwischen Geisfeld und Bamberg hier im Wald, Regnitztaler Alm und Effeldrich Richtung Poxdorf steht einer. Falls ihr noch mehr habt, 0951 98 29 029. Gute

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12: Ich bin Justin Hamm. Guten Morgen. Seit 2 Jahren gilt ein Grenzwert für Cannabis beim Autofahren. Eine aktuelle Umfrage des Gesamtverbands der Versicherer dazu hat ergeben, die Regelung zeigt nur bedingt Wirkung. In den vergangenen 12 Monaten setzte sich trotzdem jeder 5. Befragte kurz nach dem Konsum ans Steuer. Vor allem wer regelmäßig kifft, hat offenbar wenig Hemmungen. Das sei schon so gewesen, als Cannabis noch illegal war, sagen die Experten. Wenn ein zu hoher Cannabiswert gemessen wird, drohen in der Regel 500 Euro Bußgeld, 1 Monat Fahrverbot und 2 Punkte. Viele ausreisepflichtige Ausländer verlassen Deutschland freiwillig. Im ersten Halbjahr waren es knapp 18.000 Menschen und nur etwa jeder Zweite hat dafür die Förderung vom Bund in Anspruch genommen. Gleichzeitig wurden weniger Menschen abgeschoben. Woran liegt das, Claudia Wächter?
13: Die Gründe dafür sind ganz unterschiedlich, weil die Leute zum Beispiel nicht auffindbar waren oder auch gesundheitliche Gründe dagegen sprachen. Aber immer häufiger weigern sich auch Piloten, Betroffene mitzunehmen. Unterm Strich, und auch das spielt eine große Rolle, haben in Deutschland seit Anfang vergangenen Jahres viel weniger Menschen Asyl beantragt.
12: Die Gasspeicher in Deutschland sind so leer wie noch nie seit Beginn der Aufzeichnungen 2011. Der Füllstand liegt derzeit bei 49%. Im vergangenen Jahr waren es zum gleichen Zeitpunkt 67%. Das Bundeswirtschaftsministerium versucht zu beruhigen und rechnet im kommenden Winter nicht mit einer Gasmangellage. Verbraucherschützer empfehlen Gaskunden trotzdem zu prüfen, ob ihr Gaspreis über den Winter hinaus festgezurrt ist. Wichtig für die Verkehrswende ist auch, dass mehr Lkw elektrisch fahren. Nun will Tesla seinen E-Sattelschlepper auch

0: in Europa auf den Markt bringen. Details zur Einführung soll es in einem Monat auf der IAA-Nutzfahrzeuge in Hannover geben. In den USA sind die ersten Tesla-Lkw bereits unterwegs. Sie sollen mit einer Batterieladung rund 800 Kilometer weit kommen. Der FC Augsburg stellt sich hinter die Fanproteste gegen den Videobeweis, die ab heute in der ersten DFB-Pokalrunde erwartet werden. FCA-Geschäftsführer Ströll sagte im Kicker, der Videobeweis schaffe mehr Diskussionen als er löse und koste dem Fußball seine Emotionen.
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2: Mit Diana Weber. 5 Tage feiern, 5 Tage alte Bekannte treffen, 5 Tage die besondere Magie im Bamberger Sandgebiet spüren. Am Abend ist die Bamberger Sandkawa gestartet. Mit genau 0 Schlägen hat Oberbürgermeister Sebastian Niedermeyer das Fass beim Bieranstich offiziell eröffnet. Er hat den Zapfhahn souverän ins Bierfass eingesteckt. Die Organisatoren erwarten auch in diesem Jahr wieder tausende Besucher pro Tag. Am Montag geht die 76. Bamberger Sandkawa dann mit dem traditionellen Feuerwerk um 22 Uhr zu Ende. Auf der A70 zwischen Schweinfurt und Bamberg wird der Tunnel Schwarzer Berg ab kommenden Montag bis zum 18. September gewartet. Zunächst werden die Tunnelröhren gereinigt, anschließend die Beleuchtung auf LFD umgerüstet und die Leiteinrichtung erneuert. Während der Arbeiten bleibt je Richtung ein Fahrstreifen frei. Mehr Nachrichten aus der Region gibt's wieder um 8:30.
3: Vielen Dank, Diana. Ich rufe Christian König in der Wetterredaktion. Welcome back aus dem Urlaub, Christian. Aktuell schaut es eigentlich gut aus, aber liegt jetzt ein neues Sommerhoch zum Wochenende hier in der Luft?
4: Nicht wirklich. Jetzt wird es erstmal ungemütlicher rein ins Wochenende und auch wohl am Samstag. Da haben wir es mit kräftigerem Wind, kühlerer Luft dann auch zu tun und teils Schauern. Erst am Sonntag wird es wieder deutlich sonniger. Es ist allerdings in der Früh sehr frisch mit unter 10 Grad. Und dann schaffen wir wenigstens wieder gut 20 Grad.
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3: Schönen guten Morgen, liebe Autofahrer. 8:04 ganz genau. Was geht? Vorsicht auf der A73 Bamberg-Nürnberg zwischen Erlangen-Nord und Erlangen-Zentrum. Hier Gegenstände auf der Fahrbahn. Und Blitzer B505 Petstadt Bamberg bei Strullendorf, der Blitzeranhänger in der Baustelle. Dann zwischen Geisfeld und Bamberg im Wald, Höhe Regnitztaler Alm und Effeltrich Richtung Boxdorf beim Supermarkt Gell. Fuß vom Gas für noch mehr 0951 98 29 029.
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3: Schönen guten Morgen. Es ist Freitag. Da geht's rund in den Ortschaften. Viele Kervas stehen an. Tolle Feste sind mit dabei. Ganz viel Spaß beim Feiern. Vielleicht ja auch auf der Bamberger Sandkerva. Vielleicht auch im Gärtler in der unteren Sandstraße 10. Ach ja, es ist so viel los. Wir behalten den Überblick. Veranstaltungshinweise gibt's im Netz. radio-bamberg.de.

0: Na, wo sind die AIDA-Fans? Hä? Urlaubsmodus an mit Enya um 13 nach 8. Hier ist Radio Bamberg. Ich bin Fabi Hollett und ihr zahlt ja auch gern mit Euro, ja, Bar. Also ich auf jeden Fall. Und die Scheine, die sind gelernt. Da sind immer so Brücken drauf oder irgendwelche Tore. Genau. Aber die haben bald ausgedient. Es sollen neue Motive her. Die EZB, die Europäische Zentralbank, braucht da eure Hilfe. Ihr könnt euch da mal reinklicken, EZB googeln und dann könnt ihr das anschauen, die neuen Vorschläge. Und ich habe das gemacht und es ist leicht verrückt. Wir müssen drüber reden und wir tun das mit Götz Strube von der Banknotenabteilung der EZB. Warum brauchen wir das jetzt? Was gibt's da Neues?
1: Die europäische Kultur auf der einen Seite und auf der anderen Seite Flüsse und Vögel. Europäische Kultur wird dargestellt durch Porträts wichtiger europäischer Persönlichkeiten. Damit wird ausgedrückt, dass Europa ein reiches kulturelles Erbe hat. Mhm. Dann auf der anderen Seite Flüsse und Vögel. Flüsse und Vögel kennen, und das ist die ganze Idee hinter dem Thema, kennen keine Grenzen. Sie stehen also für Freiheit und Einheit in Europa.
0: Total verrückt. Insgesamt gibt es 10 Motivserien, darunter auch Motive im Hochformat. Es gibt Vögel. Ich habe hier gerade den 50er vor mir. Da ist ein Schwan drauf. Also immer, wenn man mit dem dann bezahlt, dann kommen auch Kinder, glaube ich. Naja, jedenfalls, es gibt neu gestaltete Scheine dann, nach über 20 Jahren.
1: Wir arbeiten kontinuierlich daran, Banknoten sicherer und nachhaltiger zu machen, damit Fälscher es sehr schwer haben. Wir arbeiten zusätzlich daran, Inklusion und Zugänglichkeit zu fördern, also auch, dass auch Menschen mit Einschränkungen leicht mit Bargeld zahlen können. Auf der anderen Seite wollen wir die Identifikation und die Werte mit Europa besser wiedergeben.
0: Alles klar, gut, klickt euch mal durch, EZB, da könnt ihr eure Meinung abgeben. Auf, das sind, ach, ja, keine Ahnung, Vögel. Verrückt. Gut, schaut aus wie Spielgeld.

0: Gigi D'Agostino bei Radio Bamberg, 18 nach 8. Schönen guten Morgen. Obacht, Blitzer 505, Petschert Bamberg bei Strullendorf, der Anhänger in der Baustelle. Zwischen Geisfeld und Bamberg im Wald und Effeldrich Richtung Poxdorf. Allen unterwegs, gute Fahrt.
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2: Es gibt Wörter, die wir tagtäglich benutzen und trotzdem beim Sprechen heimlich umbauen. Der Klassiker sitzt mitten am Arm. Viele sagen ja Ellenbogen. Richtig heißt es aber Ellenbogen. Überraschung, auch die Kurzform Ellbogen ist natürlich erlaubt. Nur Ellenbogen ist falsch. Offenbar mischt unser Gehirn aus zwei richtigen Wörtern ein falsches zusammen. Oder wir lernen es halt von anderen. Beim Kaffee passiert das Gegenteil. Da kommt ein Buchstabe hinzu. Viele bestellen ein Espresso. Das klingt zwar besonders schnell und er wird ja geext, heißt aber schlicht Espresso. Ganz ohne X. Beim Werkzeug wird dagegen gern ein Buchstabe ausgetauscht. Viele sprechen vom Imbusschlüssel. Richtig heißt er aber Inbusschlüssel mit N. Denn Inbus steht für Innensechskantschlüssel, Bauer und Schauerte. So heißt die Firma. Das N gehört also zwingend dazu. Selbst Länder bleiben nicht verschont. Libyen wird korrekt ungefähr Libyen ausgesprochen, nicht Libyen, wie ich gerade eben. Vermutlich zieht das ähnlich klingende Syrien die Aussprache in die falsche Richtung. Besonders anspruchsvoll wird's beim Italiener. Bruschetta heißt Bruschetta. Gnocchi ungefähr Gnocchi. Und Macchiato, Macchiato. Wer Bruschetta mit deutschem SCH bestellt, bekommt zwar wahrscheinlich trotzdem das richtige Essen, liefert dem Kellner aber kostenlos ein kleines Sprachprogramm. Unsere Alltagssprache verschluckt also Buchstaben, erfindet neue oder schiebt sie einfach an die falsche Stelle. Verständlich bleiben wir meist trotzdem. Aber wer Ellenbogen, Espresso und Bruschetta richtig ausspricht, darf anschließend völlig zu Recht ein bisschen besser wissen.
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12: Um 8:30 im Studio Diana Weber. Guten Morgen. Endlich Sandkerber. Dieses Gefühl treibt seit gestern wieder tausende Menschen ins Bamberger Sandgebiet. Endlich wieder feiern, zu Live-Musik schunkeln, beim Fischerstechen mitfiebern und alte Bekannte wieder treffen. Das alljährliche Highlight für ganz viele Bamberger.
13: Mit Freunden feiern, zusammensitzen und die Leute beobachten, wie sie alle lachen und glücklich sind auf der Sandkerber.
14: Ich würde auf jeden Fall mal sagen, der Gurkenschnappstand.
15: Dass ich Freunde hier treffe, sehr viele Bekannte.
16: Mein Highlight an der Sandkerber ist eigentlich jedes Jahr die überragende Stimmung, dass man ganz viele alte Freunde wieder trifft. Die vielen verschiedenen Bierstände auch von Brauereien außerhalb Bambergs.
12: Gestern Abend wurde die 76. Bamberger Sandkerber mit dem Bieranstich erstmals durch Oberbürgermeister Sebastian Niedermeyer offiziell eröffnet. Schläge hat er dafür keine gebraucht, sondern den Zapfern lediglich ins Fass gedreht. Auf der A70 zwischen Schweinfurt und Bamberg stehen im Tunnel Schwarzer Berg in den kommenden Wochen Wartungsarbeiten an. Wie die Autobahn GmbH schreibt, wird ab kommenden Montag bis zum 4. September jeweils eine der beiden Tunnelröhren für Wartung und Reinigung gesperrt. Anschließend wird bis zum 18. September die Beleuchtung in der Röhre Richtung Bamberg auf energiesparende LED-Technik umgerüstet. Außerdem wird die aktive Leiteinrichtung am Fahrbahnrand erneuert. Während der gesamten Arbeiten bleibt jeweils ein Fahrstreifen pro Richtung frei. Der Verkehr wird dafür durch die jeweils andere Tunnelröhre im Gegenverkehr geführt. In der Landesliga Nordost ist am Abend der Jan Feuch

Wir haben auswärts beim TSC neu in Dettelsau gefragt. Nach den zuletzt schwankenden Leistungen möchte die Mannschaft heute wichtige Punkte mit nach Hause nehmen. In der Bayernliga Nord spielt die DJK Don Bosco Bamberg am Abend gegen Jan Regensburg 2. Anpfiff in beiden Spielen ist um 19 Uhr. Bereits eine Stunde früher beginnt das Heimspiel des FC Eintracht Bamberg gegen den Würzburger

0: fragte kurz nach dem Konsum ans Steuer. Vor allem wer regelmäßig kifft, hat offenbar wenig Hemmungen. Das sei schon so gewesen, als Cannabis noch illegal war, sagen die Experten. Wenn ein zu hoher Cannabiswert gemessen wird, drohen in der Regel 500 Euro Bußgeld, ein Monat Fahrverbot und 2 Punkte. Die Gasspeicher in Deutschland sind so leer wie noch nie seit Beginn der Aufzeichnungen 2011. Der Füllstand liegt derzeit bei 49%. Im vergangenen Jahr waren es zum gleichen Zeitpunkt 67%. Das Bundeswirtschaftsministerium versucht zu beruhigen und rechnet im kommenden Winter nicht mit einer Gasmangellage. Verbraucherschützer empfehlen Gaskunden zu prüfen, ob ihr Gaspreis über den Winter hinaus festgezurrt ist. Mehr Nachrichten gibt's bei uns im Internet unter radio-bamberg.de und in unserer kostenlosen App.
1: Dankeschön, Diana. Christian König, welcher Tag vom Wochenende ist jetzt besser für draußen geeignet?
2: Das ist eindeutig der Sonntag. Da kriegen wir nach frischer Nacht jede Menge Sonne geboten, aber Badewetter sieht anders aus. Da müssen wir noch ein paar Tage warten. Es wird zwar in der nächsten Woche wieder häufig sonnig werden, aber über die 25 Grad kommen wir erst ab Dienstag.
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1: 8:45, guten Morgen. Achtung, 505 Petstadt Bamberg bei Strullendorf, der Blitzeranhänger in der Baustelle. Dann zwischen Geisfeld und Bamberg im Wald, Regnitztaler Alm und Effeldrich Richtung Poxdorf, vermutlich in beide Richtungen. Habt ihr noch was? Dann 0951 98 29 029. Allen unterwegs wünsche ich eine gute Fahrt.
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1: Ich wünsche euch einen guten Morgen. Gleich Michael Schulte, Beautiful Reason und hier die Counting Crew. 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

0: 42 Minuten nach 8. Schönen guten Morgen.
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0: Gestern erster Tag, der OB hat angestochen. Der erste Festtag ist vorbei. Bis Montag wird gefeiert im Bamberger Sandgebiet. Wie war es denn gestern, Jutta Schindler?
2: Naja, vor allem war es sehr voll hier am Leinritt im Festzelt. Aber die Leute hatten gute Stimmung, die Leute haben sich gefreut. Und ja, man kann fast sagen, der erste Oberbürgermeister, der keinen einzigen Versuch gebraucht hat, um das Fass anzustechen. Denn Sebastian Niedermayer hat gar keinen Hammer benutzt, sondern es einfach reingedrückt. Und dann blieb ihm nur noch eins zu sagen.
3: Auf eine friedliche Sandkerber!
2: Und damit war die Bamberger Sandkerber offiziell eröffnet.

0: geöffnet. Und das freut natürlich alle Bamberger, die hier schon fleißig am Bier trinken waren, am Feiern. Ein bisschen Spritz gibt's auch und die Kinder haben natürlich schon die Fahrgeschäfte einmal durchgetestet.
1: Bootfahren finde ich cool auf das Grausel, weil es mir so Spaß macht.
2: Auf die netten Menschen und auf ein gutes Bier. Und eine schöne Stimmung.
3: Es ist sehr oft sehr überlaufen, aber es macht trotzdem immer wieder Spaß, als Bambercher durch die Sandstraße zu laufen. Ein Bierla zu trinken, das passt schon, das finde ich einwandfrei.
4: Auf ein fränkisches Krustenbratenbrödler.
0: Damit ist der erste Tag der Sandkäfer zwar schon rum, aber wir haben ja noch 4 wundervolle Tage und da wartet natürlich auch ein riesiges Programm auf uns.
5: Dankeschön. Jutta, gibt es ein schöneres Wort als Krusten, Braten, Brödler, ich glaube nicht.
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1: So schaut's aus. 8 Uhr. 48 ganz genau. Da wollen wir mal kurz checken, was wettertechnisch heute so abgeht. Christian König, wie wird's?
2: Gemischt dann mit kühlerem Wind und Schauern geht's rein ins Wochenende. Ab Sonntag und vor allem nächste Woche haben wir wieder mehr Sonne und dann auch bald wieder Badewetter.
1: Wunderbar. Blitzer aktuell B505 Patcher Bamberg bei Strullendorf. Der Anhänger zwischen Geisfeld und Bamberg im Wald, Regnitztaler Alm und der Feldrich Richtung Poxdorf steht auch einer. Habt ihr noch mehr, dann 0951 98 29 029. Vielen Dank und gute Fahrt mit neuer Musik von Dojo, End of Beginning bei Radio Bamberg.

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14: Ich bin Justin Hamm. Guten Morgen. Die Bundesregierung sucht Stellen zum Sparen und findet diese immer wieder im Sozialsystem. Letztes Jahr sind die Ausgaben in diesem Bereich wieder gestiegen, um 6% im Vergleich zum Vorjahr. Das zeigen aktuelle Zahlen. Besonders stark gestiegen sind die Kosten für Pflegehilfe auf 6 Milliarden Euro. Grund ist unter anderem die alternde Gesellschaft. Kiffen und Autofahren, das ist keine gute Idee und wird auch bestraft. Aber eine Umfrage des Gesamtverbands der Versicherer zeigt, die Regelung zu Grenzwerten zeigt kaum Wirkung. In den vergangenen 12 Monaten setzte sich trotzdem jeder 5. Befragte kurz nach dem Konsum ans Steuer. Uli Reitinger hat die Details.
15: Ungefähr jeder 3. sagt, er ist mir herzlich egal. Vor allem die, die schon lange regelmäßig kiffen, die haben sich schon, als Cannabis noch illegal war, nicht davon abhalten lassen. Die lassen sich auch von einem Grenzwert fürs Autofahren nicht beeindrucken. Wer sich mit mindestens 3,5 Nanogramm THC im Blut ans Steuer setzt, riskiert in der Regel ein 500 Euro Bußgeld, einen Monat Fahrverbot und 2 Punkte in Flensburg.
14: Bayerns Digitalminister Mehring sieht in München den geeigneten Standort für das vom Bund geplante KI-Sicherheitsinstitut. Das gehöre nicht auf die grüne Wiese, sondern mitten ins digitale Kraftzentrum unseres Landes. Das sagte der Freie Wähler-Politiker in der Augsburger Allgemeinen. Die Bundesregierung will Chancen und Risiken neuer KI-Modelle mithilfe des neuen Zentrums künftig besser einschätzen können. Tagelang bestimmte er die Schlagzeilen, nun ist der große Waldbrand im Hürtgenwald gelöscht. Es war der größte Brand in der Geschichte Nordrhein-Westfalens. Das Feuer erstreckte sich zuletzt über rund 300 Hektar, so groß wie das Tempelhofer Feld in Berlin. Zeitweise mussten auch Menschen evakuiert werden. Wegen westlicher Sanktionen gibt es in Russland keine Lizenzen für Hollywood-Filme, deshalb laufen dort Raubkopien mit Billigung der Regierung. Der neue Spider-Man-Film hat nun für Ausnahmezustand in den Kinos in Moskau gesorgt. Alle Säle waren ausverkauft, teils kosteten Tickets gut 40 Euro. Die Raubkopien werden in Russland teilweise zensiert. Bei Spider-Man etwa fehlt das Lied einer russischen Sängerin, die den Krieg gegen die Ukraine kritisiert hatte.
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16: Mit Diana Weber. Frisches fränkisches Bier, der Duft von gebrannten Mandeln, Live-Musik und ausgelassene Stimmung. Seit gestern läuft sie wieder, die

0: Bamberger Sandkerwer. Bis einschließlich Montag werden mehr als 200.000 Besucher im Sandgebiet erwartet. Los ging's am Abend offiziell mit dem Bieranstich im Festgarten am Leinritt mit Oberbürgermeister Sebastian Niedermeyer. Am Montagabend endet die 76. Sandkerwer mit dem traditionellen Feuerwerk auf der Regnitz. Wie es mit den BMW-Standorten in Forchheim, Erlangen und Coburg weitergeht, ist aktuell noch offen. Die Verträge zwischen BMW und der Kloppenburg Automobil SE, zu der die Wormser Autohäuser gehören, laufen Ende des Jahres aus. Aktuell verhandeln beide Seiten über die Zukunft. Für Mitarbeiter und Kunden ändert sich vorerst nichts. Kloppenburg setzt zudem bereits auf weitere Automarken, darunter chinesische Hersteller. Mehr Nachrichten aus der Region gibt's wieder um 9:30.
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2: Und das sieht aktuell ja noch gut aus. Ich will keinem die Stimmung vermiesen, aber Tiefnora kommt, bringt viele Wolken, am Nachmittag auch Regen, 21 bis 23 Grad. Die Radio Bamberg Aussichten für Bamberg, Forchheim und die Region. Morgen gibt es einen Wolkenmix, immer wieder Regen, um die 20 Grad. Am Sonntag wird es schöner, mehr Sonne, bis zu 22 Grad.
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2: Guten Morgen, liebe Autofahrer. Es wird geblitzt auf der B505 Petschaft Bamberg bei Strullendorf, der Blitzeranhänger in der Baustelle. Zwischen Geisfeld und Bamberg im Wald und Feldrich Richtung Poxdorf. Habt ihr auch was entdeckt? Die Studio- und WhatsApp-Hotline 0951 98 29 029. Gute Fahrt.
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2: Schönen guten Morgen.

0: ist die Amelie.
1: Und der Benjamin.
0: Ich bin der Sandmadler.
1: Und der Sandbu.
0: Und wir freuen uns total, euch auf der Sandkerwa dieses Jahr 2026 begrüßen zu dürfen und mit euch gemeinsam die Sandkerwa zu erleben.
1: Lasst's krachen, feiert ordentlich, habt Spaß, passt auf euch auf.
0: Wir freuen uns auf euch. Bis dahin.
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9: Um 9:30 im Studio Diana Weber. Auf eine friedliche Sandkerwa. Mit diesen traditionellen Worten hat Bambergs Oberbürgermeister Sebastian Niedermeyer am Abend die 76. Sandkerwa feierlich eröffnet. Zuvor hatte er das erste Fass Bier eingestochen. Der offizielle Startschuss für 5 Tage ausgelassenes Feiern im Sandgebiet. Von der durchwachsenen Wetterprognose lässt er sich nicht abschrecken, so Niedermeyer im Radio Bamberg Interview.
10: Ich glaube, ein bisschen Abkühlung kann uns manchmal auch ganz gut tun. Von daher ist es eigentlich ganz gut, dass es nicht ganz so heiß ist. Ja, wir haben wirklich ein gutes Sicherheitskonzept. Alle Mitarbeiterinnen und Mitarbeiter haben sich da massiv reingehängt. Von daher, glaube ich, sind wir gut aufgestellt für die Sandkerwa.
9: Es ist die 76. Sandkerwa, die vom Bürgerverein Vierter Distrikt und der Stadt organisiert wird. Sie endet am Montag um 22 Uhr mit dem traditionellen Feuerwerk auf der Regnitz. Ein 69-jähriger Autofahrer ist gestern Vormittag auf der A73 bei Memmelsdorf im Landkreis Bamberg verunglückt. Der Mann wollte zunächst an der Anschlussstelle abfahren, bemerkte dann aber auf dem Ausfädelungsstreifen, dass er doch weiterfahren wollte. Beim Versuch, wieder auf die Hauptfahrbahn zu wechseln, unterschätzte er offenbar seine Geschwindigkeit und krachte frontal gegen den Anpralldämpfer der Schutzplanke. Laut Polizei blieb der 69-Jährige unverletzt. Sein Opel musste abgeschleppt werden, der Schaden liegt bei mindestens 15.000 Euro. Wegen Bauarbeiten müssen sich Bahnkunden einmal mehr auf Zugausfälle einstellen. Diesmal betrifft es die Regionalexpresslinie 19 und 28 auf dem Streckenabschnitt Bamberg-Sonneberg in Thüringen. Hier läuft von morgen 23 Uhr bis Sonntag um 6.40 Uhr ein Ersatzverkehr mit Bussen. Die Mitnahme von Fahrrädern ist in den Bussen aus Platzgründen nicht möglich, schreibt die Deutsche Bahn aktuell.
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1: Die Bundesregierung sucht Stellen zum Sparen und findet diese immer wieder im Sozialsystem. Letztes Jahr sind die Ausgaben in diesem Bereich wieder gestiegen, um 6% im Vergleich zum Vorjahr. Besonders stark gestiegen sind die Kosten für Pflegehilfe auf 6 Milliarden Euro. Grund ist unter anderem die alternde Gesellschaft. Bayerns Digital

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2: Und das sieht aktuell ja noch gut aus. Ich will keinem die Stimmung vermiesen, aber Tiefnora kommt, bringt viele Wolken, am Nachmittag auch Regen, 21 bis 23 Grad. Die Radio Bamberg Aussichten für Bamberg, für euch und die Region. Morgen gibt es einen Wolkenmix, immer wieder Regen, um die 20 Grad. Am Sonntag wird es schöner, mehr Sonne, bis zu 22 Grad.
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2: Guten Morgen, liebe Autofahrer. Es wird geblitzt auf der B505 Petstadt Bamberg bei Strullendorf. Der Blitzeranhänger in der Baustelle. Zwischen Geisfeld und Bamberg im Wald und Feldrich Richtung Poxdorf. Habt ihr auch was entdeckt? Die Studio- und WhatsApp-Hotline 0951 98 29 029. Gute Fahrt.
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2: Guten Morgen.

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1: 14 Minuten vor 10. Hier ist Radio Bamberg. Ich bin Fabi Hollett und jetzt gibt's das Tagebuch der Hits.
2: 21. August 2002. Herbert Grönemeyer ist mit Mensch neu in den Charts.
3: Und der Mensch heißt Mensch.
2: Ende der 90er. Herbert Grönemeyer muss für sich sein, alleine, klarkommen. In kürzester Zeit verliert er seine geliebte Frau Anna und seinen Bruder Wilhelm an Krebs, beide Mitte 40. Sein Anker, seine Familie, weg, ausgelöscht, einfach nicht mehr da. Wie geht man damit um? Wie lernt man damit zu leben? Diesen Fragen geht er musikalisch nach. Er verarbeitet seine Trauer in Songs, schüttet seine Gefühle, seine Gedanken aus und macht ihnen Raum. Er singt über das Vermissen, über den Schmerz, aber auch über das, was bleibt. Und schreibt so Songs, die in anderen Menschen Anklang finden. Menschen sehen sich darin und können so ihre eigene Trauer überwinden. Oder einfach mit Herbert mitfühlen. Der Mensch

Robert Grünemeyer im Tagebuch der Hits. Das war perfekt geweckt heute am Freitag. Ich bin Fabi Hollett, wünsche viel Spaß mit dem vollen Programm ab 10. Und vielleicht sehen wir uns ja mal auf Bamberger Sandkerber oder auf einer anderen Kerber. Ich verabschiede mich auch in Urlaub, gell? Am Montag geht's ja weiter mit Andi Eller. Euch ein schönes Wochenende. Ab

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11: Ich bin Justin Hamm. Wegen großer Finanzlücken muss die Pflegeversicherung umgebaut werden. Der Deutsche Städtetag spricht sich für eine Vollversicherung aus, also ein System, bei dem die Kasse alle pflegebedingten Kosten übernimmt. So würden Menschen nicht mehr wegen der Pflegekosten in die Sozialhilfe fallen, heißt es. David Riemer berichtet.
12: Für die kommunalen Haushalte wäre eine solche Umstellung eine jährliche Entlastung in Milliardenhöhe. Der Städtetag fordert außerdem einen Deckel für die Eigenanteile von Heimbewohnern, der je nach Einkommen höher oder niedriger ausfallen könnte. Grund für den Vorstoß ist auch die zunehmende finanzielle Überlastung der Städte und Gemeinden. Diese müssen einspringen, wenn Senioren die Heimplätze nicht mehr selbst bezahlen können.
11: Deutschland und 6 weitere Staaten fordern Israel dazu auf, die umstrittenen Siedlungspläne im Westjordanland zurückzunehmen. Das Westjordanland ist ein Binnengebiet im Nahen Osten und neben dem Gazastreifen das größere der beiden palästinensischen Gebiete. Israel plant dort tausende Wohneinheiten. Deutschland und Co. warnen, dadurch rücke eine Friedenslösung in weite Ferne. Der Landkreistag unterstützt die Pläne von Familienministerin Prien, für Jugendliche ab 17 Jahren keinen Unterhaltsvorschuss mehr zu zahlen. Die Zahl der Leistungsberechtigten habe sich seit 2017 verdoppelt. Die Ausgaben hätten sich nahezu vervierfacht, sagt Geschäftsführer Ruge der Rheinischen Post. Der Lebensunterhalt bedürftiger Jugendlicher bleibe durch andere Sozialleistungen gesichert, sagen die Landkreise. Die SPD lehnt die Kürzung ab und will Eltern, die keinen Unterhalt zahlen, stärker zur Kasse bringen. Im Fußball-DFB-Pokal startet heute Abend die erste Runde. Los geht's erstmal mit 4 Partien. Frankfurt startet um 18 Uhr beim SC St. Tönis aus der Oberliga Niederrhein. Zeitgleich muss Karlsruhe nach Münster und Kaiserslautern trifft auswärts auf Mannheim. Rostock und Stuttgart spielen dann ab 20.45 Uhr. Und wir bleiben beim Fußball. Die Frauen des FC Bayern starten heute in die neue Bundesliga-Saison. Die Doppelsiegerinnen aus München sind ab 18.20 Uhr bei Union Berlin gefragt. Vergangenen Samstag holten sich die Bayern mit einem Sieg gegen Wolfsburg bereits den Supercup.
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13: Mit Diana Wieber. Bevor der Prozess gegen den Mineralölhändler aus Schwarzenbach an der Saale kommende Woche weitergeht, geht es bei einem anderen Prozess zum Dieselskandal in die finale Phase. Heute sprechen Staatsanwaltschaft und Verteidigung ihre Plädoyers. Angeklagt ist unter anderem der Kopf der Steuerhinterzieher, die den unversteuerten und minderwertigen Kraftstoff unter anderem auch an den Händler aus Schwarzenbach verkauft haben sollen. Insgesamt ist dadurch ein Steuerschaden von gut 44 Millionen Euro entstanden. Mehr Nachrichten aus der Region gibt's wieder um 22:30.
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14: Das sieht aktuell noch ganz gut aus. In Memmelsdorf, Engolsheim oder auch in Hallandorf scheint immer wieder die Sonne. Aber es kommen im Laufe des Tages und vor allem ab dem Nachmittag immer mehr Wolken auf uns zu und die bringen ordentlich Regen mit. Temperaturen liegen heute bei maximal 23 Grad. Natürlich mit Regen und Wind wird es später kühler, heißt, wenn ihr auf die Kerwa geht.

0: nehmt ein Jäckler mit, gell? Heute Nacht auch da viel Regen mit dabei, vereinzelt mal ein paar Gewitterchen bei Frühwerten um 13 Grad. Und wir schauen auf die Radio Bamberg Aussichten für Bamberg, Forchheim und die Region. Morgen Sonne-Wolken-Mix, auch da mal ein paar Regentröpfchen dabei, 20 Grad sind noch drin. Am Sonntag setzt sich dafür immer mehr die Sonne durch und die Temperaturen gehen ein Stückchen nach oben auf 22 Grad.
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0: Kurz nach 10 haben wir es. Vorsicht bitte A9 Halle Leipzig Richtung Nürnberg. Zwischen Bad Berneck-Himmelkron und dem Dreieck Bayreuth-Kulmbach. Hier ist eine ungesicherte Unfallstelle. Es wird geblitzt zwischen Geisfeld und Bamberg im Wald. In Effeldrich, wenn ihr Richtung Poxdorf fahrt. Und der Blitzeranhänger der Polizei steht auch, und zwar auf der B505 Pettstadt Richtung Bamberg, Höhe Strullendorf. Habt ihr mehr entdeckt? Dann gerne melden, die Studio- und WhatsApp-Hotline 0951 98 29 029. Gute Fahrt!
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0: Servus und einen schönen Freitag. Wir starten rein ins Sandkerber-Wochenende. Und vor vielen Jahren gab es schon mal letztes Jahr Comeback gefeiert. Sehr erfolgreich und deswegen gibt es dieses Jahr das Ganze wieder. Und zwar das Entenrennen. Auf der Regnitz das Ganze morgen. Wann genau, wie es funktioniert, wie ihr damit auch was für den guten Zweck machen könnt, das hört ihr gleich davor. Die Musik eures Lebens, Journey sind dabei, R.E.M. und das hier ist Benson Boone, Sorry, I'm Here for Someone Else.

0: Journey, Wheel in the Sky hier bei Radio Bamberg. Das ist die Musik eures Lebens. Gestern offiziell gestartet, ne? Die 76. Bamberger Sandkerber. Und ganz, ganz viele Programmpunkte stehen ja jetzt in den nächsten 4 Tagen da noch auf dem Plan. Zum Beispiel das Fischerstechen, der Hahnenschlag, das große Abschlussfeuerwerk am Montag darf natürlich auch nicht fehlen. Oder auch das Entenrennen. Ja? Letztes Jahr Comeback gefeiert, dieses Jahr dürfen dann auch wieder 4000 Badeenten die Regnitz entlang schwimmen. Das Ganze wird organisiert vom Roundtable, Vizepräsident Lukas Wich. Das Ganze ist ja für den guten Zweck, oder?
1: Da haben wir verschiedene Projekte, die wir unterstützen wollen. Einmal das Projekt Ja zum Nein, die ISO e.V. in Bamberg und die DLRG Jugendgruppe. Das sind 3 Sachen, wo wir dann quasi mit den Spenden unterstützen werden.
0: Morgen um 14.20 Uhr geht's los an der unteren Brücke in Bamberg. Da werden die Enten ja dann ins Wasser gelassen. Und an der Markusbrücke werden sie wieder eingefangen. Die DLRG hilft ja, die wieder einzufangen. Und die Ersten, die ankommen, die bekommen natürlich auch einen Preis. Und zwar von einem iPad über Lego oder auch Tony-Boxen. Ist wirklich alles mit dabei. Sind ganz, ganz tolle Preise. Ein Entchen bekommt ihr für 4 Euro. Und die bekommt ihr an vielen bekannten Vorverkaufsstellen, zum Beispiel Autohaus Sperber oder auch beim Spielwarengigant im Ertelzentrum. Bei Radio Bamberg bekommt ihr keine in der Vorverkaufsstelle. Ja, das steht zwar auf der Website drauf, das ist da irgendwie reingerutscht. Also wir sind keine Vorverkaufsstelle, aber wie gesagt, es gibt viele andere. Oder aber, ich schenke euch jetzt einfach Lose für das Entenrennen. Morgen um 14.20 Uhr in Bamberg an der unteren Brücke. Und dafür schickt ihr mir jetzt einfach eine WhatsApp-Nachricht mit dem Kennwort Entenrennen an die 0951 98 29 029. Und dann drücke ich die Daumen, dass euer Entenlos dann ganz vorne mitschwimmt.

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10: Um 10:30 im Studio Diana Wieber. Endlich Sandkerber. Dieses Gefühl treibt seit gestern wieder tausende Menschen ins Bamberger Sandgebiet. Endlich wieder feiern, zu Live-Musik schunkeln, beim Fischerstechen mit Fiebern und alte Bekannte wieder treffen. Das alljährliche Highlight für ganz viele Bamberger.
11: Mit Freunden feiern, zusammensitzen und die Leute beobachten, wie sie alle lachen und glücklich sind auf der Sandkerber.
12: Ich würde auf jeden Fall mal sagen, der Gurkenschnappstand.
13: Dass ich Freunde hier treffe, sehr viele Bekannte.
14: Mein Highlight an der Sandkerber ist eigentlich jedes Jahr die überragende Stimmung, dass man ganz viele alte Freunde wieder trifft. Die vielen verschiedenen Bierstände auch von Brauereien außerhalb Bambergs.
10: Gestern Abend wurde die 76. Bamberger Sandkerber mit dem Bieranstich erstmals durch Oberbürgermeister Sebastian Niedermeyer offiziell eröffnet. Schläge hat er dafür keine gebraucht, sondern den Zapfhahn lediglich ins Fass gedreht. Im Landkreis Forchheim sind fast 65 Millionen Euro an KfW-Fördermitteln für energetisches Sanieren und energieeffizientes Bauen abgerufen worden. Wie das Landratsamt mitteilt, wird besonders die Heizungsförderung gut angenommen. Der Landkreis liege bei der Pro-Kopf-Förderung über dem oberfränkischen Durchschnitt. Für den Austausch alter Heizungen gibt es je nach Voraussetzungen Zuschüsse von bis zu 70%, in besonderen Fällen sogar bis zu 80%. Auch für energieeffiziente Neubauten gibt es vergünstigte KfW-Kredite. Das Landratsamt Forchheim weist darauf hin, dass bei den Förderprogrammen die technischen Voraussetzungen und Fristen beachtet werden müssen.
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10: Deutschland und 6 weitere Staaten fordern Israel auf, die umstrittenen Siedlungspläne im Westjordanland zurückzunehmen. Das Westjordanland ist ein Binnengebiet im Nahen Osten und neben dem Gazastreifen das größere der beiden palästinensischen Gebiete. Israel plant dort 3.400 Wohneinheiten. Deutschland und Co. warnen, dadurch rücke eine Friedenslösung in weite Ferne. Im Fußball-DFB-Pokal startet heute Abend die erste Runde. Los geht's erstmal mit 4 Partien. Frankfurt startet um 18 Uhr beim SC St. Tönis aus der Oberliga Niederrhein. Zeitgleich muss Karlsruhe nach Münster und Kaiserslautern trifft auswärts auf Mannheim. Rostock und Stuttgart spielen dann ab 20.45 Uhr. 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
15: Das sieht aktuell noch gut aus in Schäßlitz, Ebermannstadt oder auch in Heroldsbach, weil Sonnenschein ist immer noch mit dabei. Aber es wird sich ändern heute im Laufe des Tages, vor allem dann so ab dem Nachmittag. Viele Regenwolken, die da auf uns zukommen. Temperaturen erreichen maximal 23 Grad. Natürlich, sobald es regnet und auch ein bisschen mehr Wind mit dabei ist, wird es kühler. Heute Nacht auch da bewölkt und es bleibt eher nass bei Frühwerten um 13 Grad. Dann schauen wir auf die Radio Bamberg-Aussichten für Bamberg, Forchheim und die Region.

0: morgen am Samstag. Da haben wir einen Wolkenmix. Teilweise sind auch da Regentröpfchen mit dabei. Dafür wird der Sonntag deutlich freundlicher mit ein bisschen Sonnenschein und 22 Grad.
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0: Um kurz nach 10:30 A70 Bamberg Richtung Bayreuth. Zwischen dem Kreuz Bamberg und Schesslitz. Hier ist aktuell die Richtungsfahrbahn blockiert.

0: für Ströndorf. Habt ihr mehr entdeckt? Dann gerne melden, die Studio- und WhatsApp-Hotline 0951 98 29 029. Gute und vor allem sichere Fahrt.
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0: Hier ist Radio Bamberg mit der Musik eures Lebens. Und es gibt einen Mann, der hat sie fast alle. Matthias Weißmantel aus Bamberg, der ist nämlich schon immer ein sehr, sehr großer Sandkerver-Fan. Und genau deshalb sammelt er auch die Festabzeichen seit seiner Kindheit schon. Alle hat er aber nicht. Matthias, erzähl mal, wie viele sind es denn insgesamt?
1: Also ich habe jetzt gezählt, es müssten 66 sein, wenn ich mich nicht verzählt habe. Ich sammle die seit 1983. Das war das Jahr, als ich dann in die Grundschule gekommen bin und bin dann danach dazu übergegangen, mir auch Sandkerber-Festabzeichen aus früheren Jahren zu besorgen.
0: Ja, was aber gar nicht so leicht ist und deshalb fehlen ja auch noch so ein paar. Welches von den fehlenden Abzeichen würdest du denn unbedingt noch haben wollen?
1: Eines, das ist aber wirklich das mit dem größten Seltenheitswert, ist das Festabzeichen von 1953. Da ist die Besonderheit, dass es nicht wie die anderen aus Holz ist, sondern aus Stoff. Ich glaube, lila war es. Ich bin mir da aber auch gar nicht mehr so sicher. Es zeigt einen Kirchweihbaum. Aber das würde ich sogar wirklich als das seltenste Festabzeichen bezeichnen. Und es schaut auch meiner Meinung nach auch ganz schön aus.
0: Das stimmt allerdings. Wie kam es dazu? Also warum sammelst du überhaupt Festabzeichen?
1: Für mich sind diese Festabzeichen immer wie so kleine Kunstwerke. Die hatten verschiedene Farben, verschiedene Formen, verschiedene Motive. Es waren Sachen abgebildet, die mir gefallen haben oder die mir was bedeutet haben. Und so im Laufe der Zeit kam es dann dazu, dass ich ja mit den einzelnen Jahren dann auch verschiedene Ereignisse oder Erinnerungen verbunden habe. Und das macht das Ganze aus, den gewissen Reiz eigentlich, ja.
0: Auf jeden Fall. Und neue Erinnerungen können dieses Jahr wieder geschaffen werden bei der 76. Bamberger Sandkerber. Die läuft ja aktuell, da wünschen wir ganz viel Spaß dabei.
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2: Ich bin Justin Hamm. Mehr Menschen aus dem Ausland verlassen Deutschland inzwischen freiwillig als durch Abschiebungen. Im ersten Halbjahr reisten fast 18.000 Menschen mit Grenzübertrittsbescheinigungen aus und nur gut die Hälfte davon nahm die dafür vorgesehene finanzielle Unterstützung vom Bund an. Die Zahl der Abschiebungen ist im Vergleich zum Vorjahr gleichzeitig stark gesunken, auch weil weniger Asylanträge gestellt werden. Die Umfragewerte sind im Keller, sowohl für die Bundesregierung als auch für Kanzler Merz. Die neue Kanzleramtschefin Warken wirbt nun für Vertrauen und Geduld. Sie will die großen Reformen bei Rente, Gesundheit und Steuern zügig umsetzen. Im ZDF sagte die CDU-Politikerin:
3: Diese Reformen führen auch dazu, dass es Einschnitte bei den Menschen gibt. Zunächst, da wird nicht unbedingt alles am ersten Tag besser werden, sondern das braucht ein Stück. Dafür braucht es Mut und dafür ist man dann nicht unbedingt auch beliebt. Aber darum geht es auch nicht, sondern es muss jetzt gehandelt werden. Es braucht Mut für diese Reformen.
2: Merz' Vertrauen hat zuletzt auch gelitten, weil er sich im Zuge der Waldbrände nicht in den Krisenregionen gezeigt hat. Wichtige Technik für große Produktionen, Sensoren für Labore oder Teile fürs Stromnetz. Die deutsche Elektroindustrie hat ihre Exporte im ersten Halbjahr stark gesteigert. Es wurden Waren im Wert von über 138 Milliarden Euro ins Ausland verkauft, die meisten immer noch in die USA, trotz Trumps Zollpolitik. Das sind gute Nachrichten für die fast 900.000 Beschäftigten in der deutschen Elektroindustrie. Eine Delikatesse der französischen Küche könnte teurer werden. Frankreichs Schneckenzüchter befürchten wegen Hitze und Trockenheit eine schlechte Ernte. Züchter berichten von ausgetrockneten Tieren und mehr Fressfeinden. Wegen der Lage haben viele Bauern bereits jetzt mit der Ernte begonnen, die sonst erst im September startet. Die Hauptstadt Berlin verliert offenbar stark an Anziehungskraft. In einer FAZ-Umfrage finden gerade mal 31% der Befragten, dass Berlin eine faszinierende Metropole ist. Es waren mal doppelt so viele. Berlin liegt in Sachen Attraktivität mittlerweile weit hinter Hamburg und München.
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4: Mit Diana Weber. Nach einer Schlangenlinienfahrt und einem Aufprall gegen die Leitplanken auf der A9 zwischen Hof West und dem Autobahndreieck Bayerisches Vogtland hat ein Laster gestern unzählige Getränkeflaschen verloren. Die Strecke musste daher stundenlang gesperrt werden, auch in die Gegenrichtung, wie die Polizei mitteilt. Nach bisherigen Erkenntnissen könnte ein medizinischer Grund zur Irrfahrt des 40 Jahre alten Lastwagenfahrers geführt haben. Der Mann hatte mit dem 40-Tonner die rechte und linke Leitplanke gerammt, fast die Mittelleitplanke durchbrochen und war mit einem Auto aus dem Raum München zusammengeprallt. Dessen Insassen erlitten einen Schock. Nach ersten Prognosen liegt der Schaden bei mehreren 100.000 €. Mehr Nachrichten aus der Region gibt's wieder um 11:30.
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5: Da kommt aktuell noch die Sonne durch in Litzendorf, Igensdorf oder auch in Kirch-Ehrenbach, aber es kommen auch jetzt im Laufe des Tages immer mehr Wolken auf uns zu und dann vor allem am Nachmittag gegen Abend hin viel Regen, der auf uns zukommt, 23 Grad maximal noch. Heute Nacht auch da länger Regen, vereinzelt Gewitter mit dabei, temperaturtechnisch geht's runter so auf 13 Grad. Die Radio Bamberg Aussichten für Bamberg, Forchheim und die Region. Morgen am Samstag, da sind Wolken mit dabei. Vereinzelt auch mal ein paar Regentröpfchen. Wenn wir Glück haben, mal kurz Sonnenschein. Das Ganze noch bei rund 20 Grad. Der Sonntag setzt sich dafür wieder mehr die Sonne durch und es werden bis zu 22 Grad.
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5: Kurz nach 11 haben wir es, alles entspannt.

0: Dresden, aber geblitzt wird in Effeltrich, wenn ihr Richtung Poxdorf unterwegs seid. Zwischen Geisfeld und Bamberg im Wald. Und der Blitzeranhänger steht auf der B505 Pettstadt Richtung Bamberg, Höhe Strullendorf. Habt ihr mehr entdeckt? Gerne melden, die Studio- und WhatsApp-Hotline 0951 98 29 029. Gute Fahrt! 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
0: Servus, es ist Freitag, kurz nach 11. Und das heißt, es ist wieder ein bisschen Nachhilfe für mich angesagt. Ja? Marleen lernt Fränkisch. Ich versuche schon seit Jahren. Ich glaube, es wird langsam ein bisschen besser. Ne? Aber natürlich kenne ich noch lange nicht alle fränkischen Wörter und deswegen freue ich mich ganz besonders heute auf das Nächste, das ich lernen darf. Und wenn ihr sagt, hey, ich habe auch so ein richtig fränkisches Wort, das musst du unbedingt lernen, das bringe ich dir gerne bei, dann schreibt es mir einfach per WhatsApp an die 0951 98 29 029.

0: 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Marleen lernt Fränkisch.
1: Es gibt Wörter, die versteht wirklich nur, wer hier aufgewachsen ist. Jeder Franke weiß sofort, was gemeint ist. Bei Marleen sieht das meistens noch ein bisschen anders aus.
2: Da dauert es einfach ein bisschen länger. Ich bekomme heute wieder Nachhilfe und zwar von Roland aus Frenzdorf. Hallo.
3: Hallo.
1: Roland, grüße dich. Welches schöne fränkische Wort hast du für Marleen?
3: Safendackel.
2: Safendackel.
3: Safendackel, ja.
2: Ein Safendackel.
1: Safendackel.
2: Safendackel.
1: Könnte was bedeuten?
2: Könnte Safendackel, Dackel, der Hund, der Dackel?
3: Korrekt, ja.
2: Auf Anhieb.
1: Okay, das war jetzt auch nicht
2: das
1: schwer.
2: Das war jetzt nicht schwer. Safendackel. Safendackel. Safen würde für mich jetzt so die Seife.
3: Korrekt.
2: Ach, Quatsch.
3: Seife ist sonst die Safen.
2: Ein Seifendackel?
1: Du bist schon mal auf einem guten Weg,
2: ja.
1: Der Seifendackel. Jetzt die große Frage, was könnte denn das bedeuten?
2: Der Seifendackel, ich habe absolut keine Ahnung. Ich würde jetzt mal so raten, dass ein Seifendackel eine Person ist, die sehr reinlich ist, sich sehr gerne wäscht. Sowas in der Art, Roland?
3: Nein, völlig falsch.
2: Ein Seifendackel, der sich nicht viel wäscht vielleicht?
3: Hat mit Waschen und Sauberkeit nichts zu tun.
2: Ah ja, siehste, also habe ich es richtig erraten, aber die Bedeutung noch nicht dahinter.
1: Roland, gib mal bitte Marleen einen Tipp.
3: Nichtsnutz.
2: Also ein Nichtsnutz ist ein Safendackel, jemand, der nichts macht?
3: Einer, der nichts macht, nichts weiß, nicht kann, aber alles besser weiß.
2: Ah!
1: Das waren jetzt quasi zwei Begriffe in einem. Der zum einen

0: Safendackel.
1: Und der?
0: Nichtsnutz.
1: Also das wäre ja dann die Erklärung.
0: Das stimmt.
1: Marleen?
0: Ja?
1: Dann hätte ich gerne von dir jetzt einen Beispielsatz mit Safendackel.
0: Jörg, du bist ein richtiger Safendackel, weil du denkst immer, du weißt alles richtig, aber eigentlich hast du gar keine Ahnung von gar nichts. Von Tuten und Blasen keine Ahnung.
1: Wäre das ein guter Beispielsatz, Roland?
2: Komm mal lassen, ja.
1: Den nehmen
0: wir. Roland, ja. Herzlichen Dank für dieses tolle Wort Safendackel.
1: Schöne Grüße nach Frenzdorf.
3: Aufgemerkt. Marleen lernt Fränkisch.

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5: Um 11:30 im Studio Diana Weber. Für BMW-Kunden in Forchheim, Erlangen und Coburg könnte sich im kommenden Jahr einiges ändern. Die Verträge zwischen BMW und der Kloppenburg Automobil SE, zu der die Wormser Autohäuser gehören, laufen Ende des Jahres aus. Wie es danach weitergeht, ist aktuell noch offen. Anna Blender aus der Radio Bamberg Nachrichtenredaktion. Was bedeutet das für die Kunden?
6: Wie die Kloppenburg Automobil SE auf Radio Bamberg Nachfrage bestätigt, sind die Mitarbeiter über den aktuellen Stand informiert. Aktuell laufen Gespräche darüber, wie es nach dem Auslaufen der Verträge weitergeht. Alle Mitarbeiter behalten Stand jetzt aber ihren Arbeitsplatz und auch für die Kunden gibt es derzeit keine Auswirkungen. Für eine weitere Zusammenarbeit mit BMW braucht es allerdings einen neuen Vertrag. Kloppenburg setzt außerdem bereits auf mehrere andere Marken und bereitet sich auf ein breiteres Angebot vor, darunter auch chinesische Hersteller.
5: Wie es an den drei Wormser Standorten ab dem kommenden Jahr konkret weitergeht, ist noch offen. Wegen Bauarbeiten müssen sich Bahnkunden einmal mehr auf Zugausfälle einstellen. Diesmal betrifft es die Regionalexpresslinien 19 und 28 auf dem Streckenabschnitt Bamberg-Sonneberg in Thüringen. Hier läuft von morgen 23 Uhr bis Sonntag um 6.40 Uhr ein Ersatzverkehr mit Bussen. Die Mitnahme von Rädern ist in den Bussen aus Platzgründen nicht möglich, so die Deutsche Bahn. In der Landesliga Nordost ist am Abend der Jan Forchheim auswärts beim TSC Neuendettelsau gefragt. Nach den zuletzt schwankenden Leistungen möchte die Mannschaft heute wichtige Punkte mit nach Hause nehmen. In der Bayernliga Nord spielt die DJK Don Bosco Bamberg am Abend gegen Jan Regensburg 2. Anpfiff in beiden Spielen ist um 19 Uhr. Bereits eine Stunde früher beginnt das Heimspiel des FC Eintracht Bamberg gegen den Würzburger FV im Bamberger Fuchsparkstadion.
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5: Mehr Menschen aus dem Ausland verlassen Deutschland inzwischen freiwillig als durch Abschiebung. Im ersten Halbjahr reisten fast 18.000 Menschen mit Grenzübertrittsbescheinigung aus und nur gut die Hälfte nahm die dafür vorgesehene finanzielle Unterstützung vom Bund in Anspruch. Die Zahl der Abschiebungen ist im Vergleich zum Vorjahr stark gesunken, auch weil weniger Asylanträge gestellt werden. Technik für große Produktionen, Sensoren für Labore oder wichtige Teile fürs Stromnetz. Die deutsche Elektroindustrie hat ihre Exporte im ersten Halbjahr stark gesteigert. Es wurden Waren im Wert von über 138 Milliarden Euro ins Ausland verkauft, die meisten immer noch in die USA, trotz Trumps Zollpolitik. Das sind gute Nachrichten für die fast 900.000 Beschäftigten in der deutschen Elektroindustrie. 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
7: Da zieht sich so langsam immer mehr zusammen. In Hirscheid, Effeltrich oder auch in Poxdorf hat die Sonne mittlerweile schwer durchzukommen und im Laufe des Nachmittags bzw. dann auch zum Abend hin kann es immer wieder regnen, das Ganze bei Temperaturen von maximal 23 Grad. Selbstverständlich wird es mit Regen und Wind ein bisschen kühler. Heute Nacht länger Regen dabei, vereinzelt auch mal ein paar Gewitterchen bei Frühwerten so um 13 Grad. Und dann schauen wir noch auf die Radio Bamberg Aussichten für Bamberg, Forchheim und die Region. Morgen am Kerwas Samstag, Wolkenmix, vereinzelt können Schauer mit dabei sein, aber wenn wir Glück haben, bleibt es tatsächlich auch trocken bei Temperaturen von 20 Grad. Am Sonntag setzt sich dafür dann immer mehr die Sonne durch und die Temperaturen erreichen bis 22 Grad.
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Kurz nach 11:30 haben wir es, alles entspannt auf den Straßen, aber es wird geblitzt. Und zwar zwischen Geisfeld und Bamberg im Wald. Der Blitzeranhänger steht auf der B505 Pettstadt Richtung Bamberg bei Strullendorf. Und der Julian hat in dieser Sekunde noch geschrieben, B22 Ortsdurchfahrt Vorrer 50 sind hier erlaubt. Danke fürs Melden. Und wenn ihr sagt, ja, ich habe auch noch was entdeckt, ganz egal ob Staus oder Blitzer, immer gerne melden. Die Studio- und WhatsApp-Hotline 0951 98

0: schönen Freitag mit Holly Johnson, Love Train.
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0: So, ich hoffe, ihr habt gestern den Auftakt gut überstanden. Ihr seid wieder einigermaßen fit und hergestellt. Wie ihr vielleicht merkt, der Jörg ist heute nicht da, ne? Der hat sich Urlaub genommen, klugerweise. Er hat mir vorhin eine Sprachnachricht geschickt und ich kann es euch sagen, er hätte heute nicht sprechen können hier. Ne? Also der hat es krachen lassen gestern, aber ich weiß, er geht heute auch wieder los ins Sandgebiet. Ich auch, freue mich auch sehr drauf. Es ist nämlich Tag Nummer 2 unserer geliebten Sandkerber und was da so auf uns wartet, was programmlich ansteht, das weiß Jutta Schindler aus der Radio Bamberg Redaktion.
2: Heute startet die Sandkerber schon um 13 Uhr. Perfekt also für alle, die sich einen frühen Feierabend gönnen oder vielleicht sowieso gerade die Ferien genießen.
3: Ja gut.
2: Um 17.30 Uhr geht's dann mit dem offiziellen Programm los. Am Markusplatz startet das Standkonzert. Eine Viertelstunde später könnt ihr den Festumzug zum Kirchweihbaum verfolgen. Der zieht vom Markusplatz über die Markusbrücke und die Sandstraße bis zum Leinritt. Anschließend gegen 18 Uhr wird der Kirchweihbaum vor Klein Venedig aufgestellt. Danach folgt die Proklamation des Sandschützenkönigs bzw. der Sandschützenkönigin 2026. Und dann? Ja, dann seid ihr free to go.
4: Guess what, bitch?
2: Also sucht euch einen schönen Platz, packt eure Freunde ein und genießt den Abend irgendwo auf der Sandkerber.
4: Fette, fette, fette Party.
2: Kleiner Tipp für die Aftershow-Partys. Im Live-Club und in den Haarsälen wartet die Sandkerber-Party XXL auf euch. Mit dabei sind DJ Smith-O und DJ Don Martino. Los geht's ab 21 Uhr. Das Warm-up auf der Terrasse startet schon um 19 Uhr. Im Bolero, da legt ab 22 Uhr DJ Valdemossa im Innenbereich auf. In der Brasserie geht's ebenfalls um 22 Uhr los mit einem Mashup mit Hits aus den 2000ern von DJ Nicky Nation. Und im Aposto, da steigt ab 23 Uhr die After-Sand-Party mit Hip-Hop, R&B und Afro. Offiziell endet die Sandkerber war am Freitag dann um 1 Uhr, also genießt den Abend und lasst es euch gut gehen.
0: Dankeschön, Jutta. Heute wieder einiges geboten für euch. Wir sehen uns auf der Sandkerber.
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1: Ich bin Justin Hamm. Die Ausgaben für Sozialhilfen sind im vergangenen Jahr deutlich gestiegen, und zwar um rund 6%. Über Einsparungen wird seit Monaten diskutiert. Claudia Wächter berichtet.
2: Gestiegen sind vor allem die Kosten für die Pflege. Rund 6 Milliarden Euro wurden für die sogenannte Hilfe zur Pflege locker gemacht. Der größte Anteil an den Gesamtausgaben, der geht allerdings an eine andere Gruppe. An Menschen, die Hilfe bei der Erwerbsminderung bekommen, und vor allem an diejenigen, die mit der gesetzlichen Rente nicht über die Runden kommen.
1: Seit 2 Jahren gilt ein Grenzwert für Cannabis beim Autofahren. Eine aktuelle Umfrage des Gesamtverbands der Versicherer dazu hat ergeben, die Regelung zeigt nur bedingt Wirkung. In den vergangenen 12 Monaten setzte sich trotzdem jeder 5. Befragte kurz nach dem Konsum ans Steuer. Vor allem wer regelmäßig kifft, hat offenbar wenig Hemmungen. Das sei schon so gewesen, als Cannabis noch illegal war, sagen die Experten. Wenn ein zu hoher Cannabiswert gemessen wird, drohen in der Regel 500 Euro Bußgeld, 1 Monat Fahrverbot und 2 Punkte. Er hatte gestern in Ismaning bei München einen Polizisten angefahren. Nun kommt der 58-Jährige vor den Haftrichter. Das hat ein Polizeisprecher mitgeteilt. Demnach soll der Mann bei einer Polizeikontrolle einen Beamten angefahren und verletzt haben. Dann fuhr er davon. Die Polizei schoss auf das Fahrzeug, dann flüchtete der Täter zu Fuß. Später wurde er festgenommen. Gegen ihn wird wegen gefährlicher Körperverletzung und gefährlichen Eingriffs in den Straßenverkehr ermittelt. Bei uns in Bayern sinkt die Zahl der Bordelle, während es mehr Prostituierte gibt. Ende letztes Jahres waren 4.900 Sexarbeiterinnen offiziell gemeldet. 9 von 10 kommen aus dem Ausland. Fast ein Drittel der bayerischen Bordelle steht in München, zudem viele in Nürnberg. Bei der Anzahl der Prostituierten gibt es eine hohe Dunkelziffer. Nach 2 Zusammenbrüchen auf dem Platz müssen die Fußballer des FC Bayern im Supercup ohne Jamal Musiala auskommen. Trainer Vincent Kompany spricht von einer geänderten Medikation, die bei Musiala zu Nebenwirkungen geführt habe. Der 23-Jährige hatte zuletzt öffentlich gemacht, unter einer neurologischen Dysfunktion zu leiden, die zu den Aussetzern führt. Laut Kompany kommt Musiala nach dem morgigen Supercup gegen Dortmund wieder zum Einsatz.
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3: Mit Diana Weber. In Schirnding im Landkreis Wunsiedel ist eine Seniorin am vergangenen Dienstag Opfer von Betrügern geworden. Die Täter gaben sich als Polizisten und Staatsanwälte aus und behaupteten, die Tochter der Frau habe einen tödlichen Unfall verursacht. Um eine angebliche Haft zu verhindern, forderten die Betrüger eine Kaution. Rund 2 Stunden setzten sie die Seniorin unter Druck. Schließlich übergab sie einem jüngeren Mann einen niedrigen 5-stelligen Geldbetrag. Die Kripo Hof hat die Ermittlungen aufgenommen. Mehr Nachrichten aus der Region gibt's wieder um 12:30.
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4: Da kommen jetzt im Laufe des Tages immer mehr Wolken auf uns zu, und das sind auch Regenwolken. Vor allem am Nachmittag machen die sich bemerkbar. Temperaturen liegen dann bei maximal 23 Grad. Heute Nacht, auch da bleibt es bewölkt. Auch da kann es ab und zu mal gewittern bzw. auch regnen bei Tiefstwerten um 13 Grad. Dann schauen wir auf die Radio Bamberg Aussichten für Bamberg-Forchheim. Und die Region, morgen haben wir so einen Wolkenmix mit vereinzelt Schauern mit dabei. 20 Grad sind drin. Und am Sonntag gibt es in Hirscheid, Effeldrich oder auch in Frenzdorf wieder Sonnenschein. Es wird dann auch wärmer bei 22 Grad.
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4: Um kurz nach 12, Vorsicht bitte, A3 Nürnberg Richtung Würzburg, zwischen Schlüsselfeld und Geiselwind, da liegen Reifenteile auf der linken Spur. A73 Suhl Richtung Nürnberg, zwischen Breitengüßbach Süd und dem Kreuz Bamberg, da liegen auch Gegenstände auf der Fahrbahn, das Ganze ist Dämmwolle und hier sind auch Menschen auf der Straße, also unbedingt hier vorsichtig sein. Dann wird geblitzt, der Blitzanhänger steht auf der B505, Pettstadt Richtung Bamberg, bei Strullendorf und dann auf der B22 in Forra in der Ortsdurchfahrt. Habt ihr mehr entdeckt? Dann gerne melden. Die Studio- und WhatsApp-Hotline 0951 98 29 029. Gute Fahrt.
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1: Heute am Freitag, 21. August, und das sind die Themen in dieser Stunde. Unbekannter schießt mit Luftgewehr auf Kater im Landkreis Bamberg. Und die deutschen Gasspeicher sind auf einem Rekordtief.
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1: Ein Fall aus Reckendorf im Landkreis Bamberg sorgt derzeit ganz schön für Aufsehen. Ein Kater ist da nämlich schwer verletzt aufgefunden worden. In seinem Hals hat ein Projektil gesteckt. Die Polizei ermittelt jetzt und sucht nach demjenigen, der dafür verantwortlich sein könnte. Diana Weber aus der Radio Bamberg Nachrichtenredaktion. Was ist denn bisher bekannt?
2: Es ist einfach nur schockierend, was da passiert ist. Die Besitzerin hatte am Abend des 12. August Katzengeschrei gehört. Später hat sie dann ihren 8-jährigen Kater Ferdl blutend vorgefunden. Sie ist mit ihm sofort in die Tierklinik gefahren. Dort wurde dann festgestellt, dass ein sogenanntes Diabolo in seinem Hals steckt. Ein Projektil, wie es etwa aus Luftdruck oder CO2-Waffen verschossen werden kann. Der Kater musste 2 Tage in der Klinik bleiben und wird inzwischen wieder zu Hause versorgt. Die Polizei ermittelt jetzt wegen eines möglichen Verstoßes gegen das Tierschutzgesetz.
1: Gibt es denn schon Hinweise darauf, wer auf den Kater geschossen haben könnte?
2: Konkrete Hinweise auf den Täter oder die Täterin gibt es aktuell noch nicht. Die Polizei befragt derzeit Tierhalter und mögliche Zeugen. Einen Zusammenhang mit einem Jäger schließt die Polizei nach aktuellem Stand aus. Die Halterin hat inzwischen auch über soziale Netzwerke dazu aufgerufen, aufmerksam zu sein und Hinweise zu melden. Wer also am 12. August in Reckendorf etwas Verdächtiges beobachtet hat, soll sich bitte unbedingt bei der Polizei Bamberg-Land melden.
1: Dankeschön, Diana. Wirklich eine sehr miese Geschichte. Zum Glück geht es Ferdl inzwischen wieder etwas besser. Seine Besitzerin hofft jetzt natürlich, dass der Vorfall aufgeklärt werden kann.
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1: Um 12:30 im Studio Diana Weber. Bei der Firma Schaeffler in Hirscheid gibt es Hoffnung auf einen neuen Zukunftsauftrag. Wie der Fränkische Tag berichtet, könnte dort künftig eine zentrale Fertigungslinie für sogenannte Wellgetriebe entstehen.
2: Diese Bauteile funktionieren in humanoiden Robotern ähnlich wie Gelenke und sind wichtig für deren Bewegungsabläufe. Die entsprechende Produktion wurde unter anderem in Hirscheid entwickelt. Deshalb hofft der Betriebsrat, dass auch die Serienfertigung dort angesiedelt wird. Das Unternehmen selbst hält sich bei der Standortfrage noch zurück. Fest steht laut Schaeffler aber, die Produktion der Wellgetriebe soll zunächst in Deutschland starten und später weltweit ausgeweitet werden. Am Standort in Hirscheid arbeiten rund 1160 Menschen.
1: Die Zukunft der BMW Wormser Standorte in Forchheim, Erlangen und Coburg ist noch offen. Die Verträge zwischen BMW und der Kloppenburg Automobil SE laufen Ende des Jahres aus. Wie Kloppenburg auf Radio Bamberg Nachfrage bestätigt, laufen aktuell Gespräche über einen möglichen neuen Vertrag und die Zukunft der Standorte. Die Mitarbeiter seien über den aktuellen Stand informiert und sollen alle ihren Arbeitsplatz behalten. Auch für die Kunden gäbe es derzeit keine Auswirkungen. Kloppenburg setzt bereits auf mehrere andere Marken und bereitet sich auf ein breiteres Angebot vor, darunter auch chinesische Hersteller. Wie es ab dem kommenden Jahr dann konkret weitergeht, ist noch offen. Auf der A70 zwischen Schweinfurt und Bamberg stehen am Tunnel Schwarzer Berg in den kommenden Wochen Wartungsarbeiten an. Wie die Autobahn GmbH Nordbayern schreibt, wird ab kommenden Montag bis zum 4. September jeweils eine der beiden Tunnelröhren für Wartung und Reinigung gesperrt. Anschließend wird bis zum 18. September die Beleuchtung in der Röhre Richtung Bamberg auf energiesparende LED-Technik umgerüstet. Außerdem wird die aktive Leiteinrichtung am Fahrbahnrand erneuert. Während der gesamten Arbeiten bleibt jeweils ein Fahrstreifen pro Richtung frei. Der Verkehr wird dafür durch die jeweils andere Tunnelröhre im Gegenverkehr geführt. 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
3: Da kommen jetzt immer mehr Wolken auf uns zu und die bringen vor allem dann ab dem Nachmittag bis in den Abend hinein immer wieder Regen. Temperaturen liegen bei maximal 23 Grad und natürlich wird es dann mit Regen und Wind, der damit dazu kommt, auch noch ein bisschen kühler. Heute Nacht auch da längere Regenphasen, vereinzelt auch mal Gewitter bei Frühwerten um 13 Grad. Und wir schauen auf die Radio Bamberg Aussichten für Bamberg, Forchheim und die Region Bischberghausen oder auch in Frensdorf. Wird sehr wechselhaft über das Wochenende noch. Sonntag immer mehr Sonnenschein mit dabei bei 22 Grad. Aber der Montag, der sieht schon wieder sehr freundlich aus mit Sonnenschein. Und die Temperaturen klettern auch noch mal nach oben auf bis zu 24 Grad.
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3: Um kurz nach 12:30, Vorsicht bitte, A3 Nürnberg Richtung Würzburg. Zwischen Schlüsselfeld und Geiselwind liegen Reifenteile auf der linken Spur. A73 Bamberg Richtung Suhl. Auch da vorsichtig sein bitte. Zwischen Ebensfeld und Bad Staffelstein liegen Reifenteile ebenfalls auf der linken Spur. Und es wird auch noch geblitzt auf der B22 in Forra in der Ortsdurchfahrt. Und der Blitzeranhänger, der steht auf der B505 Pettstadt Richtung Bamberg, Höhe Ströhlendorf. Und wenn ihr mehr entdeckt habt, dann gerne melden. Die Studio- und WhatsApp-Hotline 0951 98 29 029. Gute Fahrt!
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1: Noch nie gab es Mitte August so wenig Gas in deutschen Speichern wie in diesem Jahr. Der Branchenverband spricht von einem Rekordtief der Füllstände. Viele Verbraucher sind jetzt verunsichert und fragen sich, wird es im Winter irgendwie Engpässe geben? Steigen die Preise vielleicht auch? Claudia Wächter aus der Radio Bamberg Nachrichtenredaktion. Müssen wir uns tatsächlich darauf einstellen, dass wir im Winter bibbern und frieren, weil es irgendwie kein Gas mehr gibt?
2: Na, so krass wird's wohl nicht. Engpässe, sagen Fachleute, wird's nicht geben. Aber eigentlich müssten unsere Gasspeicher eben voller sein. Und wenn der Winter so richtig knackig kalt wird, dann haben wir in der Tat ein Problem, sagt auch der Branchenverband. Gas wird also teurer, auf jeden Fall. Wir sollten uns auf steigende Preise einstellen fürs Heizen oder Kochen.
1: Und was kann ich jetzt machen, wenn mein Anbieter die Preise erhöht? Muss ich das einfach so hinnehmen?
2: Na, ich denke, auf jeden Fall ist es sinnvoll, den Gasvertrag mal zu prüfen. Vor allem, wenn Preisgarantien auslaufen, dann ist es echt sinnvoll zu checken, ob auch andere Anbieter billiger sind. Oft gibt es für Neukunden ja auch günstigere Angebote. In der Regel aber hat man auf jeden Fall ein Sonderkündigungsrecht, wenn der Anbieter die Preise erhöht.
1: Warum ist es überhaupt jetzt so weit gekommen? Gibt es irgendwie zu wenig Gas auf dem Markt oder haben die Verantwortlichen vielleicht gepennt, also zu spät gehandelt?
2: Ja, schuld ist der Iran-Krieg, also besser gesagt die blockierte Straße von Hormuz. Dadurch sind die Gaspreise schon gestiegen und die Händler, tja, die kaufen weniger. Wir bekommen natürlich auch Gas aus Norwegen zum Beispiel, nutzen Flüssiggas. Aber der Puffer, der fehlt, sagen die Experten und fordern deshalb eben auch, wir müssen ganz schnell die Speicher auffüllen.
1: Dankeschön, Claudia. Also noch nie seit Beginn der Aufzeichnungen vor 15 Jahren war laut Branchenverband Mitte August so wenig Gas in den Speichern wie 2026.
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17: Ich bin Justin Hamm. Die deutschen Gasspeicher sind so leer wie nie seit Beginn der Aufzeichnungen. Der Bundesverband der Energie- und Wasserwirtschaft warnt aber trotzdem vor Panikmache. Das 70%-Ziel bis November sei schwer zu erreichen, sei aber kein Vergleich zur Krise 2022. Auch das Wirtschaftsministerium sieht keine Engpässe im kommenden Winter, da Deutschland viel Gas importiert. Sicherheitsbehörden haben im vergangenen Jahr ein Waffenversteck mit 2 Pistolen nahe Berlin entdeckt. Das berichtet nun unter anderem die SZ. Die Waffen sollen im Auftrag russischer Geheimdienste dorthin gelegt worden.

0: sein, möglicherweise für geplante Anschläge. Der Generalbundesanwalt ermittelt. Ein Tatverdächtiger soll im Herbst schon in Rumänien festgenommen worden sein. Die Umfragewerte sind im Keller, sowohl für die Bundesregierung als auch für Kanzler Merz. Die neue Kanzleramtschefin Warken wirbt nun für Vertrauen und Geduld. Sie will die großen Reformen bei Rente, Gesundheit und Steuern zügig umsetzen. Im ZDF sagte die CDU-Politikerin:
1: Diese Reformen führen auch dazu, dass es Einschnitte bei den Menschen gibt. Zunächst, da wird nicht unbedingt alles am ersten Tag besser werden, sondern das braucht ein Stück. Dafür braucht es Mut und dafür ist man dann nicht unbedingt auch beliebt. Aber darum geht es auch nicht, sondern es muss jetzt gehandelt werden. Es braucht Mut für diese Reformen.
0: Merz Vertrauen hat zuletzt auch gelitten, weil er sich im Zuge der Waldbrände nicht in den Krisenregionen gezeigt hat. Badespaß mit Folgen. Vier Frauen sind in der vergangenen Nacht von einer Brücke in Regensburg in die Donau gesprungen. Eine Anwohnerin hörte Gelächter und rief die Polizei. Die suchte die Wasseroberfläche mit einem Hubschrauber ab. Beamte fanden dann zwei Frauen am Ufer und die anderen zwei im Wasser. Allen ging es gut. Nun wird ermittelt, ob den Frauen ein Bußgeld droht. Der FC Augsburg stellt sich hinter die Fanproteste gegen den Videobeweis, die ab heute in der ersten DFB-Pokalrunde erwartet werden. FCA-Geschäftsführer Ströll sagte im Kicker, der Videobeweis schaffe mehr Diskussionen als er löse und koste dem Fußball seine Emotionen. Die erste Pokalrunde läuft noch komplett ohne VAR. Heute Abend spielen Rostock gegen Stuttgart, Münster gegen Karlsruhe, Mannheim gegen Kaiserslautern und Frankfurt muss bei Oberligist St. Tönis am Niederrhein ran.
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3: Mit Diana Rieber. Auf der A9 zwischen Hof West und Naila ist gestern früh ein polnischer LKW verunglückt. Der mit Red Bull-Flaschen beladene Sattelzug krachte in die Leitplanke und riss dabei einen Renault mit Münchner Kennzeichen mit. Anschließend fuhr der LKW noch rund einen Kilometer weiter, verlor dabei Teile seiner Ladung und prallte mehrfach gegen die Leitplanke. Verletzt wurde nach aktuellem Stand niemand. Die A9 in Richtung Berlin war in Folge für mehrere Stunden komplett gesperrt. Polizei, Feuerwehr und Rettungsdienst beseitigten die verstreute Ladung. Warum der LKW-Fahrer die Kontrolle verlor, ist noch unklar. Mehr Nachrichten aus der Region gibt's wieder um 13:30.
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4: Fällt ein bisschen ins Wasser heute, ne? Da kommen sie jetzt, die Regenwolken. Und die bleiben erstmal bis in den Abend hinein. Es wird sehr ungemütlich. Aber wir sind ja nicht aus Zucker, ne? Kervas wollen trotzdem besucht werden, zieht man sich halt eine Regenjacke an oder nimmt einen Schirm mit. Ne? Temperaturen heute noch bei maximal 23 Grad. Die Nacht, die wird auch teilweise ein bisschen verregnet sein. Dann gehen die Temperaturen runter auf bis zu 13 Grad. Die Radio Bamberg Aussichten für Bamberg, Forchheim und die Region. Morgen am Samstag, da haben wir so einen Mix aus Wolken. Vereinzelt können Schauer mit dabei sein bei noch gut 20 Grad. Und am Sonntag wird's besser. Da setzt sich immer mehr die Sonne durch. Temperaturen liegen da noch bei 22 Grad.
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4: Um kurz nach 1. Vorsicht bitte. A73 Bamberg Richtung Suhl zwischen Ebensfeld und Bad Staffelstein. Da liegen Reifenteile auf der Straße. A3 Würzburg Richtung Passau zwischen Nürnberg Nord und Nürnberg Mögeldorf. 2 Kilometer stockt's. 2 Minuten dauert es länger. Der Manfred hat in dieser Sekunde geschrieben, auf dem Münchner Ring liegen noch Latten auf der linken Spur. Da bitte auch vorsichtig sein. Dankeschön fürs Melden. Außerdem wird geblitzt, ganz aktuell in Unterstürmich in der Ortsdurchfahrt. Auf der B22 in Vorra, ebenfalls Ortsdurchfahrt. Und der Blitzeranhänger, der steht auf der B505, Pettstadt Richtung Bamberg, Höhe Strullendorf. Habt ihr noch mehr entdeckt? Dann gerne melden, die Studio- und WhatsApp-Hotline 0951 98 29 029. Gute Fahrt!
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4: Schönen Freitag, ich freue mich, dass ihr mit dabei seid an diesem Start ins Wochenende. Und natürlich brauchen wir auch da noch so eine kleine Portion Allgemeinwissen. Das bekommen wir ja jeden Tag von unserem Besserwisser Markus Appel. Auch gleich wieder davor die Musik eures Lebens mit Foreigner B&D und das ist Dua Lipa Houdini.

0: Foreigner aus dem Jahr 1981 mit Urgent. 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
2: Es gibt Wörter, die wir tagtäglich benutzen und trotzdem beim Sprechen heimlich umbauen. Der Klassiker sitzt mitten am Arm. Viele sagen ja Ellenbogen. Richtig heißt es aber Ellenbogen. Überraschung, auch die Kurzform Ellbogen ist natürlich erlaubt. Nur Ellenbogen ist falsch. Offenbar mischt unser Gehirn aus zwei richtigen Wörtern ein falsches zusammen. Oder wir lernen es halt von anderen. Beim Kaffee passiert das Gegenteil. Da kommt ein Buchstabe hinzu. Viele bestellen ein Espresso. Das klingt zwar besonders schnell und er wird ja geext, heißt aber schlicht Espresso. Ganz ohne X. Beim Werkzeug wird dagegen gern ein Buchstabe ausgetauscht. Viele sprechen vom Imbusschlüssel. Richtig heißt er aber Inbusschlüssel mit N. Denn Inbus steht für Innensechskantschlüssel, Bauer und Schauerte. So heißt die Firma. Das N gehört also zwingend dazu. Selbst Länder bleiben nicht verschont. Libyen wird korrekt ungefähr Libyen ausgesprochen. Nicht Libyen, wie ich gerade eben. Vermutlich zieht das ähnlich klingende Syrien.

0: Italien die Aussprache in die falsche Richtung. Besonders anspruchsvoll wird's beim Italiener. Bruschetta heißt Bruschetta, Gnocchi ungefähr Gnocchi und Macchiato Macchiato. Wer Bruschetta mit deutschem SCH bestellt, bekommt zwar wahrscheinlich trotzdem das richtige Essen, liefert dem Kellner aber kostenlos ein kleines Sprachprogramm. Unsere Alltagssprache verschluckt also Buchstaben, erfindet neue oder schiebt sie einfach an die falsche Stelle. Verständlich bleiben wir meist trotzdem. Aber wer Ellenbogen, Espresso und Bruschetta richtig ausspricht, darf anschließend völlig zu Recht ein bisschen besser wissen.
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12: Um 13:30 im Studio Anna Blinder. Die anhaltende Wärme hat den Sauerstoffgehalt im Südsee und Brückenhaussee in Baunach im Landkreis Bamberg deutlich sinken lassen. Inzwischen sind bereits Fische verendet. Außerdem hat sich ein Algenteppich gebildet.
13: Wegen des Verdachts auf Blaualgen hat das Gesundheitsamt deshalb jetzt vorsorglich ein Badeverbot ausgesprochen. Seit gestern sind Feuerwehr und technisches Hilfswerk im Einsatz, um die Situation zu verbessern. Auch der örtliche Angelverein pumpt Sauerstoff in die

0: Sie sehen. Zusätzlich wird nach Freigabe Frischwasser aus dem Main eingeleitet. Am Montag sollen Wasserproben genommen und untersucht werden. Bis die Ergebnisse vorliegen, gilt: nicht baden und den Kontakt mit dem Wasser vermeiden. Diana Weber, Radio Bamberg Nachrichtenredaktion.
1: Im Landkreis Forchheim sind fast 65 Millionen Euro an KfW-Fördermitteln für energetisches Sanieren und energieeffizientes Bauen abgerufen worden. Wie das Landratsamt aktuell mitteilt, wird besonders die Heizungsförderung gut angenommen. Der Landkreis liege bei der Pro-Kopf-Förderung über dem oberfränkischen Durchschnitt. Für den Austausch alter Heizungen gibt es je nach Voraussetzungen Zuschüsse von bis zu 70%, in besonderen Fällen sogar bis zu 80%. Auch für energieeffiziente Neubauten gibt es vergünstigte KfW-Kredite. Das Landratsamt Forchheim weist darauf hin, dass bei den Förderprogrammen die technischen Voraussetzungen und Fristen beachtet werden müssen. Alle Infos und kostenlose Online-Vorträge gibt es auf der Homepage des Landratsamtes.
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1: Bei der Fahrt eines Autos durch eine Fußgängerzone im nordhessischen Hof Geismar am Vormittag sind nach ersten Ermittlungen der Polizei 8 Menschen verletzt worden. Laut Zeugenaussagen soll der Fahrer ein medizinisches Problem gehabt haben. Er befindet sich in einem kritischen Zustand, teilt die Polizei mit. In Ismaning bei München ist eine Verkehrskontrolle gestern Nachmittag aus dem Ruder gelaufen. Ein 58-Jähriger wollte seinen Wagen nicht verlassen, fuhr einen Beamten an, es fielen sogar Schüsse aus einer Polizeiwaffe. Der Autofahrer wurde wenig später festgenommen, er war der Polizei bereits bekannt. Nun entscheidet ein Richter, ob er in Untersuchungshaft muss. 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
3: Ja, da ist es so langsam ungemütlich. Hallstatt, Forchheim oder auch Pommersfelden, da kommen die Regenwolken auf uns zu und die bleiben erstmal. Die sind ganz schön hartnäckig, teilweise bis wirklich in den Abend hinein oder auch noch in der Nacht. Heute Topwerte von bis zu 23 Grad. Auch in der Nacht länger Regen dabei, teilweise auch vereinzelt Gewitter bei Frühwerten um 13 Grad. Dann schauen wir auf die Radio Bamberg Aussichten für Bamberg, Forchheim und die Region. Morgen am Samstag, da sind auch viele Wolken unterwegs. Vereinzelt kann es mal Schauer geben, aber da haben wir wirklich längere trockene Phasen dabei bei 20 Grad. Und der Sonntag wird freundlicher mit mehr Sonnenschein und bis zu 22 Grad.
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3: Um kurz nach 13:30, Vorsicht bitte, A73 Bamberg Richtung Suhl zwischen Ebensfeld und Bad Staffelstein, da liegen Reifenteile auf der linken Spur. A3 Würzburg Richtung Passau zwischen Nürnberg Nord und dem Kreuz Nürnberg, 1 Kilometer stockt's, ein Minütchen braucht er hier länger. Und es wird geblitzt, unterstürmisch Ortsausgang Richtung Buttenheim fahrend, auf der B22 Ortsdurchfahrt von Forra. Und der Blitzeranhänger steht aktuell auf der B505 Pettstadt Richtung Bamberg, Höhe Strullendorf. Habt ihr mehr entdeckt? Gerne melden, die Studio- und WhatsApp-Hotline 0951 98 29 029. Gute Fahrt!
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1: Ray Dalton, Alvaro Soler mit Manila hier bei Radio Bamberg.
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1: Kirchwein und Kirchweihgottesdienste, die gehören zusammen, ne? Das ist klar. Das ist so bei der Sandkerber, wo der Gottesdienst am Sonntag um 9:30 an der Elisabethenkirche gefeiert wird. Oder nehmen wir die Kerwe in Freudeneck bei Rattelsdorf im Kreis Bamberg. Da beginnt der Gottesdienst mit Pfarrer Philipp Janek zum Beispiel um 10:30 an der Kapelle Maria Königin. Es gibt dann aber auch noch die, ich sag mal, ganz speziellen Gottesdienste, wie zum Beispiel am kommenden Sonntag in Hallandorf im Landkreis Forchheim. Und zwar wird da in der Kirche St. Sebastian ab 18.30 Uhr ein sogenannter Schlagergottesdienst auf dem Programm stehen. Mehr dazu von unserem Kollegen Norbert Dussold aus der Kirchenredaktion.
3: Das, was die Besucher erwartet, feiert absolute Premiere, erklärt Pfarrer Matthias Steffel.
4: Wir haben überlegt, was Menschen der heutigen Zeit durchaus anspricht, und Schlager gehen letztendlich immer, bei Jung und Alt. Und die Schlagertexte haben in Teilen sehr tiefgründige Botschaften zu vermitteln.
3: Und aus diesen beiden Gedanken ist letztlich die Idee des Schlagergottesdienstes entstanden,

0: wobei es sich da um einen Wortgottesdienst handelt.
1: Dieser Gottesdienst ist so aufgebaut, dass zu den einzelnen Liedern, bei denen eingeladen wird mitzusingen, natürlich auch Gedanken und immer wieder Gebetstexte gibt, die einführen und die auf das Gehörte im Lied Bezug nehmen.
0: So wird im Verlauf des Gottesdienstes der ein oder andere bekannte Schlager auftauchen, das Ganze unter dem Motto Über den Wolken.
1: Auch wenn wir bemüht sind, nicht immer nur über die Wolken zu schauen oder zu sagen, wir verorten Gott über den Wolken, ist es doch ein ganz zentrales Thema und der Blick in den Himmel, der ist für uns als Christen ja ganz wesentlich.
0: Beim Wortgottesdienst allein soll es aber nicht bleiben, so Pfarrer Matthias Steffel. Deshalb hat er sich zusammen mit seinem Team noch etwas überlegt.
1: Nach dem Gottesdienst soll es natürlich auf dem Kirchplatz auch griechischen Wein zum Beispiel geben oder auch andere Köstlichkeiten. Mit einer Schlagerparty wird das, was wir im Gottesdienst gefeiert haben, darüber, wo wir nachgedacht haben, einfach auch in einer geselligen Runde ausklingen lassen.
0: Falls ihr also Kirche mal etwas anders erleben wollt, ein Tipp: der Schlagergottesdienst in Hallandorf am Sonntag um 18.30 Uhr aus der Kirchenredaktion Norbert Dussold.
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8: Ich bin Florian Klaus. In Bayern werden sowohl mehr Waren ins Ausland verkauft als auch importiert. Das zeigen neue Behördenzahlen. Und sie zeigen auch, wie es um die Autoindustrie steht. Knapp 12% weniger Autos wurden im ersten Halbjahr exportiert. Dafür 15% mehr aus dem Ausland gekauft. Immerhin, die Autozulieferer konnten ihre Exporte zuletzt steigern. Kiffen und dann Autofahren, das ist keine gute Idee und wird bestraft. Aber eine Umfrage des Gesamtverbands der Versicherer zeigt, die Regelung zu Grenzwerten zeigt kaum Wirkung. In den vergangenen 12 Monaten setzte sich trotzdem jeder 5. Befragte kurz nach dem Konsum ans Steuer. Uli Reitinger hat die Details.
2: Ungefähr jeder 3. sagt, er ist mir herzlich egal. Vor allem die, die schon lange regelmäßig kiffen, die haben sich schon, als Cannabis noch illegal war, nicht davon abhalten lassen. Die lassen sich auch von einem Grenzwert fürs Autofahren nicht beeindrucken. Wer sich mit mindestens 3,5 Nanogramm THC im Blut ans Steuer setzt, riskiert in der Regel ein 500-Euro Bußgeld, einen Monat Fahrverbot und 2 Punkte in Flensburg.
8: Die Bundesregierung will ein großes KI-Sicherheitsinstitut installieren. Bayerns Digitalminister Mehring wirbt dafür, dass es nach München kommt. In einem Brief an Bundesdigitalminister Wildberger schreibt er, so ein Institut gehöre nicht auf die grüne Wiese, sondern mitten ins digitale Kraftzentrum Deutschlands. Das

0: Das Institut soll sich um Cybersicherheit und sichere KI-Produkte kümmern. Details zum Start sind aber noch offen. Im nordhessischen Hofgeismar ist ein Auto durch eine Fußgängerzone gefahren. Laut Polizei sind 8 Menschen verletzt worden, aber wohl niemand von ihnen schwer. Zeugen hätten berichtet, dass der Fahrer des Wagens medizinische Probleme hatte. Er befindet sich den Angaben nach in kritischem Zustand. Weitere Informationen gibt es noch nicht. Bali gilt für viele Reisende als ein Traumziel, aber es gilt auch dort Regeln einzuhalten. Ein Schweizer ist nun zu einer einjährigen Haftstrafe verurteilt worden, weil er einen wichtigen hinduistischen Feiertag in einer Instagram-Story verunglimpft hat. Die Regel, wonach an diesem stillen Feiertag niemand auf die Straße darf, verfluchte der 26-Jährige in dem Video. Es folgte die Festnahme, 5 Monate U-Haft und nun das Urteil.
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2: Mit Anna Blender. In Wartenfels im Landkreis Kulmbach hat es gestern Abend in einem Mehrfamilienhaus gebrannt. Das Feuer ist laut Polizei in einem Zimmer entstanden und hat sich dann auf das Dach ausgebreitet. Die Bewohner konnten sich alle rechtzeitig in Sicherheit bringen. Eine Person wurde laut Polizei leicht verletzt. Feuerwehr, Rettungsdienst und mehrere Streifen der Kulmbacher und Stadtsteinacher Polizei waren vor Ort. Das Haus ist unbewohnbar. Der Schaden am Gebäude liegt bei einigen 100.000 Euro. Die Kripo ermittelt jetzt zur Brandursache. Mehr Nachrichten aus der Region gibt's wieder um 2:30.
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3: Das ist jetzt auf die ungemütliche Seite übergeschlagen. Wir haben viele Regenwolken am Start und das bleibt auch erstmal so fast den kompletten Tag über. Egal, ob jetzt in Schlüsselfeld, Pinsberg oder auch in Pettstadt, die Regenwolken sind sehr hartnäckig. Dazu immer Temperaturen von maximal 23 Grad. Auch heute Nacht länger mal Regen mit dabei, vereinzelt auch Gewitter möglich bei Frühwerten um 13 Grad. Und wir schauen auf die Radio Bamberg Aussichten für Bamberg, Forchheim und die Region. Morgen am Samstag sehr wechselhaft mit Wolken, vereinzelt nur noch Schauer bei 20 Grad. Dafür wird's am Sonntag wieder freundlicher mit mehr Sonnenschein und bis zu 22 Grad.
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3: Um kurz nach 2. Wir schauen auf die A3 Würzburg Richtung Passau. Zwischen Nürnberg Nord und Nürnberg Mögeldorf 2 Kilometer stockt. 2 Minuten dauert's länger. Und auch auf der A70 Schweinfurt Richtung Bamberg läuft es zurzeit nur zäh fließend. Zwischen Bamberg Hafen und Bamberg braucht er insgesamt auch 2 Minuten länger. Es wird geblitzt aktuell in Unterstürmig, Ortsausgang Richtung Buttenheim. Auf der B22 Ortsdurchfahrt Forra. Und der Blitzeranhänger, der steht auf der B505, Pettstadt Richtung Bamberg, Höhe Strullendorf. Habt ihr mehr entdeckt? Gerne melden. Die Studio- und WhatsApp-Hotline 0951
1: 98 29
3: 0. Gute Fahrt!
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3: Servus, freue mich sehr, dass ihr mit dabei seid heute an diesem Freitag, 21. August. Es wird Kerwa gefeiert, ja? Natürlich Sandkerwa, wissen wir, bis Montag. Aber außerdem an diesem Wochenende auch noch Kerwas in Merkendorf, Grasmannsdorf, Freudeneck, Unterleiterbach, Kirch-Ehrenbach oder auch in Stöckach. Auch die Kerwas wollen gerne besucht werden und wir machen uns nichts aus Regen, ja? Wir gehen trotzdem feiern. Und dazu gibt's auch noch die Musik eures Lebens gleich mit Gabrielle Lil Nas X dabei. Und das ist Phil Collins' Don't Lose My Number. Schönen Start Richtung Wochenende.

0: Wir starten gemeinsam rein ins Wochenende mit der Musik eures Lebens, jetzt mit dem Tagebuch der Hits.
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2: 21. August 2009. Kobe Kaye steigt mit Falling for You in die Charts ein. Erzählt in einem Interview, wie sie Songs schreibt, so grundsätzlich. Es ist für sie zwar von Song zu Song verschieden, aber generell fühlt es sich so an, als würde der Song einfach durch die Luft wehen und sie fängt ihn im Vorbeigehen einfach auf. Und so ist es auch mit Falling for You. Es dauert 10 bis 20 Minuten, schätzt sie, und der Songtext ist geschrieben. So eine Nummer, bei der sie sich dann hinterher fragt, wo ist es denn jetzt eigentlich plötzlich hergekommen? Im Song, da geht es um einen Typen, mit dem sie eigentlich nur befreundet war. Aber dann treffen sie sich mal und gehen einfach mal zusammen aus. Als sie beide so ganz alleine dann in einem Raum stehen, da spürt sie plötzlich diese magische Stille und ist von ihren Gefühlen plötzlich ziemlich überwältigt. Am nächsten Tag spürt sie immer noch dieses High von diesem fantastischen Date und muss darüber einfach einen Song schreiben. Die Version des Songs, die man heute hört, ist die allererste, die bei der Aufnahmesession entstanden ist. Das Demo sozusagen. Da wurde dann noch ein ganz, ganz kleines bisschen dran gefeilt, aber wirklich nicht viel. Das Original hatte einfach schon direkt die Magie, die diese Nummer braucht.

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17: Um 14:30 im Studio Anna Blinder. Die Sanierung des alten Rathauses in Bamberg wird noch einige Zeit auf sich warten lassen. Aktuell laufen die Planungs- und Vergabeverfahren. Bis zum Jahresende soll die Entwurfsplanung abgeschlossen sein. Erst danach kann das Verfahren für die Bundesförderung starten. Das erklärt Bambergs Finanzreferent Bertram Felix im Radio Bamberg Interview.
18: Dann könnten erst die weiteren Planungsschritte im Jahr 2027, zweite Jahreshälfte und das ganze Jahr 28 stattfinden, sodass man hier eigentlich frühestens gegen Ende 28, Frühjahr 29 damit rechnen kann, dass wirklich Bauarbeiten stattfinden können.
17: Gründe für die lange Zeitplanung sind unter anderem die Anforderungen an die Bundesförderung, der Fachkräftemangel und knappe Kapazitäten bei den Planungsbüros. Die Stadt stehe deshalb eng mit den Fördermittelgebern in Kontakt, so Felix weiter. Ein 69-jähriger Autofahrer ist gestern Vormittag auf der A73 bei Memmelsdorf im Landkreis Bamberg verunglückt. Der Mann wollte zunächst an der Anschlussstelle abfahren, bemerkte dann aber auf dem Ausfädelungsstreifen, dass er doch weiterfahren wollte. Beim Versuch, wieder auf die

0: Rechtsfahrbahn zu wechseln, unterschätzte er offenbar seine Geschwindigkeit und krachte frontal gegen den Anpralldämpfer der Schutzplanke. Laut Polizei blieb der 69-Jährige unverletzt, sein Opel musste abgeschleppt werden. Der Schaden liegt bei mindestens 15.000 Euro. Wegen des Fußballspiels des FC Eintracht Bamberg gegen den Würzburger FV wird die Armeestraße in Bamberg heute zeitweise zur Einbahnstraße. Von 16.30 Uhr bis voraussichtlich 20.30 Uhr gilt die Regelung zwischen der Pödeldorfer Straße und der Einmündung Moosstraße. Damit soll der Verkehr laut Stadt Bamberg besser fließen und das Parken für Gästefans ermöglicht werden. Außerdem wird die Armeestraße an der Einmündung zur Geisfelder Straße für LKW als Sackgasse ausgewiesen. Auch beim Auf- und Abbau der Beschilderung kann es zu Behinderungen kommen.
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0: Deutschlands Gasspeicher sind so leer wie nie seit Beginn der Aufzeichnungen. Der Bundesverband der Energie- und Wasserwirtschaft warnt trotzdem vor Panikmache. Das 70%-Ziel bis November sei schwer zu erreichen, sei aber kein Vergleich zur Krise 2022. Viele Unternehmen sind nicht zufrieden mit dem Reformtempo der Bundesregierung. Namenhafte Unternehmen aus Süddeutschland haben Kanzler Merz in einem Schreiben aufgefordert, aufs Gas zu treten. Es sind vor allem die hohen Energiekosten, die Produkte teurer und damit im internationalen Wettbewerb unattraktiver machen, heißt es. 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
2: Da starten wir sehr ungemütlich in dieses Wochenende mit vielen Regenwolken. Es kann sich bis in den Abend hineinziehen, wenn auch nicht sogar noch in die Nacht hinein, dass wir immer wieder Regen abbekommen. Das Ganze bei Top-Temperaturen tagsüber von 23, in der Nacht geht's runter auf bis zu 13 Grad. Wir schauen auf die Radio Bamberg Aussichten für Bamberg, Forchheim und die Region morgen am Samstag. Da haben wir viele Wolken mit dabei, aber nur noch vereinzelt mal ein paar Schauer möglich. Das Ganze bei rund 20 und am Sonntag werden es ein bisschen mehr Grad. Bei 22 Grad setzt sich dann immer mal wieder die Sonne auch durch.
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2: Um kurz nach 2:30 Vorsicht bitte. A70 Bamberg Richtung Bayreuth. Zwischen Kulmbach-Neudrossenfeld und dem Dreieck Bayreuth-Kulmbach. Da steht ein liegen gebliebenes Fahrzeug auf der Straße. Vorsichtig bitte auch A70 Schweinfurt Richtung Bamberg in der Kreuzung Überleitung zur A73. Hier ist eine ungesicherte Unfallstelle. Aktuell ist die Richtungsfahrbahn blockiert. Hier wird es sich stauen, wenn ihr könnt, das Gebiet noch rechtzeitig umfahren. Ansonsten bitte mehr Zeit einplanen. Und bitte auch aufpassen, Bamberg-Münchner Ring Richtung Klinikum nach der Brücke. Da liegen zwei Holzlatten auf der Straße. Und es wird geblitzt. Stolzenrot Ortsausgang Richtung Steppach. Unterstürmig Ortsausgang Richtung Buttenheim und der Blitzeranhänger, der steht auf der B505 Petstadt Richtung Bamberg Höhe Strullendorf. Wenn ihr mehr entdeckt habt, gerne melden, die Studio- und WhatsApp-Hotline 0951 98 29 029. Gute und vor allem sichere Fahrt euch.
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0: Fränkisch.
1: Es gibt Wörter, die versteht wirklich nur, wer hier aufgewachsen ist. Jeder Franke weiß sofort, was gemeint ist. Bei Marleen sieht das meistens noch ein bisschen anders aus.
2: Da dauert es einfach ein bisschen länger. Ich bekomme heute wieder Nachhilfe und zwar von Roland aus Frenzdorf. Hallo.
3: Hallo.
1: Roland, grüße dich. Welches schöne fränkische Wort hast du für Marleen?
3: Safendackel.
2: Safendackel.
3: Safendackel, ja.
2: Ein Safendackel.
1: Safendackel.
2: Safendackel.
1: Könnte was bedeuten?
2: Könnte Safendackel, Dackel, der Hund, der Dackel?
3: Korrekt, ja.
2: Auf Anhieb.
1: Okay, das war jetzt auch nicht
2: das
1: schwer.
2: Das war jetzt nicht schwer. Safendackel. Safendackel. Safen würde für mich jetzt so die Seife.
3: Korrekt.
2: Ach Quatsch.
3: Seife ist sonst die Safen.
2: Ein Seifendackel?
1: Du bist schon mal auf einem guten Weg,
2: ja.
1: Der Seifendackel. Jetzt die große Frage, was könnte denn das bedeuten?
2: Der Seifendackel, ich habe absolut keine Ahnung. Ich würde jetzt mal so raten, dass ein Seifendackel eine Person ist, die sehr reinlich ist, sich sehr gerne wäscht. Sowas in der Art, Roland?
3: Nein, völlig falsch.
2: Ein Seifendackel, der sich nicht viel wäscht vielleicht?
3: Hat mit Waschen und Sauberkeit nichts zu tun.
2: Ah ja, siehste, also habe ich es richtig erraten, aber die Bedeutung noch nicht dahinter.
1: Roland, gib mal bitte Marleen einen Tipp.
3: Nichtsnutz.
2: Also ein Nichtsnutz ist ein Safendackel, jemand, der nichts macht?
3: Einer, der nichts macht, nichts weiß, nicht kann, aber alles besser weiß.
1: Das waren jetzt quasi zwei Begriffe in einem. Der zum einen
2: Safendackel
1: und der
2: Nichtsnutz.
1: Also das wäre ja dann die Erklärung.
2: Das stimmt.
1: Marleen?
2: Ja?
1: Dann hätte ich gerne von dir jetzt einen Beispielsatz mit Safendackel.
2: Jörg, du bist ein richtiger Safendackel, weil du denkst immer, du weißt alles richtig, aber eigentlich hast du gar keine Ahnung von gar nichts. Von Tuten und Blasen keine Ahnung.
1: Wäre das ein guter Beispielsatz, Roland?
3: Komm mal lassen, ja.
1: Den nehmen
2: wir. Roland, ja. Herzlichen Dank für dieses tolle Wort Safendackel.
1: Schöne Grüße nach Frenzdorf.
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1: Das war Robbie Williams mit Come Undone hier im Radio Bamberg Live-Sommer. Mein Name ist Marleen Thehn und ich verabschiede mich damit für heute. Wir hören uns morgen wieder ab 8. Da starten wir dann gemeinsam rein in den Samstag. Und ab 15 Uhr übernimmt hier meine Kollegin Anja Troll mit der Feierabendshow. Ich wünsche euch ein schönes und gediegenes Wochenende. Mal.

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18: Ich bin Florian Klaus. Nach einem Waffenfund in der Nähe von Berlin im vergangenen Jahr ermittelt die Bundesanwaltschaft gegen einen Verdächtigen. Das hat Innenminister Dobrindt bestätigt.
19: Das Ermittlungsverfahren ist gegen geheimdienstliche Agententätigkeit gerichtet und gegen die Vorbereitung einer schweren staatsgefährdenden Straftat.
18: Die Sicherheitsbehörden vermuten, dass die Waffen für Anschläge genutzt werden sollten. Der Verdächtige sitzt in Rumänien in Haft. Die deutsche Elektroindustrie hat ihre Exporte im ersten Halbjahr deutlich steigern können. Und das trotz des Handelsstreits mit den USA. Zwischen Januar und Juni hat die Branche Exporte im Wert von 138,5 Milliarden Euro verbucht. Das waren rund 9% mehr als im Vorjahreszeitraum. Größtes Abnehmerland bleiben die USA. Mit rund 2% gingen die Exporte trotz der Zollpolitik des Landes nur moderat zurück. In der nordhessischen Stadt Hofgeismar ist ein Mann mit seinem Auto in eine Fußgängerzone gerast. Nach ersten Ermittlungen der Polizei sind dabei 8 Passanten verletzt worden. Claudia Wächter berichtet.
20: Der Fahrer, ein älterer Mann, hat offenbar gesundheitliche Probleme. Auch er liegt mittlerweile im Krankenhaus. Zeugen sagen, er sei ganz plötzlich mit hoher Geschwindigkeit in die Fußgängerzone gerast, bis vor die Hauswand eines Kaufhauses. Passanten sprangen zur Seite, gerieten in Panik. Einige haben Prellungen, Schürfwunden und stehen vor allem unter Schock.
18: Nachdem ein Mann gestern bei Ismaning in der Nähe von München einen Polizisten angefahren haben soll, ermittelt jetzt die Mordkommission. Die Polizei spricht von einem versuchten Tötungsdelikt. Der 58-jährige Deutsche war wegen seiner rücksichtslosen Fahrweise gestoppt worden. Daraufhin fuhr er plötzlich auf einen der Beamten zu. Der andere Polizist schoss auf das Auto. Der Fahrer blieb unverletzt, der Beamte kam ins Krankenhaus. Schwer verletzt wurde er nicht. Heute startet der DFB-Pokal in die erste Runde. Los geht's unter anderem mit einem ungleichen Duell. Der SC St. Tönis aus der Oberliga Niederrhein trifft ab 18 Uhr auf den Bundesligisten Eintracht Frankfurt. Gleichzeitig spielen Münster gegen Karlsruhe und Mannheim gegen Kaiserslautern.

0: Um 8:45 beginnt dann noch die letzte Partie des Tages. Drittligist Rostock empfängt den Bundesligisten aus Stuttgart.
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2: Mit Anna Blender. Bahnkunden, die mit dem Zug zwischen Bayreuth und Nürnberg unterwegs sind, müssen sich in den kommenden Tagen auf Veränderungen im Schienenersatzverkehr einstellen. Wegen Fels- und Hangsicherungsarbeiten fahren die Züge aus Norden ab morgen nur noch bis Pegnitz. Dann heißt es, auf den Bus umsteigen. Das läuft nach Auskunft der Deutschen Bahn bis zum 10. September so. Die gute Nachricht, am 14. September soll die Sperrung der Zugstrecke im Pegnitztal wieder aufgehoben werden. Mehr Nachrichten aus der Region gibt's wieder um 3:30.
3: Vielen Dank, Anna. Und jetzt damit rein ins Wochenende. Tatsächlich auch mit einer Packung Regen. Gilt das aber auch für Sonntag, Christian König?
4: Ja, das neue Tief Prisca zieht von Italien mit einer ganzen Packung an Regenwolken über uns hinweg. Das wird sich durch die Nacht ziehen. Auch morgen Vormittag kann es noch einige Schauer geben. Es bleibt dann noch recht windig und wechselhaft. Nach gut 20 Grad sind es nachts um 12 und morgen dann mit etwas Sonne nachmittags so knapp 20 Grad. Aber der Sonntag, der kriegt in Sachen Sonne wieder die Kurve. Nach sehr frischer Nacht mit einstelligen Frühwerten sind dann nachmittags bei mehr Sonnenschein immerhin schon wieder gut 20 Grad drin.
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3: Um 3:15 und damit schauen wir auf die A70 Bamberg Richtung Schweinfurt-Werneck. Da sind aktuell Fahrradfahrer auf der Straße zwischen Eltmann und Knetzgau. Auch der Standstreifen ist hier blockiert, also bitte seid hier besonders vorsichtig. Und es liegen Holzlatten auf der Straße in Bamberg und zwar auf Münchner Ring Richtung Klinikum direkt nach der Brücke. Bitte auch hier Obacht haben und vorsichtig fahren. Blitzer haben wir einmal in Stolzenrot, direkt am Ortsausgang Richtung Steppach, in Unterstürmich, auch am Ortsausgang Richtung Buttenheim und auf der B505 Pettstadt Richtung Bamberg. Bei Strullendorf steht noch ein Blitzeranhänger direkt in der Baustelle. Habt ihr auch was gesehen? Die Studio- und WhatsApp-Hotline 0951 98 29 029. Eine gute Fahrt wünsche ich euch.
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3: Schön, dass ihr heute mit dabei seid. Ich hoffe, ihr seid fit. Und denn gestern ist ja die Sandkerwa gestartet. So langsam können wir jetzt auch ins Wochenende kommen, finde ich. Und das wird sogar richtig sportlich werden, denn der Eintracht Bamberg spielt ja heute um 18 Uhr das fränkische Derby gegen den Würzburg FV. Da gibt es aktuell sogar noch Tickets, falls ihr heute Abend noch nichts vorhabt und da hinschauen möchtet, könnt ihr das auf jeden Fall tun. Und morgen ja dann sofort das nächste Highlight. Da steht nämlich im Fuchsparkstadion das Benefizspiel des FC Sternstunden an. Da sind dann sogar Promis wie Mats Hummels oder auch Carsten Tadda angekündigt. Und auch unser OB Sebastian Niedermayer wird damit auf dem Feld stehen. Da schauen wir mal und drücken natürlich ganz fest die Daumen, dass das auch was wird.

Burning Heart hier bei Radio Bamberg. Einen schönen Freitagnachmittag wünsche ich euch. Und mal so feiern auf dem Oktoberfest in München und dabei dann vielleicht sogar in einem Netflix

0: Film landen. Das könnte dieses Jahr tatsächlich einigen von euch passieren, denn für eine neue Romantic Comedy werden bis zu 4000 Komparsen gesucht. Mehr weiß meine Kollegin Julia Wasselkopf. Julia, was ist denn über den Dreh überhaupt bekannt?
1: Ja, noch wird ziemlich viel geheim gehalten. Weder Titel noch Handlung oder Besetzung sind bekannt. Klar ist aber, gedreht wird zwischen September und November in Oberbayern, unter anderem auf dem Oktoberfest und den Filmstudios in Penzing. Produziert wird das Ganze von Wiedemann und Berg, also der Firma, die zum Beispiel auch hinter der Netflix-Serie Dark steckt.
0: Ah, okay. Und wer kann da so mitmachen?
1: Also gesucht werden ganz unterschiedliche Menschen und Altersgruppen. Zum Beispiel Wiesengäste, Bedienungen, Blasmusiker oder einfach typische bayerische Charaktere. Mhm. Tracht ist gern gesehen, aber keine Pflicht. Das Casting übernimmt die Münchner Agentur Producers Friend. Da einfach mal auf die Internetseite schauen. Das Ziel? Die Wiesen soll im Film möglichst echt aussehen. Also laut, bunt und voll mit ganz normalen Wiesenbesucherinnen und Besuchern.
0: Okay, gesucht werden also 4000 Komparsen für einen Netflix-Film. Bewerben könnt ihr euch bei der Münchner Agentur Producers Friends. Vielen Dank, Julia.

0: Das ist Radio Bamberg. Schön, dass ihr mit am Start seid. Habt ihr das eigentlich schon gehört, wen es jetzt wieder erwischt hat? Und zwar Bernd das Brot. Die Kika-Figur am Erfurter Fischmarkt wurde fast komplett mit silberner Farbe besprüht.
1: Mist.
0: Ja, und langsam fragt man sich wirklich, was haben die Leute eigentlich gegen die Kika-Figuren? Ich verstehe es nicht, denn Bernd ist ja längst nicht der Erste. Auch andere Figuren in Erfurt wurden ja schon beschädigt oder auch beschmiert und anschließend wieder mit Pflastern beklebt. Bernd das Brot wurde vor Jahren sogar schon mal entführt und später in einem Keller wiedergefunden. Kein Wunder, dass der auch immer so schlecht drauf ist.
1: Habe ich jetzt seine Gefühle verletzt?
0: Ja.
1: Gut.
0: Dieses Mal, zum Glück, ist es nur Farbe. Jetzt wird aber erstmal geschaut, ob man die silberne Farbe auch wieder runterbekommt. Denn so können wir den Bernd natürlich nicht lassen. Er könnte so zwar vielleicht als Astronaut ins All fliegen, aber wollen wir das, ist die Frage. Wollen wir das wirklich? Nein. Er soll wieder sauber sein. Ich hoffe es.

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6: Um 3:30 im Studio Anna Blender. Die anhaltende Wärme hat den Sauerstoffgehalt im Südsee und im Brückenhaussee in Baunach im Landkreis Bamberg deutlich sinken lassen. Inzwischen sind bereits Fische verendet, außerdem hat sich ein Algenteppich gebildet.
7: Wegen des Verdachts auf Blaualgen hat das Gesundheitsamt deshalb jetzt vorsorglich ein Badeverbot ausgesprochen. Seit gestern sind Feuerwehr und technisches Hilfswerk im Einsatz, um die Situation zu verbessern. Auch der örtliche Angelverein pumpt Sauerstoff in die Seen. Zusätzlich wird nach Freigabe Frischwasser aus dem Main eingeleitet. Am Montag sollen Wasserproben genommen und untersucht werden. Bis die Ergebnisse vorliegen, gilt: nicht baden und den Kontakt mit dem Wasser vermeiden. Diana Weber, Radio Bamberg Nachrichtenredaktion.
6: 118 junge Polizeianwärterinnen und Anwärter sind heute im Bundespolizeiaus- und Fortbildungszentrum in Bamberg offiziell verabschiedet worden. Nach 2,5 Jahren Ausbildung sind sie jetzt Polizeimeisterinnen und Polizeimeister. Jetzt geht es für sie in anderen Regionen Deutschlands weiter. Polizeidirektor Jürgen Miketiuk erklärt im Radio Bamberg Interview:
8: Die gehen jetzt in die Einsatzbehörden, in die Einsatzdirektionen, wie wir es nennen, werden in den Aufgaben Grenze, Bahnpolizei, Luftsicherheit und teilweise mehr eingesetzt in die ganze Republik. Viele davon verbleiben allerdings in Bayern. Die genaue Anzahl hierzu ist 40.
6: Rund ein Drittel der neuen Polizeikräfte sind Frauen. Und auch für den weiteren Nachwuchs ist gesorgt. Ab dem 1. September starten bis zu 450 neue Auszubildende. Ein 69-Jähriger aus dem Landkreis Erlangen-Höchstadt ist gestern Abend in Finkenberg in Tirol schwer verletzt worden. Der Mann wollte laut der österreichischen Polizei gegen 1

0: 22 Uhr an einem Beherbergungsbetrieb auf einer Wiese wild pinkeln. Dabei stürzte er einen steilen Hang hinunter. Er fiel rund 20 bis 30 Meter tief und blieb schwer verletzt auf einer Straße liegen. Rettungskräfte, ein Notarzt und 18 Bergretter versorgten ihn und brachten ihn in eine Klinik nach Innsbruck.
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0: Die Sicherheitsbehörden vermuten, dass zwei im vergangenen Jahr nahe Berlin gefundene Waffen samt Munition für Anschläge genutzt werden sollten. Es gäbe auch Hinweise auf Anschlagspläne in Rumänien, wo ein Verdächtiger festgenommen worden sei. Das sagte Bundesinnenminister Dobrindt. Die Ausgaben für Sozialhilfe sind im vergangenen Jahr deutlich gestiegen, um rund 6%. Über Einsparungen wird seit Monaten diskutiert. Gestiegen sind vor allem die Kosten für die Pflege. Rund 6 Milliarden Euro wurden für die sogenannte Hilfe zur Pflege locker gemacht. 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
2: Dankeschön, Anna. Und damit gehen wir weiter in die Wetterredaktion zu Christian König. Christian, wie stehen denn aktuell die Chancen auf eine Rückkehr vom Badewettersommer in den kommenden Ferienwochen?
3: Ja, ausgesprochen gut. Es bahnt sich ein neues sonniges Kapitel in der kommenden Woche bei uns in der Region an. Passend für die Ferienzeit mit viel Sonnenschein klettern auch die Temperaturen wieder Schritt für Schritt nach oben. Am Dienstag sollten wir schon mal die 25 Grad überschreiten. Aber von Mittwoch bis Freitag könnte es sogar für 27 bis gut 30 Grad reichen. Also für das letzte Augustdrittel ist das wirklich perfektes Badewetter.
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2: Und da haben wir was in Bamberg. Und zwar auf dem Münchner Ring Richtung Klinikum liegt aktuell eine Holzlatte auf der Straße direkt nach der Brücke. Bitte seid hier besonders vorsichtig. Dann kommen wir zu den Blitzern. Da ist einer in Stolzenrot direkt am Ortsausgang Richtung Steppach. Hier sind 30 erlaubt. In Unterstürmich wird geblitzt, auch am Ortsausgang Richtung Buttenheim. Und auf der B505 Pettstadt Richtung Bamberg direkt bei Strüllendorf steht ein Blitzeranhänger in der Baustelle. Hier sind 50 aktuell. Habt ihr auch was gesehen? Die Studio- und WhatsApp-Hotline 0951 98 29 029. Eine gute Fahrt euch.
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2: Und es ist schön, dass ihr auch mit dabei seid. Ich hoffe, ihr seid heute recht fit. Bestimmt waren einige von euch gestern auch schon auf der Sandkerbe und haben die gut eingeläutet. Und vielleicht ist aber der ein oder andere von euch auch schon mal beim Tante-Emma-Laden in der oberen Sandstraße gewesen. Der macht ja nur zur Sandkerbe auf und da gibt es immer ein ganz tolles Sandkerber-Gedeck mit russischen Eiern und Schnaps. Was genau es mit dem Laden auf sich hat, das hören wir gleich nach der Musik eures Lebens.

0: Entspannt rein in euren Feierabend mit diesem schönen Lied aus 2012, Lumineers mit Hey Ho bei Radio Bamberg. Seit über 100 Jahren gibt es mittlerweile den Tante-Emma-Laden an der Oberen Sandstraße in Bamberg. Nachdem der aber im Jahr 2014 schließen musste, steht das Gebäude eigentlich leer, naja, außer halt zur Sandkerber. Denn Geschäftsführer Hagen Koch wollte unbedingt weiterhin die berühmten russischen Eier auf der Sandkerber anbieten. Hagen, erzähl uns doch mal, was genau ist denn da das Besondere?
1: Ich denke mal, was das Spezielle ist, ist der Fleischsalat, der da drauf kommt. Da ist auch der Metzger Lippold mit involviert. Dann kommt noch Kaviar und kleine Seelachsschnitzel drauf. Und ein bisschen so eine Senfgurke kommt mit drauf.
0: Oh, da läuft mir direkt das Wasser im Mund zusammen. Okay, die meisten Kunden, die kommen natürlich abends, um dann auch neben einem Schnaps eben die berühmten russischen Eier abzustauben. Aber ist das Ei jetzt wirklich der einzige Grund, wieso die ganzen Leute zu euch kommen?
1: Jeder sagt, das Ei schmeckt super. Der Grund ist eigentlich, dass die Leute hier rein wollen, dass der Flair in dem kleinen Laden, dieses Zusammenkommen von verschiedenen Menschen, die sprechen ja auch untereinander. Also das stehen dann manchmal 4, 5 Leute nebeneinander, mhm, unterhalten sich dann, die sie vielleicht gar nicht kennen. Und das macht es eigentlich auch.
0: Ja, fühle ich auf jeden Fall, dieser Sandkerber-Flair. Heuer seid ihr jeden Tag auf der Sandkerber vertreten. Dürfen wir uns dann auch in Zukunft darauf freuen, dass ihr weiter an der Sandkerber aufmacht?
1: Geplant ist natürlich, das weiterzuführen. Es hängt natürlich von einiges ab. Man kann natürlich

0: eigentlich nie wissen, was kommt. Ja, aber es ist für mich im Grunde auch Kult und ich möchte es eigentlich auch nicht missen.
1: Ah, das wollten wir doch hören. Wir drücken da weiterhin die Daumen und dann freuen wir uns jetzt schon mal auf die vielen weiteren Jahren mit euch. Wer die russischen Eier noch nicht kennt und noch nicht probiert hat, Leute, macht das unbedingt. Haltet an bei Hagen und seinem Tante-Emma-Laden in der oberen Sandstraße.
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11: Ich bin Florian Klaus. Im vergangenen Jahr sind in der Nähe von Berlin versteckte Waffen gefunden worden. In dem Zusammenhang ermittelt die Bundesanwaltschaft gegen einen Verdächtigen. Er ist laut Bundesinnenminister Dobrindt in Rumänien in Haft. Die gefundenen Waffen sollten aus Sicht der Sicherheitsbehörden vermutlich für Anschläge benutzt werden. Der Verdächtige wird als Low-Level-Agent betrachtet. Recherchen von ARD und Süddeutsche zufolge führt eine Spur nach Russland. Beim Füllen der deutschen Gasspeicher läuft die Zeit davon. Das Ziel, bis Anfang November einen Füllstand von 70-80% zu erreichen, wird nach Einschätzung des Branchenverbands der Energiewirtschaft eine Herausforderung. Wenn, dann müsse jetzt begonnen werden, mehr Gas einzuspeisen, Claudia Wächter berichtet.
12: Allerdings, Gas ist im Moment teuer wegen des Iran-Krieges und die Händler, die eigentlich nun im Sommer günstig einkaufen, die halten sich zurück. Doch das sei kein Grund zur Panik, meint der Verband. Deutschland habe Flüssiggasterminals und auch die Haushaltskunden, die seien vertraglich abgesichert. Gas werde also geliefert. Das Problem sei jedoch vor allem ein anderes, meinen Verbraucherschützer und warnen vor steigenden Preisen.
11: Die Ausgaben für Sozialhilfe sind im vergangenen Jahr um rund 6% gestiegen. Netto haben die Sozialhilfeträger 21,5 Milliarden Euro ausgezahlt. Besonders stark sind die Ausgaben für die Hilfe zur Pflege nach oben gegangen. 6 Milliarden Euro waren es, rund 13% mehr als im Vorjahr. Die Zugspitze ist schön. So schön, dass ein 14-Jähriger aus einer Wohngruppe ausgerissen ist, nur um Deutschlands höchsten Berg zu sehen. Dafür nahm der Jugendliche eine weite Reise auf sich, mehr als 600 Kilometer von Mönchengladbach bis nach Garmisch-Partenkirchen. Bei einer Polizeikontrolle stellte sich heraus, dass der Junge vermisst wurde. Der daraufhin informierte Vater kaufte seinem Sohn online ein Rückfahrticket. Die Zusammenbrüche von Fußballnationalspieler Jamal Musiala in zwei Testspielen gehen laut dem FC Bayern auf eine veränderte Medikation im Rahmen seiner Erkrankung zurück. Im Supercup gegen Dortmund wird er morgen nicht dabei sein. Musiala soll sich jetzt erstmal ohne Druck auf seine neue Behandlung einstellen, sagte Trainer Wasser Kompanie. Grund für die Zusammenbrüche war eine neurologische Dysfunktion, von der der Verein schon länger weiß.
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13: Mit Anna Blender. Die neue Ortsumfahrung von Wunkendorf im Landkreis Lichtenfels ist heute offiziell eröffnet worden. Die 2,1 Kilometer lange

0: Strecke ist wegen des schnellen Baufortschritts bereits für den Verkehr freigegeben. Jetzt wurde auch symbolisch das Band durchgeschnitten. Zusammen mit der Umgehung von Motschiedl soll die neue Straße den Verkehr von Weißmain bis Stadelhofen zur Autobahn führen. Die neue Straße wurde in nur rund 9 Monaten gebaut. Die Kosten liegen bei rund 7,1 Millionen Euro. Mehr Nachrichten aus der Region gibt's wieder um 16:30.
1: Vielen Dank dir, Anna. Und jetzt damit auch rein in die Wetterredaktion zu Christian König. Wir gehen ja ganz, ganz großen Schrittes aufs Wochenende zu, diesmal auch mit einer Packung Regen. Gilt das dann auch für Sonntag?
2: Ja, das neue Tief Prisca zieht von Italien mit einer ganzen Packung an Regenwolken über uns hinweg. Das wird sich durch die Nacht ziehen. Auch morgen Vormittag kann es noch einige Schauer geben. Es bleibt da noch recht windig und wechselhaft. Nach gut 20 Grad sind es nachts um 12 und morgen dann mit etwas Sonne nachmittags so knapp 20 Grad. Aber der Sonntag, der kriegt in Sachen Sonne wieder die Kurve. Nach sehr frischer Nacht mit einstelligen Frühwerten sind dann nachmittags bei mehr Sonnenschein immerhin schon wieder gut 20 Grad drin.
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1: Um 4:04 und auf der A3 Würzburg Richtung Passau zwischen Nürnberg Nord und Nürnberg Mögeldorf sind aktuell 2 Kilometer stockender Verkehr. Er braucht hier ein paar Minuten länger. Und aktuell noch die Meldung in Bamberg auf dem Münchner Ring. Da liegt Richtung Klinikum direkt nach der Brücke liegen Holzlatten auf der Straße. Gebt doch da bitte gerne mal bei mir Bescheid, ob die da immer noch sind oder ob die Gefahr mittlerweile behoben ist. Blitzer haben wir einmal in Unterstürmich direkt am Ortsausgang Richtung Buttenheim. Und außerdem noch in Stolzenroth, auch hier am Ortsausgang Richtung Steppach. 30 sind da erlaubt. Außerdem steht noch ein Blitzeranhänger direkt in der Baustelle auf der B505, Pettstadt Richtung Bamberg bei Strullendorf. Und wenn ihr auch noch was gesehen habt, die Studio- und WhatsApp-Hotline 0951 98 29 029. Eine gute Fahrt euch!
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1: Und ich wünsche euch einen schönen Freitagnachmittag. Stellt euch jetzt mal vor, ihr habt eine Katze zu Hause und die kommt dann plötzlich verblutend nach Hause. Genau das ist nämlich einer Katzenbesitzerin aus Reckendorf passiert. In der Tierklinik kam dann der große Schock, ihr Kater Ferdl, der wurde offenbar angeschossen. Was da passiert ist und wonach die Polizei jetzt sucht, klären wir gleich nach der Musik eures Lebens.
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0: Mit Miley Cyrus geht's immer gut in den Feierabend, End of the World, hier bei Radio Bamberg. Und ein Fall aus Reckendorf im Landkreis Bamberg sorgt derzeit für Aufsehen. Ein Kater ist da nämlich schwer verletzt aufgefunden worden und in seinem Hals hat auch ein Projektil gesteckt. Die Polizei ermittelt und sucht nach demjenigen, der dafür verantwortlich sein könnte. Diana Weber aus der Nachrichtenredaktion, was ist da denn bisher passiert?
1: Es ist einfach nur schockierend, was da passiert ist. Die Besitzerin hatte am Abend des 12. August Katzengeschrei gehört. Später hat sie dann ihren 8-jährigen Kater Ferdl blutend vorgefunden. Sie ist mit ihm sofort in die Tierklinik gefahren. Dort wurde dann festgestellt, dass ein sogenanntes Diabolo in seinem Hals steckt. Ein Projektil, wie es etwa aus Luftdruck oder CO2-Waffen verschossen werden kann. Der Kater musste 2 Tage in der Klinik bleiben und wird inzwischen wieder zu Hause versorgt. Die Polizei ermittelt jetzt wegen eines möglichen Verstoßes gegen das Tierschutzgesetz.
0: Ach du großer Gott, gibt's denn schon Hinweise darauf, wer auf den Kater geschossen haben könnte?
1: Konkrete Hinweise auf den Täter oder die Täterin gibt es aktuell noch nicht. Die Polizei befragt derzeit Tierhalter und mögliche Zeugen. Einen Zusammenhang mit einem Jäger schließt die Polizei nach aktuellem Stand aus. Die Halterin hat inzwischen auch über soziale Netzwerke dazu aufgerufen, aufmerksam zu sein und Hinweise zu melden. Wer also am 12. August in Reckendorf etwas Verdächtiges beobachtet hat, soll sich bitte unbedingt bei der Polizei Bamberg-Land melden.
0: Jawohl, das ist echt eine miese Geschichte hier, das Ganze. Zum Glück geht es dem Ferdl ja inzwischen wieder etwas besser. Seine Besitzerin hofft aber jetzt natürlich, dass dieser Vorfall auch aufgeklärt werden kann.

0: Aerosmith hier bei Radio Bamberg. Einen schönen Freitagnachmittag euch. Heute ist ja Tag numero due auf der Sandkerwa und auch ein bisschen Regen hält uns nicht davon ab zu feiern. Um 17:30 gibt's das Standkonzert am Markusplatz. Danach zieht dann der Festzug samt Kerwasbaum zum Leinritt, wo der Baum dann natürlich um 18 Uhr auch aufgestellt wird. Aber jetzt schauen wir doch mal, ob wir den Regenschirm am Wochenende wieder daheim lassen können oder ob wir ihn brauchen. Christian König aus der Wetterredaktion. Wie sieht's da aus?
1: Einiges an Regen begleitet uns ins Wochenende. Morgen ist es noch windig mit ein paar Schauern. Am Sonntag wird es aber wieder sonniger.
0: Okay, also besser doch den Regenschirm lieber nochmal mitnehmen.

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9: Um 16:30 im Studio Anna Blender. An der Anschlussstelle Buttenheim an der A73 gibt es ab jetzt einen neuen Kreisverkehr. Wie das staatliche Bauamt Bamberg mitteilt, ist er der erste in Oberfranken, der komplett aus Beton gebaut wurde. Damit ist der erste von 2 geplanten Kreisverkehren fertig und für den Verkehr freigegeben. Beide Kreisverkehre sollen künftig den Verkehr an der Anschlussstelle besser miteinander verbinden. Die Bauarbeiten gehen jetzt auf der anderen Seite der Autobahn weiter. Ab kommenden Montag wird dort dann der zweite Kreisverkehr gebaut. Dafür werden die Abfahrt von der A73 aus Richtung Nürnberg und die Auffahrt Richtung Bamberg gesperrt. Die Umleitungen sind ausgeschildert, die Arbeiten sollen bis Ende des Jahres dauern. Wegen Bakterien im Trinkwasser gilt in Bad Staffelstein im Landkreis Lichtenfels aktuell ein Abkochgebot. Betroffen sind die Kernstadt sowie die Stadtteile Romanstal, Horstdorf, Schönbrunn, Unterzettlitz, Oberau, Rothof und Staffelberg. Das Leitungswasser darf nur abgekocht getrunken, zum Kochen und Zähneputzen verwendet werden. Dafür muss es einmal sprudelnd aufgekocht und mindestens 10 Minuten lang abgekühlt werden. Zum Duschen, Baden, Geschirrspülen und für die Toilettenspülung kann das Wasser normal weiter genutzt werden. Das Abkochgebot gilt voraussichtlich 6 bis 10 Tage, so das Landratsamt Lichtenfels. Wegen des Fußballspiels des FC Eintracht Bamberg gegen den Würzburger FV wird die Armeestraße heute zeitweise zur Einbahnstraße. Ab jetzt bis voraussichtlich 20.30 Uhr gilt die Regelung zwischen der Pödeldorfer Straße und der Einmündung Moosstraße. Damit soll der Verkehr laut Stadt Bamberg besser fließen und das Parken für Gästefans ermöglicht werden. Außerdem wird die Armeestraße an der Einmündung zur Geisfelder Straße für Lkw als Sackgasse ausgewiesen. Auch beim Auf- und Abbau der Beschilderung kann es zu Behinderungen kommen.
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9: In der teils hektisch geführten Debatte über die Füllstände der Gasspeicher tritt die Bundesnetzagentur auf die Bremse. Präsident Müller sagte derzeit, die Speichervorgaben von bis zu 80% seien überholt. Es sei genügend Gas auf dem Markt. Die Händler halten sich mit dem Kauf zurück, weil der Heizstoff wegen der Iran-Krise teuer ist. In Hofgeismar in Nordhessen ist ein Autofahrer am Vormittag durch die Fußgängerzone gerast und hat mehrere Menschen verletzt. 8 Menschen sind laut Polizei verletzt worden, 4 kamen vorsorglich ins Krankenhaus. Schwere Verletzungen soll es nicht geben. Ursache war vermutlich ein medizinischer Notfall des Fahrers. Mehr Nachrichten gibt es bei uns im Internet unter radio-bamberg.de.

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1: Vielen Dank, Anna. Und damit hören wir noch mal rein in die Wetterredaktion und zu Christian König. War's das denn jetzt schon mit dem Badewetter, sag mal, oder kommt der Sommer nächste Woche noch mal zurück?
2: Ja, ausgesprochen gut. Es bahnt sich ein neues sonniges Kapitel in der kommenden Woche bei uns in der Region an, passend für die Ferienzeit. Mit viel Sonnenschein klettern auch die Temperaturen wieder Schritt für Schritt nach oben. Am Dienstag sollten wir schon mal die 25 Grad überschreiten. Aber von Mittwoch bis Freitag könnte es sogar für 27 bis gut 30 Grad reichen. Also für das letzte Augustdrittel ist das wirklich perfektes Badewetter.
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1: Um kurz nach 4:30 und wir haben es gerade schon in den Nachrichten gehört, in Bamberg rund um dem Fuchsparkstadion, da kann es heute immer wieder auch zu dichtem Verkehr oder leichten Behinderungen kommen. Die Armeestraße ist mittlerweile eine Einbahnstraße zwischen Pödeldorfer Straße und Moosstraße, also hier nicht wundern. Dann haben wir noch zwei Holzlatten, die auf der Straße liegen in Bamberg auf dem Münchner Ring Richtung Klinikum direkt nach der Brücke. Bitte seid hier vorsichtig. Blitzer haben wir einmal in Unterstürmich, direkt am Ortsausgang Richtung Buttenheim, in Stolzenrot auch am Ortsausgang Richtung Steppach, hier sind 30 erlaubt. Und auf der B505 Pettstadt Richtung Bamberg bei Strullendorf steht ein Blitzeranhänger direkt in der Baustelle. Habt ihr auch was gesehen? Die Studio- und WhatsApp-Hotline 0951 98 29 029. Eine gute Fahrt, kommt gut an euer Ziel.
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1: Schönen Freitag euch.

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1: Es gibt Wörter, die wir tagtäglich benutzen und trotzdem beim Sprechen heimlich umbauen. Der Klassiker sitzt mitten am Arm. Viele sagen ja Ellenbogen. Richtig heißt es aber Ellenbogen. Überraschung, auch die Kurzform Ellbogen ist natürlich erlaubt. Nur Ellenbogen ist falsch. Offenbar mischt unser Gehirn aus zwei richtigen Wörtern ein falsches zusammen oder wir lernen es halt von anderen. Beim Kaffee passiert das Gegenteil. Da kommt ein Buchstabe hinzu. Viele bestellen einen Espresso. Das klingt zwar besonders schnell und er wird ja geext, heißt aber schlicht Espresso. Ganz ohne X. Beim Werkzeug wird dagegen gern ein Buchstabe ausgetauscht. Viele sprechen vom Imbusschlüssel. Richtig heißt er aber Inbusschlüssel mit N. Denn Inbus steht für Innensechskantschlüssel, Bauer und Schauerte. So heißt die Firma. Das N gehört also zwingend dazu. Selbst Länder bleiben nicht verschont. Libyen wird korrekt ungefähr Libyen ausgesprochen, nicht Libyen, wie ich gerade eben. Vermutlich zieht das ähnlich klingende Syrien die Aussprache in die falsche Richtung. Besonders anspruchsvoll wird's beim Italiener. Bruschetta heißt Bruschetta, Gnocchi ungefähr Gnocchi und Macchiato Macchiato. Wer Bruschetta mit deutschem SCH bestellt, bekommt zwar wahrscheinlich trotzdem das richtige Essen, liefert dem Kellner aber kostenlos ein kleines Sprachprogramm. Unsere Alltagssprache verschluckt also Buchstaben, erfindet neue oder schiebt sie einfach an die falsche Stelle. Verständlich bleiben wir meist trotzdem. Aber wer Ellenbogen, Espresso und Bruschetta richtig ausspricht, darf anschließend völlig zu Recht ein bisschen besser wissen.
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0: Das ist Radio Bamberg. Schön, dass ihr mit dabei seid. Und so langsam aber sicher stolpern wir alle in den Feierabend. Und da wollen wir natürlich wissen, wie wird denn das Wetter jetzt am Wochenende, Christian König?
1: Zur Abwechslung gibt's mal eine Ladung Regen bis morgen in den Samstag. Da sind noch ein paar Schauer mit Wind drin. Der Sonntag wird aber wieder sonniger.
0: Vielen Dank, Christian. Also am Wochenende vielleicht doch nicht die neuen weißen Sneaker aus dem Schrank holen.

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3: Ich bin Florian Klaus. Die deutschen Sicherheitsbehörden vermuten, dass zwei im vergangenen Jahr nahe Berlin gefundene Waffen für Anschläge genutzt werden sollten. Ein Verdächtiger sitzt zurzeit in Rumänien in Haft, hat Bundesinnenminister Dobrindt gesagt. Fiona Reinhardt berichtet.
4: Zuvor war in diesem Zusammenhang ja häufig vom russischen Geheimdienst die Rede. Davon hat Innenminister Alexander Dobrindt in seinem Statement heute aber nichts gesagt. Eine Beteiligung fremder Mächte sei aber nicht auszuschließen. Der Festgenommene wird laut Dobrindt als Low-Level-Agent betrachtet oder auch Wegwerfagent genannt. Das seien keine professionellen Spione, sondern Handlanger fremder Nachrichtendienste.
3: Zwar hat es in letzter Zeit geregnet, das Grundwasser ist in Bayern aber trotzdem vielerorts zu niedrig. Die Situation sei angespannt, heißt es in einem Bericht vom Landesamt für Umwelt. An mehr als drei Viertel der Messstellen sei das Grundwasser mindestens niedrig. Das Amt geht davon aus, dass die Grundwasserstände weiter sinken werden, auch wenn für den restlichen August noch örtlich kräftiger Regen erwartet wird. Der Bund plant ein Institut, das sich mit KI-Sicherheit beschäftigen soll. Aus Sicht von Bayerns Digitalminister Mehring sollte es nach München kommen. Er begründet das damit, dass nirgendwo sonst in Deutschland technologische Exzellenz und Sicherheitskompetenz in vergleichbarer Dichte aufeinandertreffen würden. Deswegen habe er in einem Schreiben an Bundesdigitalminister Wildberger für München geworben, sagte er der Augsburger Allgemeinen. In Frankreich sind Zehntausende Kondome verkauft worden, die möglicherweise nicht so gut schützen, wie sie sollten. Die Behörden warnen dort vor einem großen Risiko. Mehr als 40.000 online verkauften Kondomen fehlt die CE-Markierung, die anzeigt, ob sie regelkonform sind. Bei anschließenden Kontrollen in Geschäften wurden 260.000 Kondome aus dem Handel genommen, weil sie reißen könnten oder Löcher haben könnten. Heute startet der DFB-Pokal in die erste Runde. Los geht's unter anderem mit einem ungleichen Duell. Fußball-Oberligist SC St. Tönis trifft ab 18 Uhr auf den Bundesligisten Eintracht Frankfurt. Gleichzeitig spielen Münster gegen Karlsruhe und Mannheim gegen Kaiserslautern. Um 20:45 empfängt dann noch Drittligist Rostock den Bundesligisten aus Stuttgart. Und um 18.20 Uhr beginnt die Saison der Frauenbundesliga mit dem Spiel Union Berlin gegen den FC Bayern.
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5: Mit Anna Blender. Das Sana-Klinikum in Lichtenfels baut seine Orthopädie und Unfallchirurgie aus. Neu ist eine eigene Sektion für Schulter- und Ellenbogenchirurgie. Geleitet wird sie von Dr. Ronny Pfefferkorn. Er war zuvor in Bamberg tätig. Außerdem verstärkt seit Juli Dr. Mohamed Suleiman das Endoprothetikzentrum mit Schwerpunkt auf künstlichen Hüft- und Kniegelenken. Mit den beiden Spezialisten möchte das Klinikum sein Behandlungsangebot erweitern und unter anderem Wartezeiten verkürzen. Mehr Nachrichten aus der Region gibt's wieder um 17:30.
6: Vielen Dank, Anna. Und damit ab in die Wetterredaktion zu Christian König. Jetzt geht's ja rein ins Wochenende. Wenn wir rausschauen, sehen wir auch schon viel Regen. Gilt das denn auch für Sonntag?
7: Ja, das neue Tief Brisca zieht von Italien mit einer ganzen Packung an Regenwolken über uns hinweg. Das wird sich durch die Nacht ziehen. Auch morgen Vormittag kann es noch einige Schauer geben. Es bleibt da noch recht windig und wechselhaft. Nach gut 20 Grad sind es nachts um 12 und morgen dann mit etwas Sonne nachmittags so knapp 20 Grad. Aber der Sonntag, der kriegt in Sachen Sonne wieder die Kurve. Nach sehr frischer Nacht mit einstelligen Frühwerten sind dann nachmittags bei mehr Sonnenschein immerhin schon wieder gut 20 Grad drin.
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2: Um kurz nach 5 und Achtung bitte, Aquaplaning Gefahr. Zum Beispiel auf der A3 Würzburg Richtung Nürnberg zwischen Wiesentheid und Geiselwind. Da hat es jetzt auch schon einen Unfall gegeben. Der Standstreifen ist aktuell blockiert. Und es spielen ja jetzt gleich der FC Eintracht Bamberg gegen Würzburg FV. Deshalb ist die Armeestraße aktuell eine Einbahnstraße und zwar noch bis um 8:30 abends. Das ist auch zwischen der Pödeldorfer Straße und der Moosstraße. Da kann es auch immer wieder zu dichtem Verkehr kommen, weil da jetzt einfach viel los ist. Schauen wir auf die Blitzer. Da haben wir einen in Unterstürmich am Ortsausgang Richtung Buttenheim, in Stolzenroth auch am Ortsausgang Richtung Steppach. Hier sind 30 erlaubt. Und auf der B505 Pettstadt Richtung Bamberg steht bei Strüllendorf in der Baustelle ein Blitzeranhänger. Habt ihr auch was gesehen? Die Studio- und WhatsApp-Hotline 0951 98 29 029. Eine gute Fahrt euch!
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2: Schönen Freitag. Das Wochenende steht jetzt schon vor der Tür und jetzt ist ja eigentlich nur noch die Frage, was machen wir draus? Auswahl gibt's genug. In Bamberg läuft natürlich die Sandkerwa, aber auch in Merkendorf wird bei Wagner und Hummel zum Beispiel Kerwa mit Live-Musik gefeiert. Morgen wird's dann sogar ein bisschen prominent. Im Fuchsparkstadion steigt ja das Benefizspiel FC Sternstunden gegen die Bamberger Traditionself. Angekündigt sind hier unter anderem Sven Hannawald und Carsten Tatter. Und am Sonntag gibt es in Breitengüßbach dann noch Musikkabarett mit Vogelmeier. Und schon ist das Wochenende dann eigentlich auch komplett. Ne? Jetzt müssen wir nur noch den Feierabend machen und das machen wir am besten mit der Musik eures Lebens. Schön, dass ihr dabei seid.

0: Das ist sie, die Musik eures Lebens hier bei Radio Bamberg. Schön, dass ihr an diesem Freitag mit dabei seid. Und er hat sie wirklich fast alle. Matthias Weißmantel aus Bamberg ist schon immer ganz großer Sandkerber-Fan und genau deshalb sammelt er auch die Festabzeichen seit seiner Kindheit. Alle hat er aber nicht. Wie viele sind es denn, Matthias?
1: Also ich habe jetzt gezählt, es müssten 66 sein, wenn ich mich nicht verzählt habe. Ich sammle die seit 1983. Das war Wow. Das Jahr, als ich dann in die Grundschule gekommen bin und bin dann danach dazu übergegangen, mir auch Sandkerber-Festabzeichen aus früheren Jahren zu besorgen.
0: Cool. Was aber gar nicht so leicht ist, deshalb fehlen ja auch noch ein paar. Welches von den fehlenden Abzeichen würdest du denn unbedingt noch haben wollen?
1: Eines, das ist aber wirklich das mit dem größten Seltenheitswert, ist das Festabzeichen von 1953. Aha. Das ist die Besonderheit, dass es nicht wie die anderen aus Holz ist, sondern aus Stoff. Ich glaube, lila war es. Ich bin mir da aber auch gar nicht mehr so sicher. Es zeigt einen Kirchweihbaum. Aber das würde ich sogar wirklich als das seltenste Festabzeichen bezeichnen und es schaut auch meiner Meinung nach auch ganz schön aus.
0: Hört sich auch ganz cool an. Jetzt vielleicht noch die wichtigste Frage. Warum sammelst du denn überhaupt Festabzeichen?
1: Für mich sind diese

0: zeichnen immer wie so kleine Kunstwerke. Die hatten verschiedene Farben, verschiedene Formen, verschiedene Motive. Es waren Sachen abgebildet, die mir gefallen haben, die mir was bedeutet haben. Und so im Laufe der Zeit kam es dann dazu, dass ich ja mit den einzelnen Jahren dann auch verschiedene Ereignisse oder Erinnerungen verbunden habe. Und das macht das Ganze aus, den gewissen Reiz eigentlich, ja.
1: Verstehe ich. Und Thema Preise. Früher waren die doch sicherlich deutlich günstiger als heute, oder? Kannst du dich da noch dran erinnern?
0: Natürlich haben sich die Preise für die Sandcover-Festabzeichen der allgemeinen Preisentwicklung, Preissteigerung auch angepasst. Ich kann es ein bisschen so zum Vergleich sagen, also in den 90er Jahren, da lagen die Festabzeichen normalerweise so bei 3 D-Mark, müsste in den 80ern 2 D-Mark gewesen sein. Mittlerweile sind wir dann bei 6 Euro.
1: Okay, naja, gut. Na dann wünschen wir dir noch ganz viel Spaß auf der Sandcover in diesem Jahr. Wer noch kein Festabzeichen hat, by the way, in diesem Jahr ist es rosa mit einem Biertragerl, in dem die St. Elisabethenkirche zu sehen ist. Und natürlich bekommt ihr die Festabzeichen alle am Eingang oder eben auf dem Festgelände selber bei der Sandcover. Also nicht verzagen, Abzeichen tragen.

schönen Freitagfeierabend mit Radio Bamberg. Wir schon einmal fix auf die A73 Bamberg Richtung Nürnberg hier am Kreuz Fürth-Erlangen. Zur Überleitung zur A3 Richtung Nürnberg ist aktuell ein Unfall passiert. Die Unfallstelle ist noch ungesichert. Bitte seid hier besonders vorsichtig und denkt dran, wenn ihr in Bamberg auf der Armeestraße unterwegs seid, hier rund um das Fuchsparkstadion kann es heute zu dichtem Verkehr kommen, weil dort ein Spiel ist. Außerdem ist die Armeestraße zwischen Pödeldorfer Straße und Moosstraße bis 20.30 Uhr eine Einbahnstraße. Gute Fahrt euch!

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8: Um 17:30 im Studio Anna Blender. Bei den Bauprojekten der Stadt Bamberg sorgen neben engen Förderfristen aktuell auch Fachkräftemangel, Lieferprobleme und steigende Baukosten für Herausforderungen. Im Radio Bamberg Interview erklärt Finanzreferent Bertram Felix.
9: Wir haben natürlich ausgelöst, vor allem durch den Ukraine-Krieg, durch Corona, durch die Ereignisse auch im Nahen Osten, extreme Verwerfungen in den Lieferketten weltweit. Das heißt, die Baustoffe können nicht rechtzeitig geliefert werden. Es sind sprunghafte Anstiege auch in den Rohstoffpreisen zu verzeichnen. Es kommt dann zu Insolvenzen mittlerweile sowohl auf Handwerker wie auch auf Planerseite mitten im Bauablauf.
8: Das kann zu Verzögerungen und höheren Kosten führen. Die Stadt sieht sich bei ihren zahlreichen Sanierungsprojekten deshalb vor einer großen organisatorischen Herausforderung. Ein 69-Jähriger aus dem Landkreis Erlangen-Höchstadt ist gestern Abend in Finkenberg in Tirol schwer verletzt worden. Der Mann wollte laut der österreichischen Polizei gegen 21 Uhr an einem Beherbergungsbetrieb auf einer Wiese wild pinkeln. Dabei stürzte er einen steilen Hang hinunter und fiel rund 20 bis 30 Meter in die Tiefe. Er blieb schwer verletzt auf einer Straße liegen. Rettungskräfte, ein Notarzt und 18 Bergretter versorgten ihn und brachten ihn in eine Klinik nach Innsbruck. 118 junge Polizeianwärterinnen und Anwärter sind heute im Bundespolizeiaus- und Fortbildungszentrum in Bamberg offiziell verabschiedet worden. Nach 2,5 Jahren Ausbildung sind sie jetzt Polizeimeisterinnen und Polizeimeister. Jetzt geht es für sie in anderen Regionen Deutschlands weiter. Polizeidirektor Jürgen Miketiuk erklärt im Radio Bamberg Interview.
10: Die gehen jetzt in die Einsatzbehörden, in die Einsatzdirektionen, wie wir es nennen, werden in den Aufgaben Grenze, Bahnpolizei, Luftsicherheit und teilweise mehr eingesetzt in die ganze Republik. Viele davon verbleiben allerdings in Bayern. Die genaue Anzahl hierzu ist 40.
8: Rund ein Drittel der neuen Polizeikräfte sind Frauen. Und auch für den weiteren Nachwuchs ist gesorgt. Ab dem 1. September starten bis zu 450 neue Auszubildende.
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8: Die deutschen Sicherheitsbehörden vermuten, dass 2 im vergangenen Jahr nahe Berlin gefundene Waffen für Anschläge genutzt werden sollten. Ein Verdächtiger sitzt zurzeit in Rumänien in Haft. Zuvor war in diesem Zusammenhang häufig vom russischen Geheimdienst die Rede. Davon hat Innenminister Dobrindt in seinem Statement heute aber nichts gesagt. Der Bund

0: plant ein Institut, das sich mit KI-Sicherheit beschäftigen soll. Aus Sicht von Bayerns Digitalminister Mehring sollte es nach München kommen. Er begründet das damit, dass nirgendwo sonst in Deutschland technologische Exzellenz und Sicherheitskonzept in vergleichbarer Dichte aufeinandertreffen würden. 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
1: Dankeschön, Anna. Und damit ab in die Wetterredaktion zu Christian König. War's das denn jetzt schon mit dem Badewetter, Christian? Oder kommt der Sommer nächste Woche nochmal zurück?
2: Ja, ausgesprochen gut. Es bahnt sich ein neues sonniges Kapitel in der kommenden Woche bei uns in der Region an. Passend für die Ferienzeit. Mit viel Sonnenschein klettern auch die Temperaturen wieder Schritt für Schritt nach oben. Am Dienstag sollten wir schon mal die 25 Grad überschreiten. Aber von Mittwoch bis Freitag könnte es sogar für 27 bis gut 30 Grad reichen. Also für das letzte Augustdrittel ist das wirklich perfektes Badewetter.
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1: Um kurz nach 5:30, und da schauen wir jetzt auf die A73 Bamberg Richtung Nürnberg am Kreuz führt Erlangen. Zur Überleitung zur A3 Richtung Nürnberg ist aktuell eine ungesicherte Unfallstelle. Bitte seid hier besonders vorsichtig. Außerdem hat es auf der A3 Würzburg Richtung Nürnberg einen Unfall zwischen Wiesentheid und Geiselwind gegeben. Wegen Aquaplaning, also bitte auch hier besonders aufpassen, wenn ihr unterwegs seid. Der Standstreifen ist hier blockiert. Und aktuell läuft ja auch das Spiel im Bamberger Fuchsparkstadion, das Heimspiel FC Eintracht Bamberg gegen Würzburg FV. Deshalb ist hier die Armeestraße bis 20.30 Uhr eine Einbahnstraße zwischen Pödeldorfer Straße und Moosstraße. Außerdem kann es hier auch immer wieder zu dichtem Verkehr kommen, wenn ihr da unterwegs seid. Blitzer haben wir einen in Stolzenrot, direkt am Ortsausgang Richtung Steppach. Hier sind 30 erlaubt. Und in Unterstürmich, auch am Ortsausgang Richtung Buttenheim, wird geblitzt. Habt ihr auch was gesehen? Die Studio- und WhatsApp-Hotline 0951 98 29 029. Eine gute Fahrt wünsche ich euch.
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1: Schön, dass ihr dabei seid.

0: So starten wir doch gut rein ins Wochenende. I Believe in You von Michael Bublé hier bei Radio Bamberg.
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0: Feiern, essen und trinken, durch die Altstadt schlendern, Musik hören. All das geht ja bei der Bamberger Sandkerwa bis einschließlich Montag noch reichlich. Aber für viele ist dieses besondere Fest noch aus einem ganz anderen Grund wichtig. Sie nutzen die Sandkerwa nämlich dazu, Freunde zu treffen und vor allem die Freundschaften zu pflegen.
2: Da gibt es kein Konkurrenzding oder kein irgendwo Gehabe. Aber das ist so was Gewachsenes, wenn es in der Kindheit passiert ist. Ne?
3: Freundschaft ist mir tatsächlich sehr wichtig, weil gerade wenn man mal irgendwie im Loch festhängt oder so, sind meistens die Freunde dann für einen da und einen da wieder aufzubauen und aus dem Loch rauszuholen.
4: Hat für mich große Bedeutung, weil in dieser Freundschaft lerne ich so viel vom anderen. Und den anderen besser verstehen zu lernen, ist sowas von wichtig. Und von daher ist Freundschaft, Verbindung was ganz Existenzielles für mich auch.
5: Freundschaft ist was, wo ich merke, da bin ich aufgehoben. Da vergisst man Raum und Zeit und man kann miteinander träumen und miteinander auch einmal was aushecken.
0: Ja, und auf der Sandkerwa trifft man sie halt alle, ne? Deshalb noch eine schöne Sandkerwa euch und viele gute Gespräche im Familien-, Bekannten- und Freundeskreis.
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Für mich immer ein Gute-Laune-Song, Natasha Bedingfield mit Unwritten. Und wir schauen einmal kurz auf die Straßen. A3 Würzburg Richtung Nürnberg, zwischen Wiesentheid und Geiselwind. Aktuell ein Unfall, hier ist Aquaplaning, bitte besonders aufpassen. Außerdem ist noch wichtig, in Bamberg ist aktuell die Armeestraße eine Einbahnstraße, weil da bald das Spiel des FC Eintracht gegen Würzburg FV ist. Bis 20.30 Uhr bleibt das eine Einbahnstraße zwischen Pödeldorfer Straße und Moosstraße. Es kann auch immer wieder zu dichtem Verkehr kommen. 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
1: Ich bin Florian Klaus. Nach dem Fund zweier Waffen in der Nähe von Berlin wird auch mit Blick auf Verbindungen zu anderen Staaten ermittelt. Bundesinnenminister Dobrindt hat gesagt,
2: ist eine Beteiligung fremder Mächte auch in diesem Fall auszuschließen? Nein, aber das laufende Verfahren wird dies dann deutlich machen oder weitere Erkenntnisse in dieser Hinsicht liefern können.
1: In Rumänien sitzt ein Verdächtiger in Haft, der als sogenannter Low-Level-Agent betrachtet wird, also kein offizieller Spion. Die Sicherheitsbehörden vermuten, dass die gefundenen Waffen für Anschläge benutzt werden sollten. In der Debatte über die niedrigen Füllstände der Gasspeicher tritt die Bundesnetzagentur auf die Bremse. Präsident Müller sagte derzeit, die Speichervorgaben von bis zu 80% seien überholt. Es gebe durch die Füllstandsvorgaben keinen Preisvorteil für deutsche Kunden, so Müller. Es sei genügend Gas auf dem Markt. Die Händler halten sich mit dem Kauf derzeit zurück, weil der Heizstoff wegen der Iran-Krise teuer ist. Der britische Prinz Harry, Popstar Elton John und weitere Mitstreiter müssen nach dem Zivilprozess gegen den Verlag der Boulevardzeitung Daily Mail eine Millionenrechnung begleichen. Sie müssen die Kosten der Gegenseite bezahlen und das sind laut Gericht vorläufig umgerechnet rund 11 Millionen Euro. Nach Einschätzung von Experten könnte es noch teurer werden. 7 Promis hatten unter anderem wegen angeblicher Abhöraktionen geklagt. Es gab aber zu wenig Beweise. Im oberfränkischen Bad Staffelstein sollen die Bewohner wegen Bakterien im Trinkwasser das Leitungswasser abkochen. Noch ist unklar, um welche Bakterien es sich handelt und woher die Verunreinigung stammt. Das hat der Landkreis Lichtenfels mitgeteilt. Bis Klarheit herrscht, würden 6 bis 10 Tage vergehen, heißt es weiter. Betroffen seien die Einwohner der Kernstadt von Bad Staffelstein sowie 7 Stadtteile. In diesen Minuten geht die erste Runde des DFB-Pokals los. Zum ersten Mal mit dabei ist der Oberligist St. Tönis. Und es geht mit Eintracht Frankfurt gleich gegen einen Bundesligisten. Außerdem gibt es noch 2 Duelle zwischen Zweit- und Drittligisten. Es spielen Münster gegen Karlsruhe und Mannheim gegen Kaiserslautern.
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3: Mit Anna Blender. Ein kurzer Klick kann im Ernstfall Leben retten. Die oberfränkische Polizei erinnert Autofahrer daran, sich konsequent anzuschnallen. Der Hintergrund ist ernst. 25 der 37 Verkehrstoten in Oberfranken sind im letzten Jahr auf Landstraßen ums Leben gekommen. Erst Anfang August ist bei Kasendorf im Landkreis Kulmbach ein nicht angeschnallter Autofahrer aus seinem Wagen geschleudert worden und gestorben. Bei Teuschnitz im Landkreis Kronach wurde ein ebenfalls nicht angeschnallter Fahrer lebensgefährlich verletzt. Trotz Gurtpflicht hat die Polizei allein 2025 in Oberfranken über 500 Verstöße festgestellt. Mehr Nachrichten aus der Region gibt's wieder um 6:30.
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4: Zum Feierabend bleibt es heute leider ziemlich nass. Immer wieder kommt Regen runter, dazu frischt der Wind auf und wir rutschen jetzt von unseren Höchstwerten bei 23 Grad auf unter 20. Auch heute Nacht regnet es immer weiter, einzelne Gewitter sind möglich bei rund 13 Grad. Morgen wird es dann etwas besser, Wolken, ein bisschen Sonne und vor allem in der Fränkischen Schweiz dann noch Schauer oder kurze Gewitter, dazu um die 20 Grad. Die Radio Bamberg Aussichten für Bamberg-Forchheim und die Region. Ab Sonntag wird es dann wieder freundlicher, immer mehr Sonne, auch bei 22 Grad. Und Montag und Dienstag geht es dann auch sonnig weiter. Dienstag sind es dann schon wieder gut 25 Grad.
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4: Auf der A70 Schweinfurt-Werneck Richtung Bamberg zwischen Knetzgau und Eltmann sind aktuell Gegenstände auf der Straße. Bitte seid hier vorsichtig. Und ein Hinweis aus der Bamberger Armeestraße. Die ist nämlich jetzt gerade eine Einbahnstraße bis 20.30 Uhr wegen dem Spiel vom FC Eintracht Bamberg gegen Würzburg FV. Das heißt, Einbahnstraße ist zwischen Pödeldorfer Straße und Moosstraße.

0: Straße, hier die Armeestraße. Okay, dann zu den Blitzern. Einmal in Stolzenroth, direkt am Ortsausgang Richtung Steppach, hier sind 30 erlaubt. Und in Unterstürmich, auch am Ortsausgang Richtung Buttenheim. Habt ihr auch was gesehen? Die Studio- und WhatsApp-Hotline 0951 98 29 029. Eine gute Fahrt euch.
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0: Servus und schönen Freitagabend euch. 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

0: Das ist Radio Bamberg. Schönen Freitagabend wünsche ich euch. Seit über 100 Jahren gibt es den Tante-Emma-Laden an der oberen Sandstraße in Bamberg. Nachdem der aber im Jahr 2014 schließen musste, steht das Gebäude jetzt leer. Außer zur Sandkerber. Denn Geschäftsführer Hagen Koch wollte unbedingt weiterhin die berühmten russischen Eier auf der Sandkerber anbieten. Was genau ist da denn das Besondere überhaupt, Hagen?
1: Ich denke mal, was das Spezielle ist, ist der Fleischsalat, der da drauf kommt. Da ist auch der Metzger Libold mit involviert. Dann kommt noch Kaviar und kleine Seelachsschnitzel drauf. Und ein bisschen so eine Senfgurke kommt mit drauf.
0: Lecker, lecker, lecker. Die meisten Kunden kommen aber natürlich abends, um neben einem Schnaps eben auch noch eins der berühmten russischen Eier abzustauben. Aber ist das Ei dann wirklich der einzige Grund, wieso die Leute zu euch kommen?
1: Jeder sagt, das Ei schmeckt super. Der Grund ist eigentlich, dass die Leute hier rein wollen, dass der Flair in dem kleinen Laden, dieses Zusammenkommen von verschiedenen Menschen, die sprechen ja auch untereinander. Also das stehen dann manchmal 4, 5 Leute nebeneinander, unterhalten sich dann, die sie vielleicht gar nicht kennen. Und das macht es eigentlich auch.
0: Ja, das ist immer das Schöne, ne? Dieser Sandkerber-Flair. Heuer seid ihr ja jeden Tag auf der Sandkerber wieder vertreten. Dürfen wir uns auch in Zukunft darauf freuen, dass ihr in der Sandkerber aufmacht?
1: Geplant ist natürlich, das weiterzuführen. Es hängt natürlich von einiges ab. Man kann natürlich nie wissen, was kommt. Ja, aber es ist für mich im Grunde auch cool und ich möchte es eigentlich auch nicht missen.
0: Okay, sehr gut. Dann freuen wir uns auch jetzt schon mal auf viele weitere Jahre mit euch. Wer die russischen Eier noch nicht kennt, schaut auf jeden Fall mal bei Hagen in der Sandstraße und seinem Tante-Emma-Laden vorbei.

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5: Um 6:30 im Studio Anna Blender. An der Anschlussstelle Buttenheim an der A73 gibt es ab jetzt einen neuen Kreisverkehr. Wie das staatliche Bauamt Bamberg mitteilt, ist er der erste in Oberfranken, der komplett aus Beton gebaut wurde. Damit ist der erste von zwei geplanten Kreisverkehren fertig und für den Verkehr freigegeben. Beide sollen künftig den Verkehr an der Anschlussstelle besser miteinander verbinden. Die Bauarbeiten gehen jetzt auf der anderen Seite der Autobahn weiter. Ab kommenden Montag wird dort der zweite Kreisverkehr gebaut. Dafür werden die Abfahrt von der A73 aus Richtung Nürnberg und die Auffahrt Richtung Bamberg gesperrt. Umleitungen sind ausgeschildert. Die Arbeiten sollen bis Ende des Jahres dauern. Die Sanierung des alten Rathauses in Bamberg wird noch einige Zeit auf sich warten lassen. Aktuell laufen die Planungs- und Vergabeverfahren. Bis zum Jahresende soll die Entwurfsplanung abgeschlossen sein. Erst danach kann das Verfahren für die Bundesförderung starten. Das erklärt Bambergs Finanzreferent Bertram Felix im Radio Bamberg Interview.
6: Dann könnten erst die weiteren Planungsschritte im Jahr 2027, zweite Jahreshälfte und das ganze Jahr 2028 stattfinden, sodass man hier eigentlich frühestens gegen Ende 2028, Frühjahr 2029 damit rechnen kann, dass wirklich Bauarbeiten stattfinden können.
5: Gründe für die lange Zeitplanung sind unter anderem die Anforderungen an die Bundesförderung, der Fachkräftemangel und knappe Kapazitäten bei den Planungsbüros. Die Stadt stehe deshalb eng mit den Fördermittelgebern in Kontakt, so Felix weiter. Wegen Bakterien im Trinkwasser gilt in Bad Staffelstein im Landkreis Lichtenfels aktuell ein Abkochgebot. Betroffen sind die Kernstadt sowie die Stadtteile Romanstal, Horstdorf, Schönbrunn, Unterzettlitz, Oberau, Rothof und Staffelberg. Das Leitungswasser darf nur abgekocht getrunken, zum Kochen und Zähneputzen verwendet werden. Dafür muss es einmal sprudelnd aufgekocht und mindestens 10 Minuten abgekühlt werden. Zum Duschen, Baden, Geschirrspülen und für die Toilettenspülung kann das Wasser normal weiter genutzt werden. Das Abkochgebot gilt voraussichtlich 6 bis 10 Tage, so das Landratsamt Lichtenfels.
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5: Im Zusammenhang mit dem Waffenfund in der Nähe von Berlin im vergangenen Jahr ermittelt die Bundesanwaltschaft gegen einen Tatverdächtigen. Es geht um den Verdacht der Agententätigkeit und der Vorbereitung einer schweren staatsgefährdenden Gewalttat. Es gebe auch Hinweise auf Anschlagspläne in Rumänien, wo ein Verdächtiger festgenommen worden sei. Im nordhessischen Hofgeismar ist ein Auto mit hoher Geschwindigkeit durch eine Fußgängerzone gefahren. Dabei wurden am Vormittag 8 Menschen verletzt, aber wohl niemand von ihnen schwer. 4 wurden vorsorglich in Krankenhäuser gebracht. Laut Zeugenaussagen soll der Fahrer medizinische Probleme gehabt haben. 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
5: Am besten haltet ihr den Regenschirm schon griffbereit, wenn ihr heute Abend noch raus wollt, denn der begleitet uns weiter. Dazu wird es auch windiger und mit unter 20 Grad auch ziemlich frisch. Nachts bleibt es auch weiterhin nass, vereinzelt kann es dann sogar gewittern. Die Tiefstwerte liegen um die 13 Grad. Morgen bekommen wir dann zumindest wieder so ein bisschen Sonne zu sehen. Ganz trocken

0: Bleibt's aber auch nicht. Besonders in der Fränkischen Schweiz ziehen dann nämlich noch Schauer oder auch einzelne kleine Gewitter durch. Mehr als rund 20 Grad werden es auch tatsächlich nicht. Die Radio Bamberg Aussichten für Bamberg, Forchheim und die Region. Am Sonntag wird es dann deutlich schöner bei 22 Grad. Und auch Montag und Dienstag gibt es dann viel Sonne mit steigenden Temperaturen auf gut 25 Grad am Dienstag.
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0: Das ist die Musik eures Lebens bei Radio Bamberg. Einen schönen Freitag, Feierabend wünsche ich euch. Und bevor ich euch gleich ins Wochenende entlasse, falls ihr noch ein bisschen Platz im Kalender habt, ein paar Ideen hätte ich da noch. Morgen könnt ihr zum Beispiel im Bamberger Fuchsparkstadion beim Benefizspiel des FC Sternstunden vorbeischauen. Da sind einige bekannte Gesichter aus dem Sport und natürlich auch der regionalen Politik angekündigt. Oder ihr macht's ganz entspannt und schaut bei einer der vielen Kervas in der Region vorbei. Gefeiert wird dieses Wochenende unter anderem in Merkendorf, in Grassmannsdorf, in Unterleitung oder auch in Stöckach. Und am Sonntag gibt es in Breitengüßbach noch Musikkabarett mit Vogelmeier. Also da etwas ein bisschen Lustigeres. Also eigentlich ist für jeden was dabei. Sucht euch was Schönes raus, nehmt eure Lieblingsmenschen mit und macht euch dann ein richtig gutes Wochenende.
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0: einer aus den 2000ern, NSYNC mit Bye Bye Bye. Mein Name ist Anja Troll und zu einem Lied, das Bye Bye Bye heißt, kann ich mich eigentlich nur verabschieden. Ich wünsche euch einen wunderschönen Freitagabend. Genießt ihn, egal wo ihr seid. Und wenn ihr heute noch feiern gehen solltet, dann gibt es ab 20 Uhr hier die passende Musik für euch. Der Hitmix von Enrico Ostendorf bei Radio Bamberg. Damit wünsche ich euch viel Spaß und ein schönes Wochenende.
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20: Ich bin Florian Klaus. Im vergangenen Jahr sind in der Nähe von Berlin versteckte Waffen gefunden worden. In dem Zusammenhang ermittelt die Bundesanwaltschaft gegen einen Verdächtigen. Er ist laut Bundesinnenministerium

0: Innenminister Dobrindt in Rumänien in Haft. Die gefundenen Waffen sollten aus Sicht der Sicherheitsbehörden vermutlich für Anschläge benutzt werden. Der Verdächtige wird als Low-Level-Agent betrachtet. Recherchen von ARD und Süddeutsche zufolge führt eine Spur nach Russland. Der heiße und trockene Sommer ist nicht nur für die Landwirte in Deutschland ein Problem. Österreichs Bauern werden wegen der großen Dürreschäden mit insgesamt 240 Millionen Euro vom Staat gestützt. Das hat die Regierung in Wien jetzt bekannt gegeben. Die vergangenen 12 Monate seien die trockensten seit Beginn der Messungen im Jahr 1850 gewesen, hat Landwirtschaftsminister Totschnig gesagt. Die Ausgaben für Sozialhilfe sind im vergangenen Jahr um rund 6% gestiegen. Netto haben die Sozialhilfeträger 21,5 Milliarden Euro ausgezahlt. Besonders stark sind die Ausgaben für die Hilfe zur Pflege nach oben gegangen. 6 Milliarden Euro waren es, rund 13% mehr als im Vorjahr. Ein Mann, der bei Ismaning gezielt einen Polizisten angefahren haben soll, ist in einem psychiatrischen Krankenhaus untergebracht worden. Gegen ihn ermittelt die Mordkommission wegen eines versuchten Tötungsdelikts. Der angefahrene Beamte ist ins Krankenhaus gekommen, sei aber nicht schwer verletzt, hieß es. Die Polizisten hatten den Mann wegen seiner rücksichtslosen Fahrweise kontrollieren wollen. Das Finale der Fußball-WM vor wenigen Wochen ist vielen nicht nur wegen des spanischen Siegs in Erinnerung geblieben, sondern auch wegen der Tumulte nach dem Spiel. Jetzt hat die FIFA Konsequenzen verkündet. Vor allem der argentinische Nationalspieler Leandro Paredes bekommt eine harte Strafe. Thomas Brockt berichtet.
1: Nach der Niederlage im WM-Finale lagen die Nerven blank und einige Argentinier mussten sich offenbar abreagieren. Paredes tat sich besonders hervor. Er zerrte den Spanier Gavi am Trikot, traf ihn mit der Hand im Gesicht, schubste ihn zu Boden. Dafür wurde Paredes nun für 10 Spiele gesperrt. Außerdem muss er umgerechnet 77.000 Euro zahlen. Auch zwei weitere argentinische Spieler und der Co-Trainer bekamen Strafen, ebenso der Spanier Gavi. Yeah.
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1: 21. August 2000. Rednecks steigen in die Charts ein. Spirit of the Hawk heißt der Song, der zum absoluten Urwurm wird. Es ist der Song, der die Band nach einer 6-jährigen Pause wieder ins Rampenlicht rückt. Der Song erreicht in Deutschland und Österreich Platz 1 der Singlecharts. In Deutschland hält er sich 9 Wochen an der Spitze und bleibt insgesamt 26 Wochen gelistet. Rednecks wird von 3 schwedischen Produzenten ins Leben gerufen. Die Musiker Ace, Snake, Maverick und Mary Jo bilden die Band. Die Band spielt mit dem Klischee von Südstaatlern in Amerika. Den sogenannten Rotnacken, auf Englisch eben Rednecks. All ihre Songs haben einen gewissen Western-Touch. Das sieht man vor allem auch in ihren Videos und an der Kleidung, die sie tragen. Spirit of the Hawk ist bis heute ein Song, der den Western-Stil im alten Amerika perfekt rüberbringt. Und das macht einfach richtig gute Laune.

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8: Ich bin Florian Klaus. Im vergangenen Jahr sind in der Nähe von Berlin versteckte Waffen gefunden worden. In dem Zusammenhang ermittelt die Bundesanwaltschaft gegen einen Verdächtigen. Er ist laut Bundesinnen

0: Innenminister Dobrindt in Rumänien in Haft. Die gefundenen Waffen sollten aus Sicht der Sicherheitsbehörden vermutlich für Anschläge benutzt werden. Der Verdächtige wird als Low-Level-Agent betrachtet. Recherchen von ARD und Süddeutsche zufolge führt eine Spur nach Russland. Ein Mann, der bei Ismaning gezielt einen Polizisten angefahren haben soll, ist in einem psychiatrischen Krankenhaus untergebracht worden. Gegen ihn ermittelt die Mordkommission wegen eines versuchten Tötungsdelikts. Der angefahrene Beamte ist ins Krankenhaus gekommen, sei aber nicht schwer verletzt, hieß es. Die Polizisten hatten den Mann wegen seiner rücksichtslosen Fahrweise kontrollieren wollen.
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11: Ich bin Florian Klaus. Beim Füllen der deutschen Gasspeicher läuft die Zeit davon. Das Ziel, bis Anfang November einen Füllstand von 70-80% zu erreichen, wird nach Einschätzung des Branchenverbands der Energiewirtschaft eine Herausforderung. Wenn, dann müsse jetzt begonnen werden, mehr Gas einzuspeisen. Claudia Wächter berichtet.
12: Allerdings, Gas ist im Moment teuer wegen des Iran-Krieges und die Händler, die eigentlich nun im Sommer günstig einkaufen, die halten sich zurück. Doch das sei kein Grund zur Panik, meint der Verband. Deutschland habe Flüssiggasterminals und auch die Haushaltskunden, die seien vertraglich abgesichert. Gas werde also geliefert. Das Problem sei jedoch vor allem ein anderes, meinen Verbraucherschützer und warnen vor steigenden Preisen.
11: Nach einem Waffenfund in der Nähe von Berlin im vergangenen Jahr ermittelt die Bundesanwaltschaft gegen einen Verdächtigen. Das hat Innenminister Dobrindt bestätigt.
13: Das Ermittlungsverfahren ist gegen geheimdienstliche

0: Agententätigkeit gerichtet und gegen die Vorbereitung einer schweren staatsgefährdenden Straftat.
1: Die Sicherheitsbehörden vermuten, dass die Waffen für Anschläge genutzt werden sollten. Der Verdächtige sitzt in Rumänien in Haft. Das Taxiunternehmen Uber soll in den Niederlanden 825 Millionen Euro zahlen. Die Datenschutzbehörde dort hat dieses Rekordbußgeld verhängt. Das Unternehmen habe von 2020 bis 2022 Konten von Fahrern automatisiert gesperrt und sie nicht ausreichend informiert. Inzwischen habe Uber die Verstöße abgestellt, so die Behörde. Das Unternehmen will Berufung gegen die Entscheidung einlegen. An einer schwedischen Schule hat ein Angreifer mit einem Schwert mindestens 2 Menschen verletzt. Der mutmaßliche Täter befindet sich nach Angaben der Kommune im Nordwesten von Stockholm in Polizeigewahrsam. Laut Boulevardmedien hat die Polizei dem Angreifer ins Bein geschossen. Es bestehe keine Gefahr für die Allgemeinheit, hieß es. Die Zugspitze ist schön. So schön, dass ein 14-Jähriger aus einer Wohngruppe ausgerissen ist, nur um Deutschlands höchsten Berg zu sehen. Dafür nahm der Jugendliche eine weite Reise auf sich, mehr als 600 Kilometer von Mönchengladbach bis nach Garmisch-Partenkirchen. Bei einer Polizeikontrolle stellte sich heraus, dass der Junge vermisst wurde. Der daraufhin informierte Vater kaufte seinem Sohn online ein Rückfahrticket.
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1: Ich bin Florian Klaus. Die deutschen Sicherheitsbehörden vermuten, dass zwei im vergangenen Jahr nahe Berlin gefundene Waffen für Anschläge genutzt werden sollten. Ein Verdächtiger sitzt zurzeit in Rumänien in Haft, hat Bundesinnenminister Dobrindt gesagt. Fiona Reinhardt berichtet.
2: Zuvor war in diesem Zusammenhang ja häufig vom russischen Geheimdienst die Rede. Davon hat Innenminister Alexander Dobrindt in seinem Statement heute aber nichts gesagt. Eine Beteiligung fremder Mächte sei aber nicht auszuschließen. Der Festgenommene wird laut Dobrindt als Low-Level-Agent betrachtet oder auch Wegwerfagent genannt. Das seien keine professionellen Spione, sondern Handlanger fremder Nachrichtendienste.
1: Zwar hat es in letzter Zeit geregnet, das Grundwasser ist in Bayern aber trotzdem vielerorts zu niedrig. Die Situation sei angespannt, heißt es in einem Bericht vom Landesamt für Umwelt. An mehr als 3/4 der Messstellen sei das Grundwasser mindestens niedrig. Das Amt geht davon aus, dass die Grundwasserstände weiter sinken werden, auch wenn für den restlichen August noch örtlich kräftiger Regen erwartet wird. Die deutsche Elektroindustrie hat ihre Exporte im ersten Halbjahr deutlich steigern können. Und das trotz des Handelsstreits mit den USA. Zwischen Januar und Juni hat die Branche Exporte im Wert von 138,5 Milliarden Euro verbucht. Das waren rund 9% mehr als im Vorjahreszeitraum. Größtes Abnehmerland bleiben die USA. Mit rund 2% gingen die Exporte trotz der Zollpolitik des Landes nur moderat zurück. In Frankreich sind Zehntausende Kondome verkauft worden, die möglicherweise nicht so gut schützen, wie sie sollten. Die Behörden warnen dort vor einem großen Risiko. Mehr als 40.000 online verkauften Kondomen fehlt die CE-Markierung, die anzeigt, ob sie regelkonform sind. Bei anschließenden Kontrollen in Geschäften wurden 200

0: 160.000 Kondome aus dem Handel genommen, weil sie reißen könnten oder Löcher haben könnten. Die Zusammenbrüche von Fußballnationalspieler Jamal Musiala in zwei Testspielen gehen laut dem FC Bayern auf eine veränderte Medikation im Rahmen seiner Erkrankung zurück. Im Supercup gegen Dortmund wird er morgen nicht dabei sein. Musiala soll sich jetzt erstmal ohne Druck auf seine neue Behandlung einstellen, sagte Trainer Wasser und Kompanie. Grund für die Zusammenbrüche war eine neurologische Dysfunktion, von der der Verein schon länger weiß.
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1: Ich bin Yves Simon. Nach dem Fund zweier Waffen in der Nähe von Berlin wird auch mit Blick auf Verbindungen zu anderen Staaten ermittelt. Bundesinnenminister Dobrindt.
2: Ist eine Beteiligung fremder Mächte auch in diesem Fall auszuschließen? Nein. Aber das laufende Verfahren wird dies dann deutlich machen oder weitere Erkenntnisse in dieser Hinsicht liefern können.
1: In Rumänien sitzt ein Verdächtiger in Haft. Er gilt als sogenannter Low-Level-Agent, also kein offizieller Spion. In der Debatte über die niedrigen Füllstände der Gasspeicher tritt die Bundesnetzagentur jetzt trotzdem wieder auf die Bremse. Präsident Müller hat derzeit gesagt, die Speichervorgaben von bis zu 80% wären sowieso völlig überholt. Und er sieht in den Füllstandsvorgaben keinen Preisvorteil für die deutschen Kunden. Also das würde überhaupt nichts machen, ob 50% drin sind oder eben 80. Er sieht auch noch genügend Zeit, um Gas auf dem Markt zu kaufen. Die Händler halten sich nur gerade recht zurück, weil Gas wegen der Iran-Krise ja besonders teuer ist. Das Taxiunternehmen Uber soll in den Niederlanden 825 Millionen Euro an Strafe zahlen. Die Datenschutzbehörde dort hat dieses Rekordbußgeld verhängt. Das Unternehmen hat von 2020 bis 2022 offenbar Konten von Fahrern automatisiert gesperrt und sie aber gar nicht ausreichend informiert. Inzwischen hat Uber die Verstöße abgestellt, heißt es von der Behörde. Das Unternehmen will Berufung gegen diese Entscheidung einlegen. Der heiße und trockene Sommer ist nicht nur für die Landwirte in Deutschland ein Problem, auch die Bauern in Österreich werden wegen der großen Dürreschäden jetzt kräftig entschädigt mit 240 Millionen Euro vom Staat. Das hat die Regierung in Wien heute bekannt gegeben. Die letzten 12 Monate waren die trockensten seit Beginn der Messungen im Jahr 1850, also auch in Österreich. Das hat Landwirtschaftsminister Turchnik gesagt. In der Fußball-Bundesliga der Frauen hat die neue Saison begonnen und das Ganze am Abend mit dem Eröffnungsspiel des FC Bayern bei Union Berlin. Die Münchnerinnen haben einen guten Start hingelegt. Sie haben gegen den Hauptstadtverein deutlich mit 4:1 gewonnen. Die Tore für den FC Bayern haben Bühl, Harder, Vigus Dottir und Prost geschossen. Die Münchnerinnen wollen in dieser Saison ihren 5. Meistertitel in Serie holen.

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1: Ich bin Yves Simon. Der Fund einer Bombendrohne in Leipzig hatte es deutlich gemacht. Deutsche Flughäfen sind bisher kaum gegen Angriffe geschützt und deswegen sollen Drohnen zumindest jetzt schneller und auch früher entdeckt werden. In den An- und Abflugbereichen der Flughäfen soll dafür kurzfristig eine Technik der deutschen Flugsicherung zum Einsatz kommen. Das hat Bundesverkehrsminister Bilger heute angekündigt.
2: Und da hilft dieses System mit einer besseren Detektion der Drohnen. Und deswegen spricht alles dafür, dass wir dieses System auch an unseren Flughäfen schnell zum Einsatz bringen.
1: Das System funktioniert unter anderem über Kameras und Sensoren. Russland hat in der Ukraine ein Einkaufszentrum angegriffen. Laut Militärgouverneur sind dabei mindestens 14 Menschen getötet und 103 verletzt worden, darunter sind auch Kinder. Präsident Selenskyj spricht jetzt von einem zynischen Angriff. Nach der ersten Attacke ist eine zweite noch gekommen und eine halbe Stunde später waren die Rettungskräfte vor Ort. Im Großraum Linz in Österreich sind 3 Menschen an einer Legionelleninfektion gestorben. Legionellen, die werden meist über verunreinigtes Trinkwasser übertragen. Insgesamt sind 26 Erkrankte registriert worden. Wahrscheinlich haben sich die Bakterien in verunreinigten Kühltürmen eines Unternehmens in der Region vermehrt. Das Ganze soll jetzt genauer untersucht werden. In Frankreich warnen die Behörden gerade vor Zehntausenden Kondomen, die unzulässigerweise in den Handel gekommen sind, obwohl sie nicht den Sicherheitsstandards entsprechen. Zu erkennen sind sie daran, dass sie nicht das vorgeschriebene CE-Zeichen tragen. Bei Kontrollen sind außerdem noch 260.000 andere Kondome aus dem Handel genommen worden, weil sie reißen könnten oder sogar Löcher hatten. Im DFB-Pokal ist am Abend die erste Runde losgegangen und gerade hat der VfB Stuttgart über ein 4:0 bei Hansa Rostock sich das Weiterkommen gesichert. Im Fokus steht allerdings die Partie Waldhof-Mannheim gegen Kaiserslautern. Dort hat es massive Ausschreitungen gegeben. Lauterer Spieler und die Betreuer am Seitenrand sind mit Gegenständen von den Tribünen beworfen worden. Sogar eine Reiterstaffel der Polizei war im Einsatz. Nach Verlängerung hat Kaiserslautern mit 1:0 gewonnen. Ansonsten Eintracht Frankfurt 11:0 beim Fünftligisten SC St. Tönis. Der Karlsruher SC hat einen 2:1 Sieg bei Preußen Münster eingefahren und ist damit weiter.
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1: Ich bin Yves Simon. Die deutschen Sicherheitsbehörden vermuten, dass zwei Waffen samt Munition, die letztes Jahr bei Berlin gefunden wurden, für Anschläge genutzt werden sollten. Außerdem ermittelt jetzt die Staatsanwaltschaft wegen mutmaßlicher Agententätigkeit. Ein Verdächtiger ist in Rumänien festgenommen worden, Bundesinnenminister Dobrindt.
2: Weil wir in Rumänien auch von einem Anschlagsplan ausgehen und diese Person im Zusammenhang mit den Waffen in Berlin zu sehen ist, gehen wir davon aus, dass auch diese Waffen, diese Munition für Anschlagsplanungen vorgesehen war.
1: Innenminister Dobrindt. In der spanischen Region Valencia muss der Ort Gatova wegen eines näher rückenden Waldbrands evakuiert werden. Mehrere hundert Menschen sollen sich sofort in Richtung Süden in Sicherheit bringen, heißt es. Die Flammen im Naturpark Sierra Calderona, die wurden vermutlich durch einen Blitzeinschlag ausgelöst. Sie sind inzwischen bedrohlich nahe an bewohnte Häuser gerückt. US-Präsident Trump darf seinen umstrittenen Ballsaal auf dem Gelände des Weißen Hauses erstmal weiterbauen. Das hat der oberste Gerichtshof jetzt bestätigt und den Stopp der Bauarbeiten ausgesetzt. Der war vorher von einem Gericht verhängt worden, das weiter unten in der Hierarchie angesiedelt ist. Geklagt hatten Denkmalschützer. Trump begründet die Bauarbeiten des Ballsaals mit der nationalen Sicherheit. Im Landkreis Fürth in Mittelfranken sind bei Kadulsburg zwei Menschen durch einen Frontalcrash tödlich verunglückt. Eine Frau ist außerdem noch schwer verletzt in eine Klinik gebracht worden. Ihr Auto war aus noch ungeklärter Ursache zwischen Ammerndorf und Kadulsburg auf die Gegenfahrbahn gekommen. Dort ist es dann mit einem entgegenkommenden Wagen zusammengestoßen. Ein Gutachter soll jetzt den genauen Unfallhergang klären. Die Ermittlungen zu der Sache laufen momentan. Schwere Ausschreitungen am Abend in der ersten Runde des DFB-Pokals der Herren. Die Partie Waldhof-Mannheim gegen Kaiserslautern musste nach einem Platzsturm für längere Zeit unterbrochen werden. Vorher ist auch schon massiv Pyrotechnik gezündet worden und Mannheimer Fans hatten Gegenstände auf Spieler und Betreuer der Kaiserslauterer geworfen. Nach Verlängerung haben die Lauterer dann mit 1:0 gewonnen. Die weiteren Ergebnisse. Stuttgart besiegt Hansa Rostock mit 4:0. Der Karlsruher SC ist nach einem 2:1 bei Preußen Münster weiter und Eintracht Frankfurt hat mit sage und schreibe 11:0 gegen den Fünftligisten SC St. Tönis gewonnen.
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1: Ich bin Yves Simon. Die deutschen Sicherheitsbehörden vermuten, dass zwei Waffen samt Munition, die letztes Jahr bei Berlin gefunden wurden, für Anschläge genutzt werden sollten. Außerdem ermittelt jetzt die Staatsanwaltschaft wegen mutmaßlicher Agententätigkeit. Ein Verdächtiger ist in Rumänien festgenommen worden, Bundesinnenminister Dobrindt.
2: Weil wir in Rumänien auch von einem Anschlagsplan ausgehen und diese Person im Zusammenhang mit den Waffen in Berlin zu sehen ist, gehen wir davon aus, dass auch diese Waffen, diese Munition für Anschlagsplanungen vorgesehen war.
1: Innenminister Dobrindt. Im Landkreis Fürth in Mittelfranken sind bei Kadulsburg zwei Menschen durch einen Frontalcrash tödlich verunglückt. Eine Frau ist außerdem noch schwer verletzt in eine Klinik gebracht worden. Ihr Auto war aus noch ungeklärter Ursache zwischen Ammerndorf und Kadulsburg auf die Gegenfahrbahn gekommen. Dort ist es dann mit einem entgegenkommenden Wagen zusammengestoßen. Ein Gutachter soll jetzt den genauen Unfallhergang klären. Die Ermittlungen zu der Sache laufen momentan.
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1: Ich bin Yves Simon. Viel Kritik gab es am langen Sommerurlaub von Bundeskanzler Merz. Bisher hat er sich im August überhaupt noch nirgends blicken lassen. Heute beendet er den Urlaub und hat auch seinen ersten Termin. Er reist am Nachmittag in die Eifel nach Hürtgenwald. Da will er sich bei den Einsatzkräften bedanken, die den größten Waldbrand in der Geschichte Nordrhein-Westfalens bekämpft haben. Für uns berichtet Thomas Thonfeld.
2: 3 Wochen hat der Kanzler sich zurückgezogen und sich nur gelegentlich über seinen Sprecher geäußert. Und auf der Plattform X hat er den Helferinnen und Helfern in NRW für ihre Bekämpfung der Waldbrände gedankt. Reicht nicht, schimpfen Grüne und Linke und werfen ihm vor, zu wenig gegen die Folgen der Klimakrise zu tun.
1: Nach dem islamistischen Anschlag beim CSD in Berlin fordert Justizministerin Hubig eine Änderung des Grundgesetzes. Diskriminierung wegen sexueller Identität soll ausdrücklich verboten werden. Das hat die SPD-Politikerin der Rheinischen Post gesagt. Zwischen Union und Sozialdemokraten laufen dazu aber noch Gespräche. Es gibt aber schon positive Signale, meint Hubig. In Österreich ist ein 19-jähriger Deutscher beim Klettern am Großglockner tödlich verletzt worden. Er ist im Klettergarten in Kals rund 40 Meter in die Tiefe gestürzt. Wie es zu diesem Unfall kommen konnte, das ist noch unklar. Die Polizei hat jetzt jedenfalls eine Obduktion angeordnet. Es ist schon der 3. tödliche Bergunfall eines Deutschen in Tirol und das innerhalb weniger Tage. Woher der Deutsche genau kommt, das haben die Behörden noch nicht mitgeteilt. Prinz Harry und einige Prominente wie Elton John müssen umgerechnet 11 Millionen Euro an einen britischen Verlag zahlen. Das hat ein Gericht entschieden, weil sie mit einer Klage gegen die Daily Mail gescheitert sind. Jetzt müssen sie die Prozesskosten selbst tragen. Nach den schweren Ausschreitungen beim DFB-Pokalspiel zwischen Waldhof Mannheim und dem 1. FC Kaiserslautern will jetzt der DFB die Vorfälle umfassend auswerten. Mannheimer Fans hatten Feuerwerkskörper in den Sitzplatzbereich geschossen und den Platz gestürmt. Die Polizei musste massiv eingreifen, auch eine Reiterstaffel war hier unterwegs. Baden-Württembergs Innenminister Hagel verurteilt die Gewalt scharf. Er hat auch ein hartes Vorgehen gegen die Täter angekündigt. Am Ende hat Kaiserslautern mit 1:0 gegen Mannheim gewonnen. Nach Verlängerung aber erst. Ansonsten Frankfurt 11:0 beim Fünftligisten SC Tönnies. Preußen Münster ist nach einem 1:2 gegen Karlsruhe raus und Stuttgart besiegt Rostock mit 4:0.
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1: Ich bin Yves Simon. Viel Kritik gab es am langen Sommerurlaub von Bundeskanzler Merz. Bisher hat er sich im August überhaupt noch nirgends blicken lassen. Heute beendet er den Urlaub und hat auch seinen ersten Termin. Er reist am Nachmittag in die Eifel nach Hürtgenwald. Da will er sich bei den Einsatzkräften bedanken, die den größten Waldbrand in der Geschichte Nordrhein-Westfalens bekämpft haben. Für uns berichtet Thomas Thonfeld.
2: 3 Wochen hat der Kanzler sich zurückgezogen und sich nur gelegentlich über seinen Sprecher geäußert. Und auf der Plattform X hat er den Helferinnen und Helfern in NRW für ihre Bekämpfung der Waldbrände gedankt. Reicht nicht, schimpfen Grüne und Linke und werfen ihm vor, zu wenig gegen die Folgen der Klimakrise zu tun.
1: Nach dem islamistischen Anschlag beim CSD in Berlin fordert Justizministerin Hubig eine Änderung des Grundgesetzes. Diskriminierung wegen sexueller Identität soll ausdrücklich verboten werden. Das hat die SPD-Politikerin der Rheinischen Post gesagt. Zwischen Union und Sozialdemokraten laufen dazu aber noch Gespräche. Es gibt aber schon positive Signale, meint Hubig.
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1: Ich bin Yves Simon. Bundesverkehrsminister Bilger will die Flughäfen in Deutschland besser vor Drohnenangriffen schützen. Damit die Drohnen schnell erkannt werden, kommt jetzt vorerst eine Technik der deutschen Flugsicherung zum Einsatz, wie Bilger gesagt hat.
2: Es gibt ein System im Bereich der deutschen Flugsicherung, das die Detektion, also das Erkennen von Drohnen, nochmal deutlich verbessern kann. Und dieses System können wir sehr kurzfristig zum Einsatz bringen.
1: Hintergrund für die Maßnahme ist die Sprengstoffdrohne neulich am Flughafen Leipzig.